0: Wer ist gerade wo im Urlaub? Das ist unsere heutige Frage in der ARD-Hitnacht. Wir wünschen eine schöne Nacht, ihr lieben Nachtschwärmer und Frühaufsteher. Und wir danken an dieser Stelle mal ganz, ganz herzlich. Dankeschön für all eure lieben Anrufe. Wer ist denn jetzt dran? Hallo.
1: Ja, hallo Moni. Ich fahre zwar nicht in Urlaub, aber ich bin gerade unterwegs nach Hause von den Bregenzer Festspielen, von einer wundervollen Aufführung von La Traviata. Und ich bin immer noch ganz erfüllt von dieser herrlichen Inszenierung und der wunderschönen Musik. Und ja, bin jetzt auf dem Weg nach München, nach mir zu Hause. Schönen Abend noch und komm gut durch die Nacht. Tschüss, deine Renate.
0: Die Renate. Dankeschön, Renate. Wir grüßen ganz herzlich München aus der ARD-Hitnacht.

Achtung Autofahrer, leider ist er noch immer aktuell der Falschfahrer auf der A94 München-Passau. Zwischen Lengendorf und Heltenstein, äußerste Vorsicht, Ihnen kommt ein Falschfahrer entgegen. Falschfahrer A94 München-Passau zwischen Lengendorf und Heltenstein, äußerst rechts fahren, nicht überholen.

0: 2.30 Uhr, es ist 3:30 Uhr. Der Verkehrsservice in der ARD-Hitnacht. Es gibt eine Entwarnung, A94 München-Passau. Kein Falschfahrer mehr zwischen Lengdorf und Heltenstein. Das ist schon mal Goodie. Dann haben wir noch die A3 Köln Richtung Oberhausen. Die Strecke ist ja zwischen dem Kreuz Breitscheid und dem Kreuz Kaiserberg gesperrt wegen Reparaturarbeiten. Noch eine halbe Stunde wahrscheinlich. Die A23 Hamburg Richtung Heide ist zwischen dem Dreieck Hamburg Nordwest und Hamburg Eidelstedt wegen der Nachtbaustelle gesperrt bis um 5.
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0: Wir halten Sie wach. Wir halten Sie bei Laune. Wir wünschen einen guten Nachtdienst, wenn Sie arbeiten müssen. Oder eine gute Fahrt, wenn Sie unterwegs sind. Ihr ARD-Hitnacht-Team. Ich bin Romy Anders. Hi.

Die drei schönsten Worte, die nur heute und jetzt gelten, die lauten: Morgen ist Wochenende. Hey, ist doch herrlichst. Wochenende. Was für ein schönes Wort.

0: Kings in Town, UB40 in der ARD-Hitnacht. Heute Urlaubsfrage. Das heißt, waren Sie schon, sind Sie vielleicht gerade oder haben Sie es noch vor, demnächst in den Urlaub zu starten? Und wenn ja, wo? Oder wie stehen Sie mit dem Thema Urlaub in Verbindung? 0800 80 80 110. Hallo, die Romy hier.
1: Also zum Thema Urlaub kann ich jetzt auch nur mittelbar etwas beitragen. Okay. Aber ich habe jetzt die Schicht am Flughafen hinter mir und habe heute auf jeden Fall dafür gesorgt, dass wahrscheinlich an die 1000 Menschen oder mehr in den Urlaub geflogen sind oder wieder zurückgekommen sind. Und das, was mich durch die Nacht bringt, ist natürlich die ARD-Hitnacht.
0: Das ist aber genau richtig gesagt. Und schon, wenn man schon selber keinen Urlaub hat, dafür sorgen, dass wenigstens andere gut in den Urlaub reinkommen oder wieder heimkommen aus dem Urlaub. Danke fürs Erzählen an der 0800 80 80 110.

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1: Um 3 Uhr mit Juliette Groß. Deutschland steht vor einer neuen Hitzewelle. In zahlreichen Regionen werden Temperaturen von mehr als 35 Grad erwartet. Die Trockenheit macht seit Wochen Probleme, zum Beispiel in der Landwirtschaft. Aus der Nachrichtenredaktion Thorsten Lange.
2: Der Deutsche Bauernverband rechnet mit starken Ernteeinbußen bis hin zu Totalausfällen. Bauernpräsident Ruckwied geht von einer unterdurchschnittlichen Ernte vor allem bei Weizen und Raps aus. Besonders kritisch sei die Lage im Süden, sagte Ruckwied im Redaktionsnetzwerk Deutschland. Zunehmende Probleme auch bei der Schifffahrt. Am Rhein werden heute neue Pegeltiefstände erwartet. Schon gestern Abend hat die Trockenheit für Chaos auf der A1 zwischen Hamburg und Bremen gesorgt. Am Seitenstreifen brach ein Feuer aus und die Flammen griffen auf ein angrenzendes Waldgebiet über.
1: Der Iran hat nach Angaben der Vereinigten Arabischen Emirate 2 Schiffe in der Straße von Hormus angegriffen. Laut dem Außenministerium in Abu Dhabi gehören sie zum staatlichen Ölkonzern ADNOC. Die Emirate kritisierten das iranische Vorgehen scharf und sprachen von Piraterie. Dies sei eine unmittelbare Bedrohung für die Stabilität der Region und für die weltweite Energiesicherheit. Die Kontrolle über die Straße von Hormus ist einer der größten Streitpunkte zwischen den USA und dem Iran im Bemühen um ein mögliches Kriegsende. US-Präsident Trump hat Zölle auf die Einfuhr von Drohnen und deren Bauteile verhängt. Nach Angaben des Weißen Hauses werden Drohnen unter anderem aus EU-Staaten, der Schweiz oder Japan mit 15% Abgaben belegt. Für besonders große oder sicherheitsrelevante Fluggeräte sollen 100% Zoll erhoben werden. Als Begründung hieß es, die USA seien zu abhängig von ausländischen Anbietern. Bei der Leichtathletik-EM in England hat das deutsche Team mehrere Medaillen geholt. Höhepunkt war der Doppelsieg der Zehnkämpfer Neugebauer und Kaul. Aus Birmingham Claudia Hogestraat.
3: Wie Leon Neugebauer im Schlussspurt im Rennen über die 1500 Meter über die Ziellinie getaumelt ist und damit seinen Vorsprung auf Niklas Kaul gerettet hat, das war schon sensationell. Und damit hat er sich zu Europas König der Athleten gekrönt, sein 2. großer Titel nach WM-Gold im vergangenen Jahr. Silber ist auch für Niklas Kaul ein ganz toller Erfolg, aber auch die 3000 Meter Hindernis waren spektakulär. Gesa Krause mit ihrem 3. EM-Titel vor ihrer Teamkollegin Olivia Gürt auf Platz 3. Und für den perfekten Abschluss hat dann noch Henrik Jansen gesorgt mit Bronze im Diskuswurf.
1: Das waren die Nachrichten. Das Wetter in Deutschland. Tagsüber sonnig und trocken, Höchstwerte 31 bis 38 Grad, an der See etwas kühler. Am Samstag viel Sonne, auch Wolken, später von Westen her Schauer und Gewitter. Es ist gleich 3.03 Uhr.
4: Sie hören den Verkehrsservice in der ARD-Nacht. Die A3 Köln Richtung Oberhausen ist zwischen dem Kreuz Breitscheid und Kreuz Kaiserberg gesperrt wegen Reparaturarbeiten. Und die A3 Oberhausen Richtung Köln ist im Kreuz Hilden gesperrt nach einem Unfall. Der Verkehr wird auf die A46 abgeleitet. Die A23 Hamburg Richtung Heide ist zwischen dem Dreieck Hamburg Nordwest und Hamburg Eidelstedt wegen einer Nachtbaustelle bis um 5 gesperrt.
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4: Aus Thüringen, aus dem schönen Erfurt, aus den Studios von MDR Thüringen senden wir in dieser Woche die ARD-Hitnacht. Mein Name ist Rumi Anders und Sie machen es genau richtig mit Ihrem Radio. Eine schöne Nacht Ihnen.

0: Trebon, Alice. Bonjour Deutschland, guten Morgen. Grüße aus der ARD Hitnacht.
1: Guten Morgen, Romy.
0: Guten Morgen.
1: Schöne Grüße hier von Deutschlandstraße.
0: Ja.
1: Hier spricht der Nachtpilot aus Aachen,
0: okay.
1: Auch genannt Stadt Allendorf Express. Ich wünsche allen Fahrern, die unterwegs sind, eine angenehme Tour und allzeit Schrott, Kneter und gebührenfreie Fahrt.
0: Das ist aber sehr nett. Danke für den Anruf. 0800 80 80 110. Die ARD-Hitnacht. Jetzt sind Musik von Peter Maffay. Ich will bei dir sein.

0: Ihr lieben Nachtschwärmer, ihr lieben Frühaufsteher, je später die Nacht, desto seltsamer mitunter, nicht alle, aber mitunter die Nachrichten, die uns hier in der ARD-Hitnacht erreichen. Da schreibt Harry aus Bremen: Moin, na du, heißt das nun Nachtbaustelle oder heißt das Nacktbaustelle? Lol und Lach, Punkt, Punkt, Punkt. Harry, ihr in Bremen, ihr seid echt noch gut drauf jetzt, nach drei, mitten in der Nacht. Also gegen eine Nacktbaustelle hätte ich persönlich überhaupt nichts einzuwenden. Denn in einer Nacht, in einer Nackt- und Nebelaktion Dinge wieder in Ordnung zu bringen, das hat durchaus was Befreiendes. Black, Wonderful Life, eine schöne Nacht.
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0: Es ist kurz vor 3:30. Der Verkehrsservice in der ARD-Hitnacht. Die A23 Hamburg Richtung Heide ist zwischen dem Dreieck Hamburg Nordwest und der Hamburg Eidelstedt wegen einer Nachtbaustelle bis 5 gesperrt. A81 Stuttgart-Singen, der Schönbuchtunnel, ist wegen eines Feuerwehreinsatzes in beiden Richtungen gesperrt. So viel von unserer Seite. Ihnen wünschen wir eine gute Fahrt und ein baldiges Ankommen.
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0: Mit Romy Anders. Grüß Sie. Hi.

Es ist kurz nach halb vier. Willkommen im Freitag, heute der 14. August, fast Wochenende. Willkommen in der ARD-Hitnacht und einen wunderschönen guten Morgen.

0: Liebe Nachtschwärmer und ihr lieben Frühaufsteher, wir haben doch in der ARD-Hitnacht nach Ihren Urlaubsplänen gefragt. Also wir wollten wissen, waren Sie schon im Urlaub, fahren Sie noch oder wie ist es? 0800 80 80 110. Guten Morgen.
1: Guten Morgen, Romy.
0: Hey, hey, hey.
1: Also ich bin im Salon Zeitungsbotin.
0: Mhm.
1: Ich habe ab 24. August Urlaub. Wir machen Tagestouren. Am 2. September nach Hamburg, eine Tagestour mit dem Zug.
0: Ja, das ist doch ein Plan. Cool. Und noch jemand? Hallo?
2: Schöne Grüße aus dem Outback, aus Australien. Macht da gerade ein Kumpel Urlaub.
0: Ja.
2: Wir sind gerade im Outback. Super geiles Wetter hier und wir hören euch über Satellitenradio. Ist mega geil. Tolle Musik habt ihr.
0: Na, danke schön. Wir grüßen Australien und überhaupt grüßen wir alle. Denn die ARD-Hitnacht ist Radio für alle. Wir sind total international. Yes.

ard-mitnacht@mdr.de. Christian und Claudia haben uns geschrieben. Hallo Romy, wir sind gerade auf dem Weg vom Urlaub zurück nach Thüringen, Jena, und freuen uns, euch Vertraute bereits am Flughafen in München gehört zu haben. So begleitest du uns bis nach Hause. Montag geht dir dann die Schule wieder los. Stimmt, in Mitteldeutschland zumindest. Aber, noch sind Sommerferien. Und außerdem heute Freitag, das Wochenende steht an. Reden wir noch nicht von Schule. Schöne Nacht mit der ARD-Hitnacht.

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1: Um 4 Uhr mit Juliette Groß. Der Deutsche Bauernverband befürchtet massive Ernteeinbuße wegen der anhaltenden Trockenheit. Das könne bis zum Totalausfall in manchen Bereichen gehen, sagt der Präsident Rugwied dem Redaktionsnetzwerk Deutschland. Aus der Nachrichtenredaktion Simone Kienzle.
2: Bei Weizen und Raps gehen die Landwirte davon aus, dass die Ernte überall unter dem Durchschnitt bleibt. Und auch für die Herbstkulturen zeichnen sich laut Bauernpräsident Rugwied schon Einbrüche ab. Im Norden habe es noch manchmal geregnet, aber in Süddeutschland könne der Ertrag ganz ausfallen. Betroffen sind da zum Beispiel Kartoffeln, Gemüse oder Zuckerrüben. Und jetzt schon gibt es das Problem, dass keine Futterpflanzen für die Tiere mehr nachwachsen. Zuvor hatte Rugwied bereits kurzfristige Unterstützung aus der Politik gefordert, etwa EU-Hilfe früher auszuzahlen oder die Steuern auf Diesel zu senken.
1: Der Iran hat nach Angaben der Vereinigten Arabischen Emirate 2 Schiffe in der Straße von Hormus angegriffen. Laut dem Außenministerium in Abu Dhabi gehören sie zum staatlichen Ölkonzern ADNOC. Die Emirate kritisierten das iranische Vorgehen scharf und sprachen von Piraterie. Dies sei eine unmittelbare Bedrohung für die Stabilität der Region und für die weltweite Energiesicherheit. Die Kontrolle über die Straße von Hormus ist einer der größten Streitpunkte zwischen den USA und dem Iran im Bemühen um ein mögliches Kriegsende. US-Präsident Trump hat Zölle auf die Einfuhr von Drohnen und deren Bauteile verhängt. Nach Angaben des Weißen Hauses werden Drohnen unter anderem aus EU-Staaten, der Schweiz oder Japan mit 15% Abgaben belegt. Für besonders große oder sicherheitsrelevante Fluggeräte sollen 100% Zoll erhoben werden. Als Begründung hieß es, die USA seien zu abhängig von ausländischen Anbietern. Bei der Leichtathletik-EM in England hat das deutsche Team mehrere Medaillen geholt. Höhepunkt war der Doppelsieg der 10-Kämpfer Neugebauer und Kaul. Aus Birmingham Claudia Hogestraat.
3: Wie Leon Neugebauer im Schlussspurt im Rennen über die 1500 Meter über die Ziellinie getaumelt ist und damit seinen Vorsprung auf Niklas Kaul gerettet hat, das war schon sensationell. Und damit hat er sich zu Europas König der Athleten gekrönt, sein 2. großer Titel nach WM-Gold im vergangenen Jahr. Silber ist auch für Niklas Kaul ein ganz toller Erfolg, aber auch die 3000 Meter Hindernis waren spektakulär. Gesa Krause mit ihrem 3. EM-Titel vor ihrer Teamkollegin Olivia Gürt auf Platz 3. Und für den perfekten Abschluss hat dann noch Henrik Jansen gesorgt mit Bronze im Diskuswurf.
1: Das waren die Nachrichten. Das Wetter in Deutschland. Tagsüber sonnig und trocken, Höchstwerte 31 bis 38 Grad, an der See etwas kühler. Am Samstag viel Sonne, auch Wolken, später von Westen her Schauer und Gewitter, 21 bis 38 Grad. Es ist 4.03 Uhr.
4: Und hier ist der Verkehrsservice in der ARD-Hitnacht. Die A23 Hamburg Richtung Heide ist zwischen dem Dreieck Hamburg Nordwest und Hamburg Eidelstedt gesperrt wegen der Nachtbaustelle. Noch eine Stunde bis um 5. Und die A81 Stuttgart Singen, der Schönbuchtunnel, ist wegen eines Feuerwehreinsatzes in beiden Richtungen gesperrt.
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4: Heute hören Sie die ARD-Hitnacht etwas anders. Mit mir. Ich bin Romy Anders und grüß Sie. Hi.

die ARD-Hitnacht mit einer Gefahrendurchsage für Hürtgenwald Gay. Aufgrund einer Brandausbreitung des Waldbrandes in Hürtgenwald, welche sich auf den Ortsteil Gay, also G-E-Y, zubewegt, ist der Ortsteil Gay sofort zu evakuieren. Eine Anlaufstelle wird in der Grundschule Straß eingerichtet. Es gibt eine Gefahrendurchsage für Hürtgenwald Gay oder Gay. Aufgrund einer Brandausbreitung des Waldbrandes in Hürtgenwald, welches sich auf den Ortsteil Gay zubewegt, ist dieser Ortsteil sofort zu evakuieren. Eine Anlaufstelle wird in der Grundschule Straß eingerichtet.

Die ARD Hitnacht mit einer Gefahrendurchsage. Es geht um die Ausbreitung eines Waldbrandes in der Ortslage Hörtgenwald Gey, also G-E-Y geschrieben. Aufgrund eines großen Waldbrandes in Hörtgenwald, welcher sich auf den Ortsteil Gey zubewegt, ist dieser Ortsteil sofort zu evakuieren. Eine Anlaufstelle wird in der Grundschule Straß eingerichtet. Handlungsempfehlung: Meiden Sie das betroffene Gebiet, klar. Achten Sie auf die Durchsagen von Polizei und Feuerwehr. Folgen Sie den Anweisungen der Einsatzkräfte. Verlassen Sie sofort das betroffene Gebiet, bereiten Sie sich auf eine Evakuierung vor.

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0: Es ist 4:45. Guten Morgen. Die ARD hit nach zunächst mit einer Gefahrendurchsage. Es geht um die Ausbreitung eines Waldbrandes in der Ortslage Hörtgenwald-Gai. Aufgrund eines großen Waldbrandes in Hörtgenwald, welcher sich auf den Ortsteil Gai zubewegt, ist dieser Ortsteil sofort zu evakuieren. Eine Anlaufstelle wird in der Grundschule Straß eingerichtet. Handlungsempfehlung: das betroffene Gebiet meiden. Auf die Durchsagen von Polizei und Feuerwehr sind natürlich zu achten. Folgen Sie den Anweisungen der Einsatzkräfte. Dann haben wir die A23 Hamburg Richtung Heide. Die Strecke ist zwischen dem Dreieck Hamburg Nordwest und Hamburg Eidelstedt gesperrt wegen der Nachtbaustelle bis um 5. Und die A81 Stuttgart Singen, der Schönbuchtunnel, ist wegen eines Feuerwehreinsatzes in beiden Richtungen gesperrt.
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0: Mit Romy Anders. Grüß Sie, hi. Einen guten Start in den Freitag.

0: Nacht hier, 4.40 Uhr. Einen schönen guten Morgen wünschen wir. Sie können uns gerne Nachricht hinterlassen, ne? An der 0800 80 80 110. Guten Morgen.
1: Ja, hallo zusammen. Hier ist der Gregor. Ich bin mit meinem Gaslaster unterwegs, um Kunden zu beliefern und möchte an dieser Stelle mal ein ganz großes Dankeschön an die Einsatzkräfte loswerden, die zurzeit in Lürkenwald bei dem großen Waldbrand zugange sind, ihre Freizeit, ihre Gesundheit opfern, um uns zu helfen. Jungs, weiter so. Vielen, vielen Dank für euren Einsatz.
0: Dankeschön für Ihren Anruf. Wir haben eine amtliche Gefahrendurchsage für Hürtgenwald-Gai aufgrund einer Brandausbreitung des Waldbrandes in Hürtgenwald, welche sich eben auf den Ortsteil Gai zubewegt. Ist dieser Ortsteil sofort zu evakuieren? Eine Anlaufstelle wird in der Grundschule Straß eingerichtet und das heißt, verlassen Sie sofort das betroffene Gebiet. Nehmen Sie das Notwendigste mit, insbesondere Ausweise, Bargeld. Folgen Sie den Anweisungen der Einsatzkräfte. Ganz wichtig.

Angel, Lionel Richie, werte Nachtschwärmer, liebe Frühaufsteher. Wir steuern auf 5 zu. Noch hören Sie hier die ARD-Hitnacht. Wir wünschen einen schönen Freitag und einen wunderschönen guten Morgen. Jetzt mit Graceland, Paul Simon, Lieblingshits in der ARD-Hitnacht.

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1: Um 5 Uhr mit Juliette Groß. Der Deutsche Bauernverband befürchtet massive Ernteeinbuße wegen der anhaltenden Trockenheit. Das könne bis zum Totalausfall in manchen Bereichen gehen, sagt der Präsident Hugwied dem Redaktionsnetzwerk Deutschland. Aus der Nachrichtenredaktion Simone Kinzle.
2: Bei Weizen und Raps gehen die Landwirte davon aus, dass die Ernte überall unter dem Durchschnitt bleibt. Und auch für die Herbstkulturen zeichnen sich laut Bauernpräsident Ruckwied schon Einbrüche ab. Im Norden habe es noch manchmal geregnet, aber in Süddeutschland könne der Ertrag ganz ausfallen. Betroffen sind da zum Beispiel Kartoffeln, Gemüse oder Zuckerrüben. Und jetzt schon gibt es das Problem, dass keine Futterpflanzen für die Tiere mehr nachwachsen. Zuvor hatte Ruckwied bereits kurzfristige Unterstützung aus der Politik gefordert, etwa EU-Hilfe früher auszuzahlen oder die Steuern auf Diesel zu senken.
1: Der Iran hat nach Angaben der Vereinigten Arabischen Emirate 2 Schiffe in der Straße von Hormus angegriffen. Laut dem Außenministerium in Abu Dhabi gehören sie zum staatlichen Ölkonzern ADNOC. Die Emirate kritisierten das iranische Vorgehen scharf und sprachen von Piraterie. Dies sei eine unmittelbare Bedrohung für die Stabilität der Region und für die weltweite Energiesicherheit. Die Kontrolle über die Straße von Hormus ist einer der größten Streitpunkte zwischen den USA und dem Iran im Bemühen um ein mögliches Kriegsende. US-Präsident Trump hat Zölle auf die Einfuhr von Drohnen und deren Bauteile verhängt. Nach Angaben des Weißen Hauses werden Drohnen unter anderem aus EU-Staaten, der Schweiz oder Japan mit 15% Abgaben belegt. Für besonders große oder sicherheitsrelevante Fluggeräte sollen 100% Zoll erhoben werden. Als Begründung hieß es, die USA seien zu abhängig von ausländischen Anbietern. Bei der Leichtathletik-EM in England hat das deutsche Team mehrere Medaillen geholt. Höhepunkt war der Doppelsieg der 10-Kämpfer Neugebauer und Kaul. Aus Birmingham, Claudia Hogestraat.
3: Wie Leon Neugebauer im Schlussspurt im Rennen über die 1500 Meter über die Ziellinie getaumelt ist und damit seinen Vorsprung auf Niklas Kaul gerettet hat, das war schon sensationell. Und damit hat er sich zu Europas König der Athleten gekrönt, sein 2. großer Titel nach WM-Gold im vergangenen Jahr. Silber ist auch für Niklas Kaul ein ganz toller Erfolg, aber auch die 3000 Meter Hindernis waren spektakulär. Gesa Krause mit ihrem 3. EM-Titel vor ihrer Teamkollegin Olivia Gürt auf Platz 3. Und für den perfekten Abschluss hat dann noch Henrik Jansen gesorgt mit Bronze im Diskuswurf.
1: Das waren die Nachrichten.
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5: Um 5 Uhr und gleich 3 Minuten. Heute scheint, abgesehen von ein paar harmlosen Schleierwolken, durchweg die Sonne. Und es wird wieder hochsommerlich heiß mit Höchstwerten von 32 Grad an der Küste und auf den Inseln und bis 35 Grad in Bremen und Aachen.
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5: Wir haben eine Meldung für Bremen. Die Hohentorstraße zwischen Neustadtswal und Westerstraße ist in beiden Bachrichtungen wegen Bauarbeiten gesperrt. Da ist eine Umleitung eingerichtet. Ansonsten alles frei, gute Fahrt.
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0: 5.30 Uhr. 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
1: Mit Thomas Becker-Glauch. Guten Morgen. Der Deutsche Bauernverband rechnet aufgrund der anhaltenden Trockenheit in diesem Jahr mit erheblichen Ernteeinbußen. Verbandspräsident Joachim Ruckwied sagte dem Redaktionsnetzwerk Deutschland, er gehe von einer unterdurchschnittlichen Ernte bei Getreide aus, insbesondere beim Weizen und bei Raps. Im Süden Deutschlands könne dies bei einigen Kulturen bis zum totalen Ertragsausfall führen. Im Kreis Düren in Nordrhein-Westfalen ist ein heftiger Waldbrand ausgebrochen. In der Gemeinde Hürtgenwald muss deshalb ein ganzer Ortsteil evakuiert werden. 1.800 Menschen wurden am Morgen dazu aufgerufen, sich sofort in Sicherheit zu bringen. Die Flammen sind nach Angaben der Polizei nur gut 500 Meter von den ersten Häusern entfernt. Und jetzt Nachrichten aus Bremen, Bremerhaven und Niedersachsen.
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1: Bremerhavens SPD-Chef Martin Güntner begründet seinen Verzicht auf eine erneute Kandidatur als Parteivorsitzender mit einem notwendigen Generationenwechsel. Güntner sagte zu Buten und Binnen, die SPD solle jünger und weiblicher werden. Mit diesem Schritt könne er sich auch auf das Amt des Oberbürgermeisters konzentrieren. Der Bearbeitungsstau in der Wohngeldstelle der Stadt Bremen ist kleiner geworden. Das hatte die Baubehörde in der zuständigen Deputation mitgeteilt. Deutlich reduziert wurde demnach der Rückstand bei ungeprüften Anträgen, die älter als 3 Monate sind. Waren es im Februar noch 1.350 Fälle, seien es jetzt nur noch 100. Wegen der aktuellen Hitze in Bremen ruft die SWB dazu auf, verantwortungsvoll mit Trinkwasser umzugehen. Laut dem Unternehmen gibt es zwar trotz des hohen Bedarfs noch keine Engpässe. Damit die Versorgung weiterhin sicher bleibt, sollten aber Haushalte und Betriebe prüfen, ob sie den Pool befüllen oder den Rasen bewässern. Der Deutsche Wetterdienst hat für heute wieder eine Hitzewarnung herausgegeben. Das waren die Nachrichten mit Thomas Becker-Glauch.
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2: Apropos Hitze, zeichnet sich jetzt schon ab. 19 Grad Richtung Küste, Wilhelmshaven, Wangerland, Bremerhaven, Bremen 18 Grad. 12 in Friseute, das noch ein bisschen frischer. Atmen Sie noch mal tief durch, noch mal lüften, bevor die Hitze kommt. Denn heute scheint durchweg die Sonne. Höchstens ein paar Schleierwolken sind in Sicht. Höchstwerte heute 32 Grad im Wangerland, 35 in Bremen bis 36 in Goldenstedt. Auf den Inseln ja fast noch erträglich. 28 bis 29 Grad, viel Wind. Wird uns aber nicht erfrischen.
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3: Um 5.33 Uhr in Bremen ist nach wie vor die Hohentorstraße zwischen Neustadtswall und Westerstraße in beiden Richtungen wegen Bauarbeiten gesperrt. Dort ist aber eine Umleitung für Sie eingerichtet. Gute Fahrt.
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1: Wir machen in Spiekeneufeld machen wir Urlaub. Zur Entschleunigung, zur Ruhe, um alles in Ruhe zu genießen, zu entspannen. Wir haben einfach auf die Nordsee geguckt. Das reicht völlig aus. Man muss nichts erleben. Es ist Erlebnis genug.

0: Ja.
1: Und guten Morgen auch Sie. Ich bin auf eine Seite gestoßen gestern im Internet und habe mich gefragt, kann das eigentlich sein, dass es immer noch Verkäufer gibt, die Reste von der Berliner Mauer verkaufen? Das ist doch, es muss doch mal langsam alles verkauft sein. Man kann immer noch so für ein kleines Geld solche Röckchen, ungefähr so groß wie, ja, so wie früher ein 5-Mark-Stück, von der Berliner Mauer kaufen. Ist das noch seriös oder hast du das Gefühl, mittlerweile geht da einer in den Garten, haut da irgendwas kaputt und sagt, hier, Berliner Mauer?
0: Also ich glaube, das war A, schon immer so, dass jemand seine Mauer zerhauen hat, ein bisschen was angemalt hat und fertig war's.
1: Ich finde das seltsam.
0: Ja, aber es gibt natürlich auch einen Kreislauf. Also ich weiß, viele räumen ja irgendwann mal aus und denken, mach ich denn da jetzt noch mit und so. Mein Schwager war damals Mauerspecht.
1: Wirklich?
0: Der war da 16 oder so, als die Mauer fiel. Und hat ein richtiges Geschäft gemacht. Lebte da in Ostberlin und klopfte da immer rum und verkaufte es dann. Das war gut. Und hat später noch, Jahre später, ich frage ihn mal,
1: ja, bitte,
0: ob er auch noch Ware hat, die er vielleicht im Internet verscherbelt.
1: Ich weiß, wenn Sie mal die chinesische Mauer einreißen, das wird wahrscheinlich Jahrhunderte reichen.
0: Aber die Berliner Mauer ist so groß, war sie nicht.
1: Ich habe tatsächlich auch irgendwo ein Stück, ich habe damals, aber wirklich kurz nach dem Mauerfall, mir für viel Geld so ein kleines Stück gekauft. Aber ich war irgendwie überrascht, dass immer noch Händler im Internet unterwegs sind und behaupten, sie hätten Reste von der Berliner Mauer.
0: Ja, da ist so die Sache, überprüfst du es oder willst du es einfach glauben?
1: Ja, wahrscheinlich, ja, ne? Will man es einfach glauben. Ja. Aber frag bitte gerne diesen...
0: Ich frage ihn nach. Mein Schwager.
1: Bitte frag den.
0: Ich frage meinen Schwager, ob er noch Ware hat. Ja. Wärst du sonst interessiert? Was würdest du zahlen? Dann nur so rein hypothetisch.
1: Ich habe hier ein Stück.
0: Ach so,
1: ich brauche gar nichts.
0: Wenn Sie was brauchen, sagen Sie Bescheid. Schönen guten Morgen.

0: Wie oft diese Band schon mit UB40 im Radio früher an- und abmoderiert wurde.
1: Oh Mann. Ja, ja gut, aber hätte ja sein können.
0: Ja, ne? Natürlich.
1: Auch ein, aber es gibt ja viele. Ne? Also ist es nicht einfach. Also wir spielen hier natürlich Musik, da weiß man inzwischen, wie die Leute und die Bands heißen. Aber bei den neuen Sachen, die da kommen, denke ich immer so, was könnte das jetzt sein?
0: Hier haben wir einen Newcomer. Das ist ein gewisser
1: John Lennon.
0: Ist das, ne?
1: Ja, ja, habe ich schon mal gehört.
0: Ja?
1: Soll ganz gut sein.
0: Hör ich mir mal an.
1: Schönen guten Morgen.
0: Guten Morgen.

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1: Mit Thomas Becker-Glauch. Guten Morgen. Bauernverband fürchtet wegen der Hitze große Ernteausfälle. 1800 Menschen in NRW müssen wegen eines Waldbrandes ihre Häuser verlassen. Deutschland holt 2 Goldmedaillen bei der Leichtathletik-EM in Birmingham. Das Wetter mit viel Sonnenschein bei 32 bis 35 Grad. Der Deutsche Bauernverband rechnet aufgrund der anhaltenden Trockenheit in diesem Jahr mit erheblichen Ernteeinbußen bis hin zu Totalausfällen. Verbandspräsident Joachim Ruckwieg sagte dem Redaktionsnetzwerk Deutschland, er gehe von einer unterdurchschnittlichen Ernte bei Getreide aus, insbesondere beim Weizen und bei Raps. Einsleiten aus Berlin von Jim Bob Nikschas.
2: Größere Einbußen wird es demnach wohl auch bei Raps, Kartoffeln, Gemüse und Zuckerrüben geben. Ebenso bei Körnermais und Sojabohnen. Vor allem in Süddeutschland könnte die Ernte teilweise ganz ausfallen. Im Norden sieht es laut Ruckwieg etwas besser aus, weil es dort häufiger geregnet hat. Überall wächst jedoch auch weniger Futter für die Tiere nach. Zum Teil müssen Landwirte Kühe und Schweine deshalb früher schlachten als geplant. Der Bauernpräsident warnt, dass die wirtschaftliche Lage für viele Betriebe schon jetzt brutal angespannt ist. Ruckwieg fordert deshalb Unterstützung von der Politik. Die könnte zum Beispiel die Zuschüsse der EU an die Bauern früher auszahlen oder die Steuern auf Diesel senken, schlägt Ruckwieg im TV-Sender Phoenix vor.
1: Im Kreis Düren in Nordrhein-Westfalen ist ein heftiger Waldbrand ausgebrochen. In der Gemeinde Hürtgenwald muss deshalb ein ganzer Ortsteil evakuiert werden. 1800 Menschen wurden am Morgen dazu aufgerufen, sich sofort in Sicherheit zu bringen. Betroffene sollen nur die nötigsten privaten Gegenstände sowie Ausweisdokumente und Medikamente mitnehmen, hieß es. Die Flammen sind nach Angaben der Polizei nur gut 500 Meter von den ersten Häusern entfernt. Demnach bewegt sich das Feuer immer weiter auf den Ortsteil zu. In Lettland haben NATO-Kampfjets am frühen Morgen eine Drohne abgeschossen. Dies teilten die Streitkräfte des baltischen Landes auf X mit. Details zur Herkunft der Drohne wurden zunächst nicht mitgeteilt. Als Vorsichtsmaßnahme wurde im östlichen Golf von Finnland eine vorübergehende Sperrzone für den Luft- und Schiffsverkehr eingerichtet. In der Nacht hatte Russland nach eigenen Angaben 15 Drohnen in der Region Leningrad abgeschossen. Das Gebiet grenzt an Finnland und Estland und schließt die Millionenmetropole St. Petersburg mit ein. Die Sanierung des Verbindungskanals in den Bremerhavener Hafenwelten ist noch nicht vollständig finanziert. Die Entwicklungsgesellschaft Bären hält trotzdem daran fest, erste Verträge zu unterzeichnen. Einzelheiten aus der Regionalredaktion Buden und Binnen von Devin Mais.
3: Im Moment fehlen rund 26 Millionen Euro, die das Land Bremen zur Verfügung stellen soll. Da hakt es aktuell noch. Die Vorlage zu der Abstimmung im Senat ist laut Wirtschaftsressort noch in Arbeit. In einer Woche sollen die Baufirmen in die Planungsphase einsteigen. Die Verträge werden laut der Bären auch ohne Geld aus Bremen unterschrieben. Die Kosten werden von der Stadt gedeckt. Weiterhin offen ist, ob ein Planfeststellungsverfahren für die Sanierung angestrebt wird. Damit werden die Auswirkungen von größeren Infrastrukturprojekten geprüft, um öffentliche und private Interessen zu wahren. Laut Bären würde sich die Fertigstellung der Sanierung dadurch verzögern. Die Stadt möchte den Kanal 2028 wieder in Betrieb nehmen.
1: Bei den Leichtathletik-Europameisterschaften in Birmingham hat das deutsche Team 2-mal Gold geholt. Leo Neugebauer gewann den Titel im Zehnkampf. Auf Platz 2 folgt mit Niklas Kaul, ein weiterer Deutscher. Und Gesa Felicitas Krause ist zum dritten Mal Europameisterin über 3000 Meter Hindernis geworden. Die 34-Jährige siegte vor Alice Finot aus Frankreich und ihrer Teamkollegin Olivia Gürz. Außerdem hat der deutsche Diskuswerfer Henrik Jansen eine Bronzemedaille gewonnen. Das waren die Nachrichten mit Thomas Becker-Glauch.
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4: Wir schauen auf die aktuellen Werte. Noch ist es entspannt, 12 Grad in Stade, auch in Friseute, 15 Grad in Bassum, 14 in Großenkneten, 17 in Bremervörde, 18. Bremen, Bremerhaven meldet 19 Grad, klar an der Küste wieder am wärmsten. Ab 11 Uhr hat der Deutsche Wetterdienst eine amtliche Warnung vor Hitze herausgegeben, von 11 bis 19 Uhr, denn heute wird es sehr, sehr heiß. Bis zu 36 Grad. Ich muss ja mal tief durchatmen. Weil das ist wirklich anstrengend. 36 Grad in Goldenstedt, 35 in Bremen, 32 im Wangerland. Auf den Inseln nur in Anführungsstrichen 28 bis 29 Grad.
5: Verkehr. 4 Minuten nach 6, es gibt eine Meldung, die kennen Sie aber schon, aber ich sage es Ihnen trotzdem nochmal, in Bremen ist die Hohentorstraße zwischen Neustadtswald und Westerstraße in beiden Richtungen wegen Bauarbeiten gesperrt. Dort ist eine Umleitung für Sie eingerichtet. Gute Fahrt.
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4: Ach ja, bei den maritimen Tagen werden viele Träume wahr.
5: Unsere liebe Kollegin, Reporterin Miriam Benecke, hat sich zum Beispiel immer schon gewünscht, mal auf einem Segelschiff zu übernachten. Und dieser Traum wurde ihr erfüllt. Ob es dann am Ende wirklich so schön war, wie sie sich das romantisch vorgestellt hat, können wir ja gleich mal nachfragen.
4: Wecken wir sie einfach?
5: Ja.
4: Ja, ne? Schönen guten Morgen.
5: Guten Morgen.
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0: Ja, war gar nicht so einfach, sie wach zu kriegen. Aber sie hat sich das gewünscht. Großer Traum, unser Bremen 1 Reporterin Miriam Benecke, einmal auf so einem Traditionssegelschiff zu übernachten. Und da bietet sich natürlich die Großherzogin Elisabeth an, das Schulschiff, Segelschulschiff in Elsfleth. Wunderschönes Schiff, ich durfte da auch schon mal drauf sein. Hast du sie wach gekriegt, Juck?
1: Ich habe es versucht und ich glaube, sie ist uns jetzt live von der Großherzogin Elisabeth zugeschaltet. Guten Morgen,
2: aber warum
1: Frau Benecke.
2: So früh? Naja, wir hätten halt auch später reden können.
0: Nee, wir wollten wissen, wie hast du geschlafen? War es wirklich so toll, wie es du dir vorgestellt hast?
2: Ach, es war noch so viel besser. Die Kajüte war so gemütlich. Das war so ein holzvertäfeltes kleines Doppelbett mit einem Bullauge. Ich habe abends dann nach Nordenham noch rausgeguckt und es hat so schön geglitzert auf dem Wasser. Und ich konnte gar nicht einschlafen, weil ich musste noch meine Segelvokabeln üben, weil ich mich gestern so blamiert habe mit den ganzen Segeln. Großsegel, Topsegel, Besamsegel, Fock, Klüver, Gaffelsegel. Das ging die ganze Nacht. Naja, also war eine kurze Nacht.
0: Sowas wie Schäfchen zählen, ja?
1: Aber wenn du sagst, ja, ganz genau. Wenn du sagst, die Koje war sehr bequem, in meiner Vorstellung sind die immer sehr klein. Könnte da auch ein 1,93 Meter Mann, ich frage für einen Freund, gut schlafen?
2: Also wenn du deine Knie so ein bisschen anziehst, dann müsste es eigentlich gehen. Aber ich sag dir, nach so einem Tag an Deck bist du sowieso so groggy, dass du dich hier auch abends aufs Deck legen könntest und wegpennen könntest. Also wir sind gestern ja noch rausgefahren in den Sonnenuntergang, haben die Segel gehisst. Und das war auch ganz schön anstrengend mit diesen Segeln. Ich habe euch mal einen Ton rübergeschickt, wie das klang.
1: Oh ja, hören wir uns mal an.
3: Klar am unteren Einholer, klar an den Gordingen. Dann hol den oberen Einholer, vier den oberen Ausholer.
4: Hau ruck! Hau ruck!
2: Ja, hau ruck! Ich habe jetzt noch ein bisschen Schwielen an den Händen.
0: Ja, würde ich gerade fragen, das hat bestimmt Spuren hinterlassen, ne?
2: Ja, so ein bisschen, aber ich bin ja auch ein Weichei. Aber jemand, der gar kein Weichei ist, ist Christine. Christine, das ganze Schiff schläft ja noch, aber du bist schon wach. Warum das denn?
5: Weil ich in eine Wache eingeteilt bin und hier sein muss.
2: Und jetzt gab es gerade eine Captainsbesprechung. Gab es einen Donner? Was da passiert?
5: Nee, der Captain ist noch gar nicht da, aber die Wachleitung ist da.
2: Eine Lagebesprechung. Und wie sieht dein Morgen jetzt aus?
5: So eine Art Übergabe. Ne? Wir kochen jetzt Kaffee, bereiten das Frühstück vor. Der Koch ist auch schon da, habe ich schon gesehen. Und dann warten wir auf die Dinge, die da kommen. Das ist in 4-Stunden-Wachen eingeteilt. Also ich habe jetzt, weil wir im Hafen sind, nur eine 2-stündige Wache von 6 bis 8. Und danach, weil wir ja eine Mannschaft sind, kommen dann die Aufgaben, die eben so zugeteilt werden.
2: Und dann ab 11 kommen die Zehntausenden Touristinnen und Touristen. Ich bin ja keine mehr davon. Ich bin jetzt Besatzungsmitglied, oder?
5: Ja, unbedingt.
2: So, also ihr seht, ich habe hier ein Segel gehisst und schon bin ich Besatzungsmitglied auf der Lissi. Und ich habe gehört, Kaffee gibt's auch gleich. Das finde ich gut.
1: Oh, die Lissi. Wir sind schon per Du mit dem Schiff.
0: Großartig. Miriam Benecke bei den Maritimen Tagen in Bremerhaven. Oh, da wollen wir noch mehr erfahren.
1: Ja, oder? Da werden wir nachher nochmal rüberschalten zu dir. Und dann klären wir auch, warum der Koch plötzlich nicht mehr Smoothie heißt. Das war die einzige Schiffsvokabel, die ich konnte. Plötzlich sagt sie auch Koch.
0: Vielleicht, weil die an Land sind gerade. Ah. Ja, wir fragen das nach.
1: Ja.
0: Ja, wir schalten nachher nochmal rüber. Miriam, viel Spaß, lass dir den Kaffee schmecken und schönen guten Morgen.

0: Schrei mich doch nicht so an. The Police, So Lonely, hier bei Bremen 1 am Morgen um 6.24 Uhr. Ja, dass es in Südeuropa, in Spanien und in Frankreich große Waldbrände gibt, daran haben wir uns ja erschreckenderweise fast schon gewöhnt. Ist ja weit weg, denken dann manche. Aber auch in Deutschland geraten mittlerweile Waldbrände außer Kontrolle.
1: Ja, die langanhaltende Trockenheit sorgt natürlich dafür, es war zu erwarten. In Sundern im Sauerland zum Beispiel konnten Einsatzkräfte inzwischen einen Waldbrand löschen. Auch in Hagen brannte gestern ein Waldstück und es gab mehrere Kilometer Bahnböschung. Brand bei Krefeld. In Lingen gab es einen Flächenbrand von etwa 3000 Quadratmetern. Wir könnten so weitermachen. Eigentlich überall in Deutschland gibt es vereinzelte Brände. Einen Brand gerade in den Fokus. In der Eifel ist ein Waldbrand nämlich außer Kontrolle geraten. Im Kreis Düren in Nordrhein-Westfalen muss eine kleine Ortschaft deshalb jetzt evakuiert werden. Benedikt Herfs ist vor Ort. Wie viele Menschen sind davon betroffen?
2: Die Feuerwehr fordert aktuell 900 Menschen auf, den Ort Hürtgenwald-Gai zu verlassen. Und zwar schnellstmöglich, denn das Feuer bewegte sich auf die Ortschaft zu. Eine Anlaufstelle in einer nahegelegenen Grundschule sei eingerichtet. In der Nähe von Hürtgenwald-Gai steht momentan eine Waldfläche so groß wie 35 Fußballfelder in Flammen. Seit dem Nachmittag sind hunderte Einsatzkräfte in Hürtgenwald im Einsatz. Auch ein Löschhubschrauber hat aus der Luft geholfen. Mit der Dunkelheit musste der seinen Einsatz aber unterbrechen.
0: Also in der Eifel ist ein Waldbrand außer Kontrolle geraten. Infos waren das von unserem Kollegen Benedikt Herfs. Da muss ein ganzer Ort mittlerweile jetzt evakuiert werden. Klingt, wenn du mich fragst, dramatisch.
1: Wir drücken die Daumen und viel Kraft für die Rettungskräfte.

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5: Mit Thomas Becker-Glauch. Guten Morgen. Der Deutsche Bauernverband rechnet aufgrund der anhaltenden Trockenheit in diesem Jahr mit erheblichen Ernteeinbußen. Verbandspräsident Joachim Ruckwied sagte dem Redaktionsnetzwerk Deutschland, er gehe von einer unterdurchschnittlichen Ernte bei Getreide aus, insbesondere beim Weizen und bei Raps. Im Süden Deutschlands könne dies bei einigen Kulturen bis zum totalen Ertragsausfall führen, fürchtet der Bauernpräsident. Wegen eines sich immer weiter ausweitenden Waldbrandes haben in Nordrhein-Westfalen in der Nacht hunderte Menschen ihre Häuser verlassen müssen. Das Feuer habe bereits 25 Hektar zerstört, sagte eine Sprecherin der im Kreis Düren gelegenen Gemeinde Hürtgenwald am Morgen. Da die Flammen immer näher an den Ortsteil Gai heranrücken, seien dessen rund 1800 Bewohner zum sofortigen Verlassen ihrer Häuser aufgefordert worden. Und jetzt Nachrichten aus Bremen, Bremerhaven und Niedersachsen.
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5: Der Bearbeitungsstau in der Wohngeldstelle der Stadt Bremen ist kleiner geworden. Das hat die Baubehörde in der zuständigen Deputation mitgeteilt. Deutlich reduziert wurden demnach der Rückstand bei ungeprüften Anträgen, die älter als 3 Monate sind. Waren es im Februar noch 1350 Fälle, seien es jetzt nur noch 100. Bremerhavens SPD-Chef Martin Güntner begründet seinen Verzicht auf eine erneute Kandidatur als Parteivorsitzender mit einem notwendigen Generationenwechsel. Güntner sagte zu Buten und Binnen, die SPD solle jünger und weiblicher werden. Mit diesem Schritt könne er sich auch auf das Amt des Oberbürgermeisters konzentrieren. Wegen der aktuellen Hitze in Bremen ruft die SWB dazu auf, verantwortungsvoll mit Trinkwasser umzugehen. Laut dem Unternehmen gibt es zwar trotz des hohen Bedarfs noch keine Engpässe, damit die Versorgung aber weiter stabil bleibt, sollten Haushalte und Betriebe prüfen, ob sie den Pool befüllen oder den Rasen bewässern. Der Deutsche Wetterdienst hat für heute erneut eine Hitzewarnung herausgegeben. Das waren die Nachrichten mit Thomas Becker-Glauch.
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2: Da wird es sehr heiß heute, das wissen Sie. Aktuell gucken auf die Temperaturen zwischen 10 und 19 Grad gemessen. Aber lassen Sie sich nicht irritieren, es gibt eine amtliche Hitzewarnung für heute von 11 bis 19 Uhr. Denn es wird sehr, sehr heiß. Höchstwerte heute im Wangerland bei purem Sonnenschein 32 Grad, 35 Grad in Bremen, 36 Grad in Goldenstedt, auf den Inseln 28, 29 Grad. Und der Wind ist meist nur schwach unterwegs, bringt also keine Abkühlung.
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6: Um 6.32 Uhr in Bremen ist nach wie vor die Hohentorstraße zwischen Neustadtswall und Westerstraße in beiden Richtungen wegen Bauarbeiten gesperrt. Eine Umleitung ist da eingerichtet. Gute Fahrt.
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2: Eine Frage, die heute bestimmt im Raum steht, auch wieder, gibt es hitzefrei? Gab es gestern schon was? Du hast was gehört, ne?
6: Gestern gab es hier und da tatsächlich schon hitzefrei. Das kann ja, glaube ich, die Schule selber entscheiden.
2: Genau.
6: Wenn das die Schülerinnen und Schüler entscheiden können.
2: Dann würde keiner heute hingehen. Ich würde auch sagen, Baden für alle, Sportunterricht wäre doch angesetzt. Kommen Sie gut durch diesen heißen Tag. Wenn Sie können, können Sie sich gut hoffentlich verstecken. Und wir müssten wieder hier die, wie hieß die, Trinkpause bei der WM?
6: Hydration Break.
2: Ja.
6: Stimmt.
2: Denken Sie bitte an den. Ich muss mich da selbst immer dran erinnern. Deswegen
6: warte, mach ich
2: gut
6: auch.
2: Trinken.
6: Hast ja recht, hast ja recht.
2: Damit wir gut durch den Tag kommen. Passen Sie gut auf sich auf. Schönen guten Morgen. Ist fertig?
6: Entschuldigung.
2: Ja, gut.
6: Schönen guten Morgen.
3: Die Größe.
6: Mich hier rumgesaut.
3: Ja, nee.
6: So doof zum Trinken, der Mann. Ich mach mal erstmal das Mikrofon aus.
2: Ist eine gute Idee. Los, die Leute wollen Jennifer Lopez hören.

0: ist ja so viel los. Also nicht nur in Bremerhaven Maritim Tage, in Delmhaus geht das Weinfest los. In Bremen wird so viel musikalisch aufgebaut. Wenn man durch die Stadt fährt, macht das so Spaß. Musikfest Bremen geht ja morgen los. Und auf der Bürgerweide, da gibt es ein richtiges Highlight.
1: Ach, ich dachte, das wäre schon in Bezug auf das Musikfest Bremen, dass die Toten Hosen heute auftreten.
0: Ja, ja, ist die Vorband sozusagen für die klassische Musik.
1: Wenn sie mit den Philharmonikern auftreten würden, könnte man es tatsächlich glauben. Machen sie aber nicht. Nein, das Konzert hat erstmal mit dem Musikfest, das morgen startet, nichts zu tun. Das ist einfach ein Konzert für die letzte Tour der Toten Hosen, denn sie wollen ja aufhören zu touren. Das Tourmotto heißt ja auch, trink aus, wir müssen gehen. Und wir erinnern uns natürlich gerne daran, eines der ersten Konzerte der Toten Hosen hat ja 1982 in Bremen stattgefunden. Da-da. Und Campino erzählt immer wieder gerne, dass Bremen ihm besonders am Herzen liegt.
2: Das ist die erste Stadt, in der ich jemals bei einem Konzert Applaus bekommen habe. Damals noch mit der Band ZK in diesem Naturfreundehaus Buchtstraße. Und sowas verbindet einen ja auf ewig mit der Stadt. Dann ist mein Freund Fabsi hier nach Bremen gezogen, hat das Weser-Label gegründet. Ich empfand immer große Sympathie für die Stadt und eine große Nähe.
0: Und sie werden nie vergessen, hier immer als die toten Hasen angekündigt worden zu sein. Also es wird ein ganz besonderes Konzert, das merken wir schon. Gestern Abend gab es schon einen Soundcheck auf der Bühne. Die Band scheint also wohl schon in Bremen zu sein.
3: Also mit Verlaub, ich kenne Bremen richtig gut. Generell laufe ich gerne da hier beim Parkhotel in der Gegend rum. Aus Sentimentalität gehe ich da gerne in der Gegend um dieses Steintor rum. Weil das doch unsere alte Hood war.
1: Also trink aus, wir müssen gehen, die Tote Hosen Tour 2026, heute in Bremen. Man ist gespannt, wo man das Konzert überall hören kann, denn leise sind die ja nicht.
0: Nee, ne, und manchmal trägt ja der Wind ganz gut. Ne? Ich habe auch schon mal in sehr entfernten Teilen von der Bürgerweide dieses Konzert verfolgt. Aber live und zum Auftreten gibt's jetzt.
1: Hier

0: 10 Minuten vor 7.
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3: Sprechen wir natürlich mit unserem Wetterexperten Tim Stäger. Na Tim, wedelst du dir schon frische Luft zu?
4: Ja, das wird noch im Laufe des Nachmittags auf jeden Fall kommen. Jetzt geht's ja noch. Temperaturen aktuell. Bremen meldet 17, Bremerhaven immerhin schon 18 Grad. Das ist schon recht lau. Aber es ist heute nochmal wirklich der Hitzehöhepunkt, der ansteht für die Saison, würde ich sagen. Jetzt zum Abschluss für alle, die das richtig genießen. 35 bis 36 Grad werden es heute Nachmittag im Binnenland, auch an der See. Um die 32 Grad mit ablandigem Wind dazu. Viel Sonne, trocken, dank dem Hochreif noch. Also das ist jetzt noch mal für Mitte August bemerkenswert heiß.
0: So, und dann haben wir ja noch dieses Wochenende und ich habe irgendwo gelesen, dann kommt der Herbst.
4: So schnell geht es auch nicht, aber es ist schon ein Temperatursturz so ein bisschen oder auch ein Wetterumschwung. Morgen ist es auch noch relativ heiß, aber schon nicht, bei weitem nicht mehr so wie heute. Temperaturen so 24 Grad auf den Inseln und immer noch bis 30 Grad Richtung Nienburg. Dazu kommen noch ein paar mehr Wolken auf, die bringen dann quasi schon so ein bisschen, die sind die Vorboten mit einzelnen Schauern, auch vor allem südlich von Bremen, und am Sonntag dann deutlich kühler, nur noch 19 bis 24 Grad. Das ist jetzt noch nicht wirklich herbstlich, aber richtig extrem sommerlich auch nicht. Also auch in der neuen Woche dann Temperaturen sehr überschaubar, 20, 23 Grad, immer wieder auch mal ein bisschen Regen. Der reicht zwar noch nicht, um die Trockenheit auszugleichen, aber es ist doch ein ganz anderer Wettercharakter. Gefühlt natürlich aus heutiger Sicht tendenziell herbstlicher. Aber für mich würde ich sagen noch nicht Herbst, Spätsommer.
3: Also jeder hat einen Grund zum Jubeln, entweder über das Aktuelle oder über das Kommende. Herzlichen Dank, Tim Stäger.
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1: Mit Severino Melchiore. Guten Morgen. Folgen der Dürre. Bauernverband rechnet mit deutlichen Ernteeinbußen. Gute Geschäfte. Niedersachsens Seehäfen sind im Aufwind. Leichtathletik-Europameisterschaft. Deutsche Athleten gewinnen Gold im Zehnkampf und Hindernislauf. Das Wetter sonnig und heiß. 28 bis 36 Grad. Viel Sonne, aber kaum bis gar kein Regen, teilweise seit vielen Wochen. Kinder und Jugendliche freuen sich sicher über dieses Schwimmbadwetter. Die Kehrseite baden aber die Bauern aus und damit irgendwann wir alle. Denn die Trockenheit zerstört Ernten, wie der Deutsche Bauernverband jetzt gegenüber dem Redaktionsnetzwerk Deutschland warnt. Jim Bogdnikschas in Berlin, welche Ernten betrifft das denn?
2: Ja, vor allem beim Getreide sieht es nicht gut aus, sagt der Bauernverband. Gerade beim Weizen werden die Landwirte in diesem Jahr wohl deutlich weniger ernten als sonst. Und das droht im Herbst dann auch bei Zuckerrüben, Kartoffeln, anderen Gemüsesorten, Mais und Sojabohnen. In Süddeutschland könnten Ernten sogar ganz ausfallen wegen der Trockenheit, warnt der Bauernpräsident. Im Norden sieht es wohl ein bisschen besser aus, weil es dort mehr geregnet hat. Aber insgesamt ist auch weniger Futter für die Tiere da, sodass manche Bauern ihre Kühe und Schweine jetzt schon früher schlachten als sonst. Die Bauern, die hoffen jetzt auf Hilfe von der Politik. Sie schlagen vor, dass die Hilfen der EU, die sie ja regelmäßig bekommen, früher ausgezahlt werden oder dass die Politik den Diesel für ihre Maschinen billiger macht.
1: Vielen Dank, Jim Bogdnikschas in Berlin. In der extremen Trockenheit der letzten Tage ist es in Nordrhein-Westfalen außerdem zu einem folgenschweren Waldbrand gekommen. Er nähert sich der kleinen Gemeinde Hürtgenwald im Kreis Düren. Und zwar so sehr, dass ein ganzer Ortsteil jetzt zur Sicherheit geräumt wird. Die Einzelheiten kennt Wolfgang Deutz.
3: In dem zweitgrößten Ortsteil der Gemeinde leben 1.800 Menschen. Seit 4 Uhr werden sie von Feuerwehr und Polizei evakuiert. Wegen der Größe des Einsatzes stockt mittlerweile auch die Polizei ihre Einsatzkräfte auf. Die zuständige Polizei in Düren hat die umliegenden Dienststellen in Aachen, Heinsberg und Euskirchen um Unterstützung gebeten. Von dort sind bereits Einsatzfahrzeuge samt Besatzung in Richtung Hürtgenwald unterwegs. Die Löscharbeiten gestalten sich schwierig, da in der Nacht die Löschflugzeuge nicht fliegen konnten. Auch das ist einer der Gründe, warum Hürtgenwald Gai evakuiert wird.
1: Seit Donald Trump wieder US-Präsident ist, geht er massiv gegen Unis vor, die ihm politisch zu links oder einfach zu regierungskritisch sind. Eine davon ist die Elite-Uni Harvard, der die Trump-Regierung Zuschüsse für die Forschung in Milliardenhöhe streichen wollte. Ein Gericht hat das später aber gestoppt. Jetzt muss die Regierung eine weitere juristische Schlappe hinnehmen. Sie hatte der Harvard-Uni vorgeworfen, zu wenig gegen Judenfeindlichkeit auf dem Campus zu tun und sie deshalb verklagt. Vergeblich, wie Nina Bartz aus Washington berichtet.
4: Ein Bundesrichter in Boston hat entschieden, ein Verstoß gegen das Gesetz zum Schutz vor Diskriminierung kann Harvard nicht nachgewiesen werden. Darum wies er die Klage der Trump-Regierung gegen die Elite-Uni ab. Das US-Justizministerium hatte die Klage im März eingereicht. Der Vorwurf, die Hochschule duldete 2023 und 2024 ein feindliches Umfeld für jüdische und israelische Studierende während pro-palästinensischer Proteste auf dem Campus. Der Richter erklärte dazu nun, die antisemitischen Vorfälle seien zu isoliert und episodisch, um zu zeigen, dass Harvard anhaltend gegen das Gesetz verstoße. Das Urteil ist eine Niederlage für die Trump-Regierung. Sie wollte unter anderem erreichen, dass Harvard hohe Bundeszuschüsse zurückzahlen muss und keine weiteren Fördergelder mehr bekommen kann.
1: Die Regierung Trump hat außerdem neue Zölle verhängt, und zwar auf ausländische Drohnen und deren Bauteile. In 3 Wochen sollen sie eingeführt werden. Begründet wird das mit der nationalen Sicherheit. Die Zölle sollen demnach die Drohnenproduktion in den USA fördern und die Abhängigkeit von ausländischen Anbietern verringern. Den Angaben zufolge ist für Drohnen aber ab einer bestimmten Größe oder mit besonderen Fähigkeiten ein Importzoll von 100% geplant. Der Preis verdoppelt sich also. Drohnen und Bauteile aus der EU würden mit 15% verzollt. Zurück nach Deutschland. Die niedersächsischen Seehäfen sind im Aufwind. Wie das Hafenunternehmen Enports mitteilt, wurden hier in der ersten Jahreshälfte 31 Millionen Tonnen Waren verladen und damit mehr als im gleichen Zeitraum vor einem Jahr. Das Plus liegt bei etwa 7%. Mehr dazu von Anja Guse.
5: Laut Enports macht das Be- und Entladen von Containern inzwischen einen großen Teil des Hafenumschlags in Niedersachsen aus. Der Containerumschlag wuchs im Vergleich zum ersten Halbjahr 2025 um knapp 40%. Ein Plus gab es auch beim Verschiffen von Stahl und sogenannten Stückgütern. Dazu gehören zum Beispiel Teile von Windkraftanlagen. Der Autoumschlag blieb dagegen gleich. Der mit Abstand erfolgreichste Hafen im Land war demnach Wilhelmshaven. Schwächer fiel die Bilanz in Brake, Cuxhaven, Emden und Nordenham aus.
1: Und jetzt weitere Nachrichten aus Bremen, Bremerhaven und Niedersachsen mit Thomas Becker-Glauch.
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6: Der Bearbeitungsstau in der Wohngeldstelle der Stadt Bremen ist kleiner geworden, dank eines neuen KI-Systems, das seit März eingesetzt wird. Das hat die Baubehörde in der zuständigen Deputation mitgeteilt. Nachgefragt hatte der SPD-Abgeordnete Falk Wagner. Demnach wurde der Rückstau bei ungeprüften Anträgen, die älter als 3 Monate sind, deutlich reduziert. Waren es im Februar noch 1.350 Fälle, seien es jetzt nur noch 100. Bei der Vorbereitung auf die Kommunalwahl in Niedersachsen Mitte September hat es eine Panne im Landkreis Leer gegeben. Auf den Stimmzetteln fehlen hinter einigen Kandidatennamen die üblichen Ankreuzfelder, teilte die Kreisverwaltung mit. Betroffen sind demnach 27.500 Stimmzettel. Sie müssen jetzt neu gedruckt werden. Die Ausgabe von Briefwahlunterlagen im Kreis Leer wurde vorerst gestoppt. Bremerhavens SPD-Chef Martin Güntner begründet seinen Verzicht auf eine erneute Kandidatur als Parteivorsitzender mit einem notwendigen Generationenwechsel. Güntner sagte zu Buden und Binnen, die SPD solle jünger und weiblicher werden. Mit diesem Schritt könne er sich auch auf das Amt des Oberbürgermeisters konzentrieren. Güntner steht seit 15 Jahren an der Spitze der Sozialdemokraten in Bremerhaven. Gestern war bekannt geworden, dass er nicht erneut kandidieren will.
1: Und jetzt der Sport mit Klaus Wilkins und deinem Blick auf die Leichtathletik-Europameisterschaft in Birmingham. Man soll ja mit dem Wort vorsichtig sein, aber gestern Abend hat es bei der EM einen regelrechten Medaillenregen für das deutsche Team gegeben, Klaus.
7: Ja, das kann man so sagen. 2x Gold, 1x Silber und 2x Bronze, so lautete die Ausbeute des deutschen Teams gestern Abend. Vor allem die 10 Kämpfer, die sorgten für ein spektakuläres Finale im abschließenden 1500.

0: Deutsche stürzte beim letzten Wassergraben. Ungefährdet dagegen der Sieg von Gesa Krause. Und die 34-Jährige hatte ja schon 2018 gewonnen.
1: Dass es jetzt 8 Jahre später nochmal klappt, ist schon sehr besonders. Es ist eine unfassbar lange Zeit zwischen diesen beiden Meisterschaften. Und ich hatte so viele Höhen und Tiefen dazwischen. Und ich bin einfach stolz, dass ich gesund hier am Start stehe, dass ich heute nochmal Gold gewinnen konnte. Das war das Ziel. Und ich bin ehrlich gesagt einfach irgendwie auch ein bisschen stolz auf mein Lebenswerk.
0: Ja, den erfolgreichen deutschen Abend rundete Diskuswerfer Henrik Jansen ab. Der 28-Jährige gewann überraschend die Bronzemedaille.
2: Das war der Sport und das war die Rundschau am Morgen mit Severino Melchiore.
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4: Es gibt eine amtliche Warnung vor Hitze heute zwischen 11 und 19 Uhr. Dementsprechend ist es auch noch schön frisch da draußen. Angenehm. Man merkt aber, die Wärme wird auch heute uns wieder erreichen. Aktuell haben wir 14 Grad leicht bewölkt in Nordholz, 15 Grad in Neuenwalde, 17 in Verden und auch in Bremen, 18 in Bremerhaven. Ja, wie gesagt, diese Hitzewarnung kommt nicht von alleine, denn wir erwarten heute Höchstwerte von 32 Grad im Wangerland, 35 in Bremen bis 36 in Goldenstedt, auf den Inseln 28, 29 Grad. Nur ein paar dünne Schleierwolken sind unterwegs und sonst Sonnenschein pur, passen Sie gut auf sich auf.
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5: Um 7:09, bitte Vorsicht auf der A28 leer Richtung Oldenburg. Zwischen Apen-Remels und Westerstede-West steht ein defektes Fahrzeug. Da gibt es eine Meldung für Vechta. Die Straße Klingenhagen ist zwischen Jutta-Straße und Dobbenstraße wegen eines Feuerwehreinsatzes im Augenblick in beiden Richtungen gesperrt. Und in Bremen ist die Hohentorstraße nach wie vor zwischen Neustadtswall und Westerstraße auch in beiden Richtungen wegen Bauarbeiten gesperrt. Da ist aber eine Umleitung für Sie eingerichtet. Gute Fahrt!
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4: Ach, wieder ein schönes Quiz. Wir hätten mal filmen sollen, wie wir Probe spielen. Das war heute sehr amüsant. Ich habe mir sehr viel Mühe gegeben, falsche Antworten zu geben.
5: Und das ist gar nicht so einfach, absichtlich falsch zu antworten,
4: total,
5: haben wir festgestellt.
4: Ihre Aufgabe ist aber gleich richtig zu antworten. Mindestens 5 Mal, dann dürfen Sie auch Spaß machen. Das ist Ihnen überlassen. 5 richtige brauchen Sie, dann gehört Ihnen unser einzigartiger Kaffeebecher, der Becherwisser-Quiz Kaffeebecher.
5: 0421 246 6111. Das ist die Telefonnummer zum Glück. 0421 246 611. Jetzt anrufen, bisschen Glück haben und gleich dabei sein beim Becherwisser-Quiz.
4: Schönen guten Morgen, wir drücken die Daumen, dass Sie durchkommen.
5: Guten Morgen.
4: Moin.
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0: 17 Minuten nach 7.
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2: Das können wir spielen mit einem Bremer, der in Ostdeutsch-Hambeck aufgewachsen ist und jetzt in Schwerin wohnt. Und das ist Hannes Papst. Moin, Hannes.
3: Moin zusammen.
2: Mensch, das klingt ja, als wärst du richtig gut rumgekommen schon. Wo ist es am schönsten?
3: Hier, tolle Frage. Natürlich in Bremen ist es am schönsten.
2: Katsching, schon mal einen Punkt eingesammelt.
4: Sag mal, wir machen so eine interne Liste, wann immer wir mit Menschen aus Mecklenburg-Vorpommern sprechen. Und das ist ja Schwerin, ganz offensichtlich. Mecklenburg-Vorpommern oder Mecklenburg-Vorpommern?
3: Ganz klares Mecklenburg.
2: Ach, lustig.
3: Das ist auch ein, ich glaube, niederdeutsches Dehnungs-C, um da mal klug zu
2: sprechen. Nee, das stimmt auch. Auch die Aussprachedatenband der ARD sagt Mecklenburg. Aber ich habe ja Verwandtschaft da und die sagen alle Mecklenburg, rund um Rostock. Und da sagen sie, niemand sagt Mecklenburg. Ist das in Schwerin anders?
3: Es ist, ja, ich muss mich ab und zu mal bremsen, um nicht völlig in Ungnade zu fallen. Also ich sag mal, 60% sagen tatsächlich Mecklenburg, aber das fällt mir immer sehr schwer.
2: Ach, dann bist du so ein Klugscheißer.
3: Ja, total. Ja, okay.
4: Das ist ja toll, weißt du, dazu ziehen und dann die Leute vor Ort belehren. Das ist sehr unangenehm.
2: Das ist dein Dehnungs-C. Ihr sprecht euer Heimatland falsch aus.
3: Ja, ich habe hier auch nicht viele Freunde. Ja, genau.
2: Ja, aber es passt, weil wir machen ein Besserwisser-Quiz, von daher. Ja. Ne? Becherwisser-Quiz, das passt wie Klugscheißer, das ist Arsch auf einmal sozusagen.
3: Absolut,
2: so.
3: Absolut.
4: Aber wir merken schon, ab nächstes Jahr wohnst du wieder in Bremen.
3: Könnte sein, ja.
4: So, pass auf, Katharina wird dir eine Minute lang Fragen stellen. Du musst 5 bitte richtig beantworten, nur dann kriegst du diesen Becherwisser-Quiz-Kaffeebecher. Mhm. Wenn du irgendwas nicht beantworten kannst oder willst, sagst du einfach weiter, dann kommt direkt die nächste Frage. Okay?
3: Okay, machen wir so.
4: Dann geht's los.
2: Was sind die Stoppel im Namen Stoppelmarkt Fechter? Kurze Schnäpse oder kurze Getreidestängel?
3: Getreidestängel.
2: Morgen beginnt das Musikfest Bremen. Welche Musikrichtung wird dort hauptsächlich geboten?
3: Jazz.
2: Jetzt ist es raus. Der nächste Eurovision Song Contest findet in Burgas an der Schwarzmeerküste statt. In welchem Land befindet sich das?
3: Oh Gott. Rumänien.
2: Heute ist Welttag der Eidechsen. Welches Körperteil können sie bei Gefahr abwerfen?
3: Den Schwanz.
2: Eidechsen riechen mit der Zunge. Stimmt das?
3: Das stimmt.
2: Halle Berry wird heute 60 Jahre alt. Sie ist die einzige Schwarze, die als Hauptdarstellerin welchen Filmpreis bekam?
3: Den Oscar.
2: Wie hieß der Western, der heute vor 57 Jahren Deutschland Premiere hatte? Spiel mir das Lied vom
3: Tod.
2: Apropos Western, welcher Clint spielte in über 60 Western mit?
3: Eastwood.
2: Aktuell laufen internationale Meisterschaften in Aachen, Paris und Birmingham. In welcher dieser Städte läuft die Reit-WM?
3: Aachen.
2: Ja. Ich habe 7 gezählt.
4: Ich habe auch 7 gezählt.
2: Jazz ist auch sehr viel beim Musikfest Bremen.
4: Aber hauptsächlich Klassik.
3: Ah, okay.
4: Klassische Musik. Und Burgas an der Schwarzmeerküste. Immerhin hast du mit Rumänien ein anderes Land genannt an der Schwarzmeerküste. Das war schon mal geografisch sehr gut, aber es ist Bulgarien.
3: Mist, ja.
4: Ja, macht ja nichts. Du hast ja richtig geantwortet, das hat ja gereicht. Den Becher schicken wir dir nach Mecklenburg-Vorpommern.
3: Sehr schön,
2: Oder wie 60% sagen, Mecklenburg. Tschüss, war schön mit dir, hab ein schönes Wochenende.
3: Danke
2: tschüss.
3: Dir. Tschüss.
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5: Mit Thomas Becker-Glauch, guten Morgen. Der Deutsche Bauernverband rechnet aufgrund der anhaltenden Trockenheit in diesem Jahr mit erheblichen Ernteeinbußen. Verbandspräsident Joachim Ruckwink sagte dem Redaktionsnetzwerk Deutschland, er gehe von einer unterdurchschnittlichen Ernte bei Getreide aus, insbesondere beim Weizen und bei Raps. Im Süden Deutschlands könne dies bei einigen Kulturen bis zum totalen Ertragsausfall führen, fürchtet der Bauernpräsident. Wegen eines sich immer weiter ausbreitenden Waldbrandes haben in Nordrhein-Westfalen in der Nacht hunderte Menschen ihre Häuser verlassen müssen. Das Feuer habe bereits 25 Hektar Land zerstört, sagte eine Sprecherin der im Kreis Düren gelegenen Gemeinde Hürtgenwald am Morgen. Da die Flammen immer näher an den Ortsteil Geil heranrückten, seien dessen rund 1.800 Bewohner zum sofortigen Verlassen ihrer Häuser aufgefordert worden. Und jetzt Nachrichten aus Bremen, Bremerhaven und Niedersachsen.
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5: Die niedersächsischen Seehäfen sind weiter im Aufwind. Laut dem Hafenunternehmen Enports stieg der Umschlag in der ersten Jahreshälfte um 7% auf rund 31 Millionen Tonnen. Das Bier- und Entladen von Containern macht inzwischen einen Großteil des Hafenumschlags in Niedersachsen aus. Der Containerumschlag wuchs im Vergleich zum ersten Halbjahr 2025 um fast 40%. Der Bearbeitungsstau in der Wohngeldstelle der Stadt Bremen ist kleiner geworden. Das hat die Baubehörde in der zuständigen Deputation mitgeteilt. Deutlich reduziert wurden demnach der Rückstand bei ungeprüften Anträgen, die älter als 3 Monate sind. Waren es im Februar noch 1.350 Fälle, seien es jetzt nur noch 100, heißt es. Wegen der aktuellen Hitze in Bremen ruft die SWB dazu auf, verantwortungsvoll mit Trinkwasser umzugehen. Laut dem Unternehmen gibt es zwar trotz des hohen Bedarfs noch keine Engpässe. Damit die Versorgung weiter sicher bleibt, sollten aber Haushalte und Betriebe prüfen, ob sie den Pool befüllen oder den Rasen bewässern. Der Deutsche Wetterdienst hat für heute wieder eine Hitzewarnung herausgegeben. Das waren die Nachrichten mit Thomas Becker-Glauch.
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6: Heute der heißeste Tag der Woche und es wird sehr heiß. Amtliche Warnung vor Hitze ab 11 Uhr. Weil heute Höchstwerte zwischen 32 Grad im Wangerland, 35 Grad in Bremen und 36 Grad in Goldenstedt. Auf den Inseln ein bisschen frischer, 28, 29 Grad. Der Wind aber nur schwach unterwegs, bringt leider auch keine Erfrischung. Sonst Sonne pur.
7: 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Um 7.33 Uhr, A1 Osnabrück Richtung Bremen, zwischen Bremen-Brinkum und Ahrsten augenblicklich 3 Kilometer stockender Verkehr. Dann gibt es eine Meldung für Vechta. Die Straße Klingenhagen ist zwischen Jutta-Straße und Dobbenstraße wegen eines Feuerwehreinsatzes in beiden Richtungen gesperrt. Und in Bremen ist die Hohentorstraße gesperrt, und zwar zwischen Neustadtswall und Westerstraße. Der Grund sind Bauarbeiten, da gibt es für Sie aber eine Umleitung. Gute Fahrt!
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7: Bremen 1 Reporterin Mirjam Benecke hat mit der Großherzogin Elisabeth geschlafen.
6: Was?
7: Hat auf der Großherzogin Elisabeth geschlafen. Ne?
6: Du lässt nichts aus.
7: Was ist denn
6: und es
7: los?
6: Was ist los mit diesem Mann? Es war ihr Traum, einmal auf der Lizzie mit dabei zu sein.
7: Oh, Lizzie,
6: genau so hat sie sie genannt. Wir haben einmal schon rübergeschaltet, kurz nach 6, und geguckt, wie war die Nacht. Bombastisch. Und jetzt gucken wir, wie wird so ein Schiff wach auf den maritimen Tagen in Bremerhaven, beziehungsweise die Besatzung.
7: Schalten wir gleich rüber aufs Schiff.
6: Schönen guten Morgen.
7: Auf die Lissi, so sagt man.
4: Okay. Ja, ja. 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

0: Das Schöne bei Schiffsveranstaltungen bzw. maritimen Veranstaltungen ist eben, dass Schiffe kommen. Schönen guten Morgen hier an diesem Freitag bei den maritimen Tagen in Bremerhaven. Ist das gerade auch so? Unter anderem vor Ort ist die Herzogin Elisabeth, kurz Lissi genannt, das Schulschiff der Hochschule in Elsfleth. Das Schiff lief 1909 schon als San Antonio vom Stapel, damals als weltweit erster Frachtsegelschoder mit Dieselmotor. Inzwischen wurde sie zigmal umgebaut und ist inzwischen ein Dreimast-Gaffelschoner, ne? So haben wir gelernt.
1: Und auf diesem Dreimast-Gaffelschoner hat unsere liebe Kollegin Miriam Benecke übernachtet. Das wollte sie unbedingt. Vorhin haben wir sie geweckt, jetzt ist sie hellwach und steht wo genau auf diesem Gaffelschoner?
2: Oh, ich stehe, gut, dass du fragst, auf der Reling Steuerbord. So, erstes Fachbegriff ist hier geäußert. Ich habe einen Kaffee in der Hand. Es geht mir gut. Ich bin sehr viel wacher und ich rieche auch, ich rieche angebratene Butter. Ich folge mal dem Geruch und komme zu einer Luke und da steckt dir mal den Kopf raus. Der Smoothie oder Schiffskoch oder wie er noch lieber genannt wird, einfach Arne. Moin, was gibt's denn heute zum Frühstück?
3: Moin, ganz normal. Oliven, Sauerkraut, Liebe, Bacon, Rührei,
0: Oliven.
3: Wurst, Käse, Nutella habe ich heute rausgestellt, Marmelade, was ist das? Müsli, Joghurt, was haben wir noch?
2: Oh, Oliven mit Nutella ist sowieso meine allerliebste Kombination.
3: Du stehst aber jetzt an der Reling und nicht auf der Reling, weil das wäre gefährlich.
2: Ach, Mensch, jetzt musstest du mich hier wieder ins offene Messer laufen lassen.
0: Hat man mich auch schon so gewundert.
2: Gut hier als Leichtmatrose. Sag mal, Arne, wir liegen ja jetzt hier in der Seebäderkaie. Die Nacht war ruhig, es schaukelt nicht. Ich guck mal in deine Kombüse. Aber wie ist das denn bei Seegang? Kommst du hier klar? Da fliegt dir doch alles entgegen.
3: Ja.
2: Ja.
3: Ja, es fliegt. Mir ist schon was, also bei meinem ersten Turn hatten wir richtig See vor Helgoland. Und da ist mir der Gulasch dann doch ins Gesicht und über alles Mögliche. Und man verbrachte mehr Zeit mit Putzen als mit Kochen. Wir haben natürlich Sicherheitssachen und man muss ein bisschen gucken, was man dann kocht, wie man das macht. Meistens essen dann aber auch nicht so viele.
2: Weil es dann schnell wieder rauskommt.
3: Genau.
2: Und sag mal, du machst das hier, wie auch alle anderen, ehrenamtlich.
3: Ja.
2: Warum?
3: Wir sind ein Verein, der sich halt zur Aufgabe gemacht hat. H.W. Jansen hat das Schiff 1982 halt in Elsfleth an die Kaie gelegt und für Schiffsmechaniker als Internat und so weiter und Fahrten, damit die Seefahrt lebendig bleibt, die Traditionsseefahrt. Somit, ich koche auch traditionell und das ist was Schönes. Ich glaube, jeder nimmt da was für sich mit, denn wirklich segeln ist was komplett anderes als auf den großen Fleischdampfern, die Venedig verpesten und so weiter, zu reisen. Man lernt wirklich Seemannschaft, man lernt Gemeinschaftsgefühl, soziale Kompetenz, glaube ich, finde ich ganz, ganz wichtig. Und eben Tradition ist ja nicht irgendwie Asche verwalten, sondern eben das Feuer weiterzugeben, die Begeisterung, die Schönheit, gerade der See, des Meeres, also der wahren Haut des Planeten sozusagen. Ist ja Quatsch.
2: Arne, du bist ja ein Poet, ich könnte stundenlang zuhören. Ja. Aber apropos soziale Kompetenz, ich habe gehört, hier packt ja jeder mit an. Was kann ich denn jetzt noch tun?
3: Du kannst gleich abwaschen.
2: Juhu! Und Katharina, ihr braucht mich doch dringend noch mal später.
4: Nee, du kannst ruhig. Also für heute wäre alles getan. Also ist ja okay, wenn du da weiter bleibst.
2: Ach so, ja gut. Ja, dann wasche ich wohl ab.
0: Ein Traum geht in Erfüllung. Miriam Benecke auf der Lizzie bei den maritimen Tagen in Bremerhaven. Sie können sich dieses wunderbare Schiff natürlich auch angucken. Denn wie dieses wird ab 11 Uhr wieder zum Open Ship die Leine geöffnet. Man kann rübergehen aufs Schiff und sich das angucken.
2: Die Reling geöffnet. Die Gangway.
0: Die Gangway, genau so. Haben wir beide was gelernt. So, viel Spaß noch.
1: Und wir haben beschlossen, wann immer in Bremerhaven mehr als 3 Schiffe festgemacht haben, ist das für uns ganz klar Sail-Feeling. Und das ist für uns der erlaubnisgebende Gedanke, den Bremen 1-Song zu spielen, den das Team von Bremen 1 zur Sail aufgenommen hat. Weil er allen gut gefallen hat, hören wir den jetzt nochmal. 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

0: Ja, bei diesem Wetter verbringt man wahrscheinlich am liebsten die meiste Zeit im Keller und kühlt sich ein bisschen runter oder genießt das, was alles geboten wird, denn es ist ja wahnsinnig viel los. Ja. Neben den maritimen Tagen gibt es auch noch das Delmenhorster Weinfest heute und morgen rund um die Delmenhorster Markthalle und den Rathausplatz, präsentiert von Bremen 1. Können Sie da Köstliches verköstigen? Morgen natürlich Tag der Fans von Werder mit Testspiel gegen Archi Auxerre, Erstligist aus Frankreich, und es gibt natürlich Autogramme von den Werder Frauen, den Werder Männern, und mit Tune kann man quatschen, alles möglich.
1: Und da können ja die Fans von Werder Bremen anschließend zum Musikfest Bremen rüberwanken.
0: Das wäre spannend.
1: Da trifft dann wirklich alles aufeinander, Hochkultur auf bierselige Werder-Fans. Warum nicht? Warum denn eigentlich nicht? Also das können Sie machen, oder Sie fahren einfach, das ist das komplette Kontrastprogramm, zum Stoppelmarkt nach Vechta. Der läuft seit gestern. Mehr als 800.000 Menschen werden erwartet. Gestern gab es schon großes Wiedersehen von Stoppelmarkt-Freundinnen und Freunden.
2: Jung und alt. Und wer lange nicht da war, wenn er jemanden treffen will, der geht hier zum Stoppelmarkt, der trifft er nicht.
3: Seit Kindesjahren. Jedes Jahr. Immer wieder.
4: Ja. Stoppelmarkt ist halt immer, das ist das Kultfest. Egal wo man studiert, egal wo man ist. Ich wohne seit 5 Jahren nicht mehr in Vechta. Aber für Stoppelmarkt, man kommt zurück, immer, jedes Jahr.
0: Na dann, schönes Wochenende, viel Spaß beim Feiern.

0: Believe um 8:04 hier bei Bremen 1. Und wenn es kaum regnet, das ist nämlich gleich ein wichtiges Thema, dann wächst auch nicht viel. Und deshalb war es eigentlich nur eine Frage der Zeit, bis der Bauernverband Alarm schlägt.
1: Und das hat er jetzt gemacht. Er rechnet damit, dass unsere Ernten in diesem Jahr deutlich kleiner ausfallen als üblich. Welche Ernten davon besonders betroffen sind, das hören Sie natürlich unter anderem gleich in der Rundschau um 8 hier bei Bremen 1 mit Severino Mecchiore.
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1: Mit Severino Melchiore. Guten Morgen. Folgen der Dürre. Bauernverband rechnet mit deutlichen Ernteeinbußen. Gute Geschäfte. Niedersachsens Seehäfen sind im Aufwind. Leichtathletik-EM. Deutsche Athleten gewinnen Gold in Zehnkampf und Hindernislauf. Das Wetter sonnig und heiß. 28 bis 36 Grad. Viel Sonne, aber kaum bis gar kein Regen, teilweise seit vielen Wochen, je nachdem, wo sie in Deutschland leben. Kinder und Jugendliche freuen sich ganz bestimmt über dieses Schwimmbadwetter, vor allem in der Ferienzeit. Die Kehrseite baden allerdings die Bauern aus und damit irgendwann wir alle. Denn die Trockenheit zerstört Ernten, wie der Deutsche Bauernverband jetzt gegenüber dem Redaktionsnetzwerk Deutschland warnt. Jim Bob Nikschas in Berlin, welche Ernten betrifft das denn?
2: Ja, vor allem beim Getreide sieht es nicht gut aus, sagt der Bauernverband. Gerade beim Weizen werden die Landwirte in diesem Jahr wohl deutlich weniger ernten als sonst. Und das droht im Herbst dann auch bei Zuckerrüben, Kartoffeln, anderen Gemüsesorten, Mais und Sojabohnen. In Süddeutschland könnten Ernten sogar ganz ausfallen wegen der Trockenheit, warnt der Bauernpräsident. Im Norden sieht es wohl ein bisschen besser aus, weil es dort mehr geregnet hat. Aber insgesamt ist auch weniger Futter für die Tiere da, sodass manche Bauern ihre Kühe und Schweine jetzt schon früher schlachten als sonst. Die Bauern, die hoffen jetzt auf Hilfe von der Politik. Sie schlagen vor, dass die Hilfen der EU, die sie ja regelmäßig bekommen, früher ausgezahlt werden oder dass die Politik den Diesel für ihre Maschinen billiger macht.
1: Jim Bob Nikschas in Berlin, vielen Dank. In der extremen Trockenheit der letzten Tage ist es in Nordrhein-Westfalen zu einem folgenschweren Waldbrand gekommen. Er nähert sich der kleinen Gemeinde Hirtgenwald im Kreis Düren. Und zwar so sehr, dass ein ganzer Ortsteil jetzt zur Sicherheit geräumt wird. Die Einzelheiten kennt Wolfgang Deutz.
3: In dem zweitgrößten Ortsteil der Gemeinde leben 1.800 Menschen. Seit 4 Uhr werden sie von Feuerwehr und Polizei evakuiert. Wegen der Größe des Einsatzes stockt mittlerweile auch die Polizei ihre Einsatzkräfte auf. Die zuständige Polizei in Düren hat die umliegenden Dienststellen in Aachen, Heinsberg und Euskirchen um Unterstützung gebeten. Von dort sind bereits Einsatzfahrzeuge samt Besatzung in Richtung Hürtgenwald unterwegs. Die Löscharbeiten gestalten sich schwierig, da in der Nacht die Löschflugzeuge nicht fliegen konnten. Auch das ist einer der Gründe, warum Hürtgenwald Gai evakuiert wird.
1: Seit Donald Trump wieder US-Präsident ist, geht er massiv gegen Unis vor, die ihm politisch zu links oder zu regierungskritisch sind. Eine davon ist die Elite-Uni Harvard, der die Trump-Regierung Forschungszuschüsse in Milliardenhöhe streichen wollte. Ein Gericht hat das später dann gestoppt. Jetzt muss die Regierung eine weitere juristische Schlappe hinnehmen. Sie hatte der Harvard-Uni auch vorgeworfen, zu wenig gegen Judenfeindlichkeit auf dem Campus zu tun und sie deshalb verklagt. Vergeblich, wie Nina Barth aus Washington berichtet.
4: Ein Bundesrichter in Boston hat entschieden, ein Verstoß gegen das Gesetz zum Schutz vor Diskriminierung kann Harvard nicht nachgewiesen werden. Darum wies er die Klage der Trump-Regierung gegen die Elite-Uni ab. Das US-Justizministerium hatte die Klage im März eingereicht. Der Vorwurf, die Hochschule duldete 2023 und 2024 ein feindliches Umfeld für jüdische und israelische Studierende während pro-palästinensischer Proteste auf dem Campus. Der Richter erklärte dazu nun, die antisemitischen Vorfälle seien zu isoliert und episodisch, um zu zeigen, dass Harvard anhaltend gegen das Gesetz verstoße. Das Urteil ist eine Niederlage für die Trump-Regierung. Sie wollte unter anderem erreichen, dass Harvard hohe Bundeszuschüsse zurückzahlen muss und keine weiteren Fördergelder mehr bekommen kann.
1: Die Regierung Trump hat außerdem neue Zölle verhängt, und zwar auf ausländische Drohnen und deren Bauteile. In 3 Wochen sollen sie eingeführt werden. Begründet wird das mit der nationalen Sicherheit. Die Zölle sollen demnach die Drohnenproduktion in den USA fördern und die Abhängigkeit von ausländischen Anbietern verringern. Den Angaben zufolge ist für Drohnen ab einer bestimmten Größe oder mit besonderen Fähigkeiten ein Importzoll von 100% geplant. Der Preis würde sich also verdoppeln. Drohnen und Bauteile aus der EU würden mit 15% verzollt. Und damit zurück nach Deutschland. Die niedersächsischen Seehäfen sind im Aufwind. Wie das Hafenunternehmen Enports mitteilt, wurden hier in der ersten Jahreshälfte 31 Millionen Tonnen Waren verladen. Und damit mehr als im gleichen Zeitraum vor einem Jahr. Das Plus liegt bei etwa 7%. Mehr dazu von Anja Guse.
5: Laut Enports macht das Be- und Entladen von Containern inzwischen einen großen Teil des Hafenumschlags in Niedersachsen aus. Der Containerumschlag wuchs im Vergleich zum ersten Halbjahr 2025 um knapp 40%. Ein Plus gab es auch beim Verschiffen von Stahl und sogenannten Stückgütern. Dazu gehören zum Beispiel Teile von Windkraftanlagen. Der Autoumschlag blieb dagegen gleich. Der mit Abstand erfolgreichste Hafen im Land war demnach Wilhelmshaven. Schwächer fiel die Bilanz in Brake, Cuxhaven, Emden und Nordenham aus.
1: Und jetzt weitere Nachrichten aus Bremen, Bremerhaven und Niedersachsen mit Thomas Becker-Glauch.
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6: Der Bearbeitungsstau in der Wohngeldstelle der Stadt Bremen ist kleiner geworden, dank eines neuen KI-Systems, das seit März eingesetzt wird. Das hat die Baubehörde in der zuständigen Deputation mitgeteilt. Nachgefragt hatte der SPD-Abgeordnete Falk Wagner. Demnach wurde der Rückstau bei ungeprüften Anträgen, die älter als 3 Monate sind, deutlich reduziert. Waren es im Februar noch 1.350 Fälle, seien es jetzt nur noch 100. Bei der Vorbereitung auf die Kommunalwahl in Niedersachsen Mitte September hat es eine Panne im Landkreis Leer gegeben. Auf den Stimmzetteln fehlen hinter einigen Kandidatennamen die üblichen Ankreuzfelder, teilte die Kreisverwaltung mit. Betroffen sind demnach 27.500 Stimmzettel. Sie müssen jetzt neu gedruckt werden. Die Ausgabe von Briefwahlunterlagen im Kreis Leer wurde vorerst gestoppt. Bremerhavens SPD-Chef Martin Güntner begründet seinen Verzicht auf eine erneute Kandidatur als Parteivorsitzender mit einem notwendigen Generationenwechsel. Güntner sagte zu Buten und Binnen, die SPD solle jünger und weiblicher werden. Mit diesem Schritt könne er sich auch auf das Amt des Oberbürgermeisters konzentrieren. Güntner steht seit 15 Jahren an der Spitze der Sozialdemokraten in Bremerhaven. Gestern war bekannt geworden, dass er nicht erneut kandidieren will.
1: Und jetzt der Sport mit Klaus Wilkens und der Leichtathletik-EM in Birmingham. Da hat das deutsche Team einen sehr erfolgreichen Tag hinter sich. Die Athletinnen und Athleten haben gestern Abend gleich 5 Medaillen eingesammelt, Klaus.
7: Ja, 2x Gold, 1x Silber und 2x Bronze, so lautete die Ausbeute des deutschen Teams gestern Abend. Vor allem die Zehnkämpfer, die sorgten für ein spektakuläres Finale im abschließenden 1500-Meter-Lauf. Gold für Leo Neugebauer und Silber für Niklas Kaul. Neugebauer hat am Ende nur 6 Sekunden Vorsprung.
8: Also erstmal, ich wusste vor dem 1500er, es ist nur ein Win-Win, also es ist wir Deutsch 1 und 2 haben. Ich habe dann nochmal bis zum Ende gekämpft, Niklas auch, und ich bin einfach froh, dass ich nochmal voll durchziehen konnte. Letzte 50 waren sehr, sehr hart. Und

0: irgendwie auch ein bisschen stolz auf mein Lebenswerk.
1: Den erfolgreichen deutschen Abend rundete Diskuswerfer Henrik Jansen ab. Der 28-Jährige gewann Bronze.
2: Das war der Sport und das war die Rundschau am Morgen mit Severino Melchiore.
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4: Etliche Wolken unterwegs in Stade bei 11 Grad, die werden aber schnell weg sein. 14 Grad haben wir Nordholz, 15 in Brinkum, 17 in Bremen, 18 Grad in Bremerhaven. Heute wird der heißeste Tag dieser Woche, gibt auch eine Hitzewarnung ab 11. Denn es wird sehr, sehr heiß, 32 Grad maximal im Wangerland, 35 in Bremen, 36 in Goldenstedt, auf den Inseln so 28, 29 Grad und im Laufe des Tages kaum ein Wölkchen am Himmel.
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5: 8:09, bitte Vorsicht auf der A1 Bremen Richtung Osnabrück. Zwischen Vechta und Lohne-Dinklage liegt ein Spanngurt. A1 Osnabrück Richtung Bremen, zwischen Bremen-Brinkum und Asten 3 Kilometer stockender Verkehr. Dann eine Meldung für Vechta, die Straße Klingenhagen ist zwischen Jutta-Straße und Dobbenstraße nach wie vor wegen eines Feuerwehreinsatzes in beiden Richtungen gesperrt. Und in Bremen ist immer noch die Hohentorstraße zwischen Neustadtswall und Westerstraße in beiden Richtungen wegen Bauarbeiten gesperrt. Da ist eine Umleitung für Sie eingerichtet. Gute Fahrt!
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5: So, wir haben ja vorgetragen, was alles im Augenblick heute und morgen los ist in der Region. Die maritimen Tage in Bremerhaven, das Musikfest Bremen, der Tag der Fans, der Stoppelmarkt in Vechta, das Weinfest in Ostdeutsch-Scharmbeck.
4: Delmenhorst. Ist das Weinfest?
5: Meinetwegen auch in Delmenhorst. Und wir haben dazu eine sehr freundliche und sehr eloquente Sprachnachricht bekommen. Die würde ich gerne an dieser Stelle auch nochmal vorspielen. Bitte schön.
6: Die war zwischen einer Woche, habt ihr vergessen.
4: Ach.
5: Oh, Entschuldigung.
4: Oh Gott, wenn wir alle. Danke.
5: Entschuldigung.
4: War zwischen einer Woche nicht zu vergessen. Auch das ein Highlight. Viel Spaß bei allem, was Sie tun. Schönen guten Morgen.
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0: 17,8.
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2: Und da wissen wir ja inzwischen alle, das wird ein sehr, sehr heißer Tag heute, 34 bis 36 Grad. Lieber Tim Steger, unser Wetterexperte, dann wäre doch so eine frische Brise zur Abkühlung ganz gut. Ist das immer so, wenn es so heiß ist, dass da nicht so viel Wind unterwegs ist?
3: Nee, immer gilt das nicht. Oft sind wir unterm Hoch, so wie auch heute. Da ist es eher windschwach, aber es kann zum Beispiel sein, dass Hoch weiter weg ist und dann das Tief in der Nähe, dass dann auch heiße Luft herangeweht wird mit Wind. Und was es auch gibt, dass nachmittags so ein Seewind aktiviert wird, wenn über Land die Luft sich erwärmt, aufsteigt und dann zieht es von der See die Luft rein. Hat man da auch ein bisschen frischeren Wind. An der See ist man heute eh auch am besten aufgehoben, weil die sind Temperaturen so um 30 Grad, aber im Binnenland auch wahrscheinlich noch windschwächer bei bis zu 35 oder 36 Grad, also wirklich nochmal eine späte, intensive Hitzewelle, hohe Wärmebelastung, hohe Waldbrandgefahr und trocken sowieso, Regen fehlt ja eh.
0: Ja, der fehlt allerdings. Kommt der denn in den nächsten Tagen? Ist da irgendwas in Sicht?
3: Ja, es zieht sich so ein bisschen, vollzieht sich ein Wetterumschwung. Morgen ist es schon nicht mehr ganz so heiß. Da haben wir dann so vielleicht 26 bis 30 Grad einzelne Schauer und Gewitter, punktuell eher Tropfen auf dem heißen Stein. Aber Sonntag dann deutlich kühlere Luft von der See mit einer Wetterfront 19 bis 24 Grad. Es bleibt aber weitestgehend trocken in der neuen Woche. Kommen auch immer wieder neue Regenfronten rein. Reicht noch nicht unterm Strich, um die wirklich große Dürre zu lindern. Aber es ist schon mal der Weg in die richtige Richtung, vor allem auch die Temperaturen dann in der neuen Woche so in der Spitze um 22, 23 Grad und auch ein bisschen mehr Wind dazu. Da hat man dann auf jeden Fall kein Problem mehr mit Hitzestress.
2: Oh, das klingt erholend. Erholsam für die nächste Zeit. Kommen wir gut durch diesen Tag. Danke für die Infos und dass du uns wieder ein klein wenig schlauer gemacht hast.
3: Stets zu Diensten.
2: Schönes Wochenende für dich.
3: Danke gleichfalls.

0: ist natürlich ein musikpsychologischer Kniff von uns, dass wir am heißesten Tag der Woche Songs spielen, die Cold as Ice heißen.
1: Man sagte, die mentale Einstellung macht sehr, sehr viel aus. Also reden Sie sich heute wieder ein, ist gar nicht so heiß. Ist gar nicht so heiß.
2: Ist gar nicht so heiß.
1: Kommen Sie gut durch den Tag. Schönen guten Morgen.

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6: Mit Thomas Becker-Glauch, guten Morgen. Wegen eines sich rasch ausweitenden Waldbrandes haben in der nordrhein-westfälischen Gemeinde Hürtgenwald in der Eifel rund 1800 Bewohnerinnen und Bewohner in der Nacht ihre Häuser und Wohnungen verlassen müssen. Die Menschen konnten nur wenige persönliche Gegenstände mitnehmen. Die Evakuierung ist mittlerweile abgeschlossen, teilte eine Sprecherin des Kreises Düren am Morgen mit. Insgesamt ist ein Gebiet von rund 25 Hektar von dem Waldbrand betroffen. Der Deutsche Bauernverband rechnet aufgrund der anhaltenden Trockenheit in diesem Jahr mit erheblichen Ernteeinbußen. Verbandspräsident Joachim Ruckwied sagte dem Redaktionsnetzwerk Deutschland, er gehe von einer unterdurchschnittlichen Ernte bei Getreide aus, insbesondere beim Weizen und bei Raps. Im Süden Deutschlands könne dies bei einigen Kulturen bis zum totalen Ertragsausfall führen, fürchtet der Bauernpräsident. Und jetzt Nachrichten aus Bremen-Bremerhaven und Niedersachsen.
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6: Die niedersächsischen Seehäfen sind weiter im Aufwind. Laut dem Hafenunternehmen Enports stieg der Umschlag in der ersten Jahreshälfte um 7% auf rund 31 Millionen Tonnen. Das Be- und Entladen von Containern macht mittlerweile einen Großteil des Hafenumschlags in Niedersachsen aus. Der Bearbeitungsstau in der Wohngeldstelle der Stadt Bremen ist kleiner geworden. Das hat die Baubehörde in der zuständigen Deputation mitgeteilt. Deutlich reduziert wurde demnach der Rückstand bei ungeprüften Anträgen, die älter als 3 Monate sind. Waren es im Februar noch 1.350 Fälle, seien es jetzt nur noch 100. Bremerhavens SPD-Chef Martin Güntner hat gestern angekündigt, nicht mehr als Parteivorsitzender zu kandidieren. Begründen tut er das mit einem notwendigen Generationenwechsel. Güntner sagte gegenüber Buten und Binnen, die SPD solle jünger und weiblicher werden. Mit diesem Schritt könne er sich auf das Amt des Oberbürgermeisters konzentrieren. Das waren die Nachrichten mit Thomas Becker-Glauch.
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7: Ja, es ist so ein bisschen Never-Ending-Story. Sie wissen, es wird heute sehr heiß. Wir haben die ganze Woche darauf hingewiesen. Aktuell, wenn Sie noch irgendwas erledigen müssen heute und das zeitlich so ein bisschen variieren können, machen Sie es jetzt.
8: Okay.
7: Denn aktuell, na gut, das kriegen wir auch ohnehin hin. 17 bis 20 Grad aktuell gemessen, aber es wird relativ schnell wärmer. Ab 11 Uhr gilt die amtliche Hitzewarnung vom Deutschen Wetterdienst, denn dann erreichen wir so peu à peu 32 Grad im Wangerland, 35 Grad in Bremen bis 36 Grad in Goldenstedt, auf den Inseln 28 bis 29 Grad. Jo, kommst du wieder?
8: Ja!
7: Alles klar.
8: Bin ich schon dran?
7: Ja. Komm! Ja, bis komm. Dran!
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9: Ist ja gut.
7: Was wolltest du
9: doch
7: denn?
9: Gebraucht.
7: Ja, ja.
9: Nö, es geht dich nichts an. Es war was Privates. So, 8.33 Uhr, bitte Vorsicht auf der A29 Oldenburg Richtung Ahlhorner Heide. Zwischen Sandkrug und Wadenburg liegt ein Spanngurt. Seien Sie da also bitte weiterhin vorsichtig. A1 Osnabrück Richtung Bremen, zwischen Bremen-Brinkum und Asten 3 Kilometer stockender Verkehr. Dann eine Meldung für Vechta. Die Straße Klingenhagen ist zwischen Jutta-Straße und Dobbenstraße wegen eines Feuerwehreinsatzes nach wie vor in beiden Richtungen gesperrt. Und in Bremen ist die Hohentorstraße nach wie vor zwischen Neustadtswall und Westerstraße in beiden Richtungen wegen Bauarbeiten gesperrt. Eine Umleitung ist aber eingerichtet. Gute Fahrt!
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7: Nee, sag mal, was würdest du denn jetzt erledigen, hättest du noch Zeit?
9: Hör doch jetzt auf, ja, ich habe nichts zu erledigen. In meinem Leben gibt es nichts zu erledigen. Ich habe alles erledigt.
7: Hast schon alles
9: ich
7: fertig?
9: Ich habe alles geschmiert.
7: Schon eingekauft, Wäsche gewaschen, ja, ja, ja. Hausputz erledigt. Ja. Alles fertig?
9: Ja.
7: Na dann, können wir weitermachen, ne? Schönen guten Morgen.
9: Guten Morgen.
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0: Ach, die liebe KI, 8.41 Uhr, Bremen 1 ist hier, in Frankreich Urlaub beim Bäcker, einfach mal in der Landessprache bestellen oder per Foto gucken, welche Blume man da jetzt genau vor sich hat oder die Hausaufgaben per Klick schreiben lassen, das ist ja alles dank künstlicher Intelligenz gar kein Problem mehr.
1: Muss man sein Mikro anmachen, ja, das würde die KI für mich übernehmen.
0: Das würde die normale Intelligenz schon reichen.
1: Die würde reichen, die künstliche, das wollten wir von Ihnen wissen. Wie sehr beschäftigt sie Sie und wie sehr nutzen Sie überhaupt? Welche Apps und so weiter? Das war Thema des Radio Bremen Meinungsmelders, an dem sich immerhin 2322 Menschen beteiligt haben. Und unser Reporter Christian Osterloh ist zu uns ins Bremen 1 Studio geflattert und hat die Auswertung dabei. Moin Christian.
2: Schönen guten Morgen.
1: Einige unserer Meinungsmelder haben ja angegeben, die KI-Apps regelmäßig zu nutzen. Wie viele von Ihnen denn?
2: Ja, das waren ganze 70% und davon hat knapp ein Drittel gesagt, dass sie KI mehrmals täglich nutzen, um Informationen zu ziehen. Darunter war zum Beispiel auch Franziska Timm aus Bremen-Hornlehe. Sie arbeitet für ein Logistikunternehmen als Assistenz der Geschäftsführung und musste halt auch ziemlich komplexe Aufgaben übernehmen, auch im Bereich Prozessmanagement und Prozessoptimierung. Sie ist jetzt aber weder ITlerin, noch hat sie irgendwie eine Programmiersprache gelernt und nutzt dann halt dafür ChatGPT oder wie sie es nennt, Chatty.
3: Hab dann aber einfach mit Chatty angefangen, dann auch die Codes zu schreiben oder habe sie mir schreiben lassen. Deswegen bezeichne ich ja auch Chatty als meinen besten Mitarbeiter, weil ohne ChatGPT wäre es nicht möglich gewesen, solche Arten von Automatisierung voranzubringen.
2: Ja, ist ja auch ein ziemlich komplexes Feld, aber auch in anderen Bereichen, in denen sie eigentlich genügend Kenntnis hat, da arbeitet sie auch gerne mit der KI-App.
3: Ich würde sagen, dass es vor allem eine enorme Zeitersparnis ist. Ich habe eine Stellenbeschreibung für eine neu geschaffene Position schreiben sollen. Wenn ich mich wirklich hingesetzt hätte und das alles ausformuliert hätte, Recherchen und so weiter, hätte ich bestimmt 10 Arbeitsstunden dafür gebraucht. So habe ich gesagt, schreibe mir meine Stellenbeschreibung und innerhalb von 5 Minuten war ich fertig, habe noch kleine Korrekturanpassungen gemacht und habe wieder sehr viel Kapazitäten einfach freigeschaufelt dann für andere Aufgaben.
2: Ja, da gehört KI ganz offensichtlich zum Alltag mit dazu. Allerdings haben nur 37% unserer Meinungsmelder angegeben, die Apps wirklich im Arbeitsalltag anzuwenden. Der häufigste Grund ist die Informationssuche und Platz 2 die Übersetzung von Texten.
0: So ein kleiner Teil behauptet aber auch, die KI seltener als einmal im Monat zu nutzen. Du hast dich aber auch noch mal in der Bremer Innenstadt umgehört. Was sagen die Leute da?
2: Genau, da habe ich Inga und Steffen aus Walle kennengelernt. Beide sind Mitte 30 und sagen, sie würden komplett auf KI-Apps verzichten. Für Steffen ist es wichtig, einfach mal selbst zu denken, wie er es sagt. Und bei Inga, da hat das Ganze künstlerische Gründe.
4: Ich habe auch gar keinen Bedarf, finde ich, so danach und auch kein großes Interesse, gerade aus kreativen Gründen. Eine gute Freundin von mir ist freischaffende Künstlerin und wenn man jetzt überlegt, ihre Werke könnten genommen werden und daraus werden dann irgendwelche KI-generierten Sachen generiert, sie verliert dann das Einkommen und wird einfach nur bestohlen und das möchte ich dann auch nicht gerne unterstützen.
2: Ja, auch wenn viele unserer Meinungsmelder solche Apps nutzen, haben fast 80% doch Bedenken bei dem Thema. Marisa, die ist jetzt 20 Jahre alt und ihren Grund, den fand ich ziemlich spannend.
5: Ich bin da auch schon ein bisschen skeptisch, aber im Grunde genommen denkt man sich immer, ja, vielleicht haben die jetzt irgendwelche Daten von mir, dann bereut man es, aber am nächsten Tag fängt das dann wieder von vorne an und du redest wieder mit ChatGPT wie vorher. So vertrauliche Informationen, die du vielleicht eher mit Freunden besprechen solltest als irgendwie mit der KI. Sagen wir jetzt mal Familiensituation oder irgendwie Streitigkeiten, solche Sachen.
2: Ja, denke ich auch, da sind gute Freunde wohl die besseren Ratgeber. Ja. Bei unserer Auswertung kam raus, dass die größte Sorge unserer Meinungsmelder die Falschinformationen sind. Und tatsächlich waren das Bremen Landesamt für Verfassungsschutz und die Landeszentrale für politische Bildung seit Anfang 2025 vor Desinformationen, die mit Hilfe von KI im Internet gestreut wird, insbesondere aus Russland. Deswegen ist es wichtig, sich halt nicht einfach nur auf die Informationen, die künstliche Intelligenz ausspuckt, irgendwie zu verlassen und zufrieden zu geben, sondern immer nochmal die Quelle zu prüfen.
1: Ja, man braucht nicht mal Russland. Wir wissen ja, gerade ChatGPT halluziniert gerne. Also wenn es nicht die Antwort weiß, macht es eine statistische Wahrscheinlichkeit, wie die Antwort aussehen könnte. Und somit haben wir immer noch eine hohe Fehlerquote. Aber vielen Dank, wie spannend, wie sehr die Nutzung inzwischen in Bremen, Bremerhaven und Niedersachsen vorangeschritten ist. Danke, Christian Osterfeld.
0: Lo.
2: Sehr gerne.

0: Schönen guten Morgen.
1: Hallo.
0: An diesem Tag, der sehr heiß werden wird, da habe ich den Jürgen gerade gefragt, was würde er denn jetzt noch erledigen, solange es kalt ist? Und er hatte nichts. Nee. Gar nichts.
1: Du hast alles erledigt.
0: Du hast ein ereignisloses Leben. Da hat der Heino geschrieben, also apropos erledigt, er hätte schon einen Eichenbaum gepflanzt, einen Sohn gezeugt und ein Buch geschrieben. So, jetzt du.
1: Ich habe eine Tochter gezeugt, wenn es genehm ist. Ich habe Urzeitkrebse gezüchtet, mal in meiner Vergangenheit. Und ich habe ein halbes Buch geschrieben. Geht das auch?
0: Warum hast du aufgehört?
1: Weil ich dann irgendwann das Gefühl hatte, dieses Buch braucht kein Mensch. Und dann habe ich beiseite, ich weiß nicht, 100, 120 aufgehört.
0: Soll ich mal lesen? Ach komm, ich würde es machen.
1: Ja, das glaube ich dir, aber dann wirst du zu demselben Schluss kommen.
0: Nee, dieses Buch braucht kein Mensch. Würde mich interessieren.
1: Ja, wenn ich das Gefühl hätte, es soll jemand lesen, hätte ich es, glaube ich, zu Ende geschrieben. Das war so eine fixe Idee. Radioleute glauben immer gerne, Buch schreiben, das kann ich auch. Und das machen dann auch viele. Viele sollten es besser lassen. Mhm. Ich habe es lieber gelassen.
0: Na, wir könnten abwechselnd weiter dran schreiben. Es könnte spannend werden. Ach komm, bring mal mit. Die Hörerinnen und Hörer würden das bestimmt auch gerne wissen.
1: Das ist nicht so gut, ne?
0: So Ausschnitte. Rezitierst du jeden Tag ein bisschen?
1: Also gut.
0: Schönen guten Morgen.

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1: Mit Thomas Becker-Glauch. Guten Morgen. Ortsteil in der Eifel wird wegen eines Waldbrandes komplett evakuiert. Bauernverband fürchtet wegen der Hitze große Ernteausfälle. Britischer Rechtspopulist Farage gewinnt die Nachwahl im Küstenort Clacton. Das Wetter mit viel Sonnenschein bis 36 Grad. In der Eifel ist am Morgen der Ort Hürtgenwald Gai evakuiert worden, weil ein Waldbrand immer näher kommt. Rund 1800 Menschen mussten ihre Wohnungen und Häuser verlassen. Die Evakuierung des Ortes ist mittlerweile abgeschlossen, teilt eine Sprecherin des Kreises Düren am Morgen mit. Der Brand ist aber noch nicht gelöscht und breitet sich weiter aus, berichtet Benedikt Herfs.
2: Die Bundeswehr ist im Einsatz. Mit 2 Panzern versuchen die jetzt Schneisen in den Wald zu schlagen, damit man da besser löschen kann. Außerdem wird auf einen Löschhubschrauber gewartet und weitere sind auch noch bestellt. Mittlerweile soll eine Fläche von 300 Hektar betroffen sein. Und das Wetter, das macht der Feuerwehr Sorgen. Es ist nämlich nicht ideal, um einen Waldbrand zu löschen. Die Temperatur ist zu hoch, die Luftfeuchtigkeit ist zu hoch und der Wind ist auch nicht ganz passend dafür. Akute Gefahr für den Ort besteht aber wohl aktuell nicht.
1: Der Deutsche Bauernverband rechnet aufgrund der anhaltenden Trockenheit in diesem Jahr mit erheblichen Ernteeinbußen bis hin zu Totalausfällen. Verbandspräsident Joachim Rugwied sagte dem Redaktionsnetzwerk Deutschland, er gehe von einer unterdurchschnittlichen Ernte bei Getreide aus, insbesondere beim Weizen und bei Raps. Rugwied spricht von einer toxischen Situation. Landwirte bräuchten jetzt Soforthilfen. In einigen Bundesländern fehlten wegen der Trockenheit Tierfutter. Einige Landwirte sehen sich deshalb gezwungen, Tiere früher als geplant zu schlachten. So der Bauernpräsident. Der Rechtspopulist Nigel Farage hat die Nachwahl im englischen Küstenort Clacton gewonnen. Der Chef der Partei Reform UK holte gut 22.000 Stimmen. Auf seinen Hauptkonkurrenten, die Satirefigur Count Binface, entfielen rund 9.500. Die großen Parteien hatten die Abstimmung in Clacton boykottiert. Einzelheiten aus London von Christoph Brössel.
3: Damit zieht Nigel Farage, der auch Parteivorsitzender der rechtspopulistischen Reform UK ist, wieder ins Parlament ein. Er hatte mit seinem Rücktritt als Abgeordneter von Clacton die Wahl ausgelöst. Er steckt in einer Spendenaffäre. Das Parlament hatte eine Untersuchung gegen ihn eingeleitet. Farage versuchte sich zu wehren, indem er argumentierte, die Menschen von Clacton sollten nun über ihn entscheiden. Bei der Verkündigung der Ergebnisse war Farage nicht anwesend. Offenbar wollte er vermeiden, neben Count Binface in der Ritterrüstung gefilmt zu werden. Aus der Partei hieß es, es habe Sicherheitsbedenken gegeben. Die BBC berichtete, die Polizei habe keine entsprechenden Hinweise gehabt.
1: In Vechta hat es in der Nacht in einem Mehrfamilienhaus gebrannt. Das Feuer war nach Angaben der Polizei in einer Dachgeschosswohnung ausgebrochen und hatte sich dann auf das gesamte Wohn- und Geschäftshaus ausgebreitet. Das Gebäude wurde vollständig zerstört. Die Feuerwehr konnte ein Übergreifen der Flammen auf angrenzende Gebäude verhindern. Die Schadenshöhe schätzt die Polizei auf rund 1,5 Millionen Euro. Bei den Leichtathletik-Europameisterschaften in Birmingham hat das deutsche Team 2-mal Gold geholt. Leo Neugebauer gewann den Titel im Zehnkampf. Auf Platz 2 folgt mit Niklas Kaul ein weiterer Deutscher. Und Gesa Felicitas Krause ist zum 3. Mal Europameisterin über 3000 Meter Hindernis geworden. Die 34-Jährige siegte vor Alice Finot aus Frankreich und ihrer Teamkollegin Olivia Goertz. Außerdem hat der deutsche Diskuswerfer Henrik Jansen eine Bronzemedaille gewonnen. Das waren die Nachrichten mit Thomas Becker-Glauch.
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4: So langsam, ja, kommt die Wärme auf uns zu, 17 Grad wolkenlos. In Stade 18 haben wir, in Diepholz, in Worpswede und auch in Bremen 19 Grad, in Hagen im Bremischen, in Hude und auch in Budjading 20 in Bremerhaven. Und da kommt noch einiges obendrauf heute. Da spreche ich gleich breiter, ne? Weiß auch nicht warum. Ich merke immer, mich macht diese Hitze einfach fertig. Heute gibt es sogar vom DWD, vom Deutschen Wetterdienst, noch eine amtliche Warnung dazu ab 11 vor Hitze, denn es werden maximal 29 Grad auf den Inseln, 32 Grad an der Küste im Wangerland, 35 Grad in Bremen bis 36 Grad in Goldenstedt.
5: Verkehr. 9:05 A1 Osnabrück Richtung Bremen, zwischen Bremen-Brinkum und Asten 3 Kilometer stockender Verkehr. Dann gibt es eine Meldung für Vechta. Die Straße Klingenhagen ist zwischen Jutta-Straße und Dobbenstraße wegen eines Feuerwehreinsatzes in beiden Richtungen gesperrt. Und in Bremen ist die Hohentorstraße zwischen Neustadtswall und Westerstraße in beiden Richtungen wegen Bauarbeiten gesperrt. Da ist für Sie eine Umleitung eingerichtet. Gute Fahrt!
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4: Ja, und diese anhaltende Hitze hat natürlich Auswirkungen. Wir hören es heute schon den ganzen Morgen in den Nachrichten. Natürlich auch auf die Landwirtschaft. Der Deutsche Bauernverband fordert jetzt Hilfsmaßnahmen von der Politik, denn Teile der Ernte werden ausfallen. Wir wollen natürlich wissen, wie sieht es regional aus?
5: Genau, und deswegen sprechen wir gleich mit einem Kreislandwirt aus dem Landkreis Diepholz hier bei Bremen 1.
4: Schönen guten Morgen.
5: Guten Morgen.
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0: Einen schönen guten Morgen, 15 Minuten nach 9. Ja, sengende Sonne nicht nur heute, sondern seit Wochen schon immer mal wieder und das auch ohne Regen. Die anhaltende Trockenheit macht der Landwirtschaft schwer zu schaffen. Allein seit Mitte Juni gingen durch die Hitzewelle rund 3 Millionen Tonnen Getreide und Raps verloren. Das meldet der Raiffeisenverband diese Woche. Und heute groß, der Deutsche Bauernverband fordert jetzt Hilfsmaßnahmen von der Politik.
1: Ja, und wir haben am Telefon Wilken Hartje. Er ist Kreislandwirt im Landkreis Diepholz. Er betreibt in Heiligenfelde einen Landwirtschaft Betrieb mit Ackerbau und Schweinehaltung. Und wir sagen erstmal schönen guten Morgen, Wilken Hartje.
2: Einen wunderschönen guten Morgen.
1: Wenn wir jetzt mal auf die Ernte schauen, in vielen Regionen beklagen die Landwirte erhebliche Ausfälle wegen der Dürre. Wie sieht das denn hier bei uns in der Region aus?
2: Also im Landkreis Diepholz ist es, glaube ich, noch bisher mit einem blauen Auge. Also wir haben im Nordkreis und in der Mitte ja bessere Böden. Dort hat man bei den frühen Getreidearten, Gerste zum Beispiel, noch recht gut gedroschen. Und die späten Getreidearten haben dann schon unter der Hitze gelitten, vor allen Dingen die Hitze Ende Juni. Alles, was jetzt noch auf dem Halm oder auf dem Acker steht, also Rüben, Kartoffeln, Mais, leidet natürlich erheblich, je nach Bodenqualität.
0: Manche Landwirte auch aus anderen Teilen Deutschlands berichten, sie müssten jetzt Tiere frühzeitig schlachten, weil ihnen das Futter für die Tiere ausgeht. Ist das hier vor Ort auch so?
2: Nein, das glaube ich hier bei uns nicht. Ich glaube auch, dass es das Phänomen in diesem Jahr ist, dass es sehr großräumig ist. Dass es in Süddeutschland, Baden-Württemberg, glaube ich, noch extremer ist als bei uns. Also hier muss kein Tier Not leiden. Auch was Futterbau angeht, sind bisher noch die Grünlandflächen, glaube ich, ausreichend, haben ausreichend Erträge geliefert. Allerdings jetzt geht irgendwann die Puste aus. Das sieht man überall, ja.
1: Wie schaffen es die Landwirte überhaupt, sich aus eigener Kraft diesen Hitzewellen entgegenzustellen?
2: Das ist jetzt
1: da antwortet der Hund.
2: Der bellt ein bisschen.
1: Soll er ruhig.
2: Also der Landwirt muss darauf reagieren, indem er einfach andere Früchte anbaut, indem er vielleicht auch eine Bewässerung initiiert, indem er das Risiko minimiert, indem er möglichst viele Kulturen anbaut, dass man nicht so abhängig ist von einer Frucht.
0: Und ich habe gesehen, als ich auf Landwirtschaftsmessen war, da ist so viel Hightech schon im Spiel. Sie sind also wirklich dabei, nachzujustieren. Jetzt gibt es ja die Forderung vom Deutschen Bauernverband für Soforthilfen von der Politik. Wie könnte das Ihrer Ansicht nach aussehen?
2: Es ist schwierig. Also ich weiß gar nicht, ob man wie man das erfassen will. Also es wird natürlich nach Soforthilfen geschrien und es gibt vielleicht auch Betriebe, die erheblich unter Futtermangel leiden. Wir haben zum Beispiel auch im Juli ja Unwetterereignisse gehabt, dass manche Früchte schon durch den Hagel komplett zerstört wurden. Und wenn dann die Trockenheit noch hinzukommt, dann ist man natürlich doppelt betroffen. Und da müssen vielleicht wirklich, also die Hilfen können eigentlich nur die Bauern bekommen, die absolut in Existenznot geraten. Mit der Gießkanne, glaube ich, ist das schwierig und ungerecht.
1: Solche Soforthilfen, die helfen ja immer nur recht kurzfristig. Was müsste Ihrer Meinung nach langfristig passieren?
2: Ja, langfristig. Also der Klimawandel, der findet statt und wir werden ihn auch nicht so schnell umkehren können. Letztendlich müssen Berechnung muss weiterhin stattfinden dürfen für die Früchte, die es brauchen. Die Landwirte müssen sich darauf einstellen, dass es immer mal richtige schlechte Jahre geben kann. Und es muss vielleicht in der Steuerpolitik auch geändert werden, dass man entsprechend Rücklagen steuerfrei erstmal zurücklegen kann, damit man nicht in guten Jahren, ich sag mal, ganz viel Steuern zahlt und in schlechten Jahren, wo die Ernten ausfallen, man dann in Finanznot gerät, sodass man das ein bisschen glätten kann, auch steuerlich. Das wäre vielleicht eine Möglichkeit der Politik.
0: Das sagt Kreislandwirt Wilken Hartje des Landkreises Diepholz. Vielen Dank für Ihre Einschätzung zu den aktuellen Forderungen des Deutschen Bauernverbandes zu Hilfsmaßnahmen aufgrund der lang anhaltenden Trockenheit. Danke Ihnen vielmals.
1: Ich habe aber noch eine wichtige Nachfrage.
0: Ja?
1: Was ist das für ein Hund und wie heißt der?
2: Ja, das war ein bisschen ärgerlich. Der Hund ist eigentlich auch mal ganz ruhig. Der Hund heißt Elli, das ist ein Landseher. Und ich mache hier auch ein bisschen Kommunalwahlkampf zurzeit. Auf einem Bild kann man ihn auch sehen. Ich werde euch mal ein Bild von dem Hund rüberschicken. Das ist ein Landseher, eine ganz tolle Rasse.
1: Ja.
2: Und eigentlich immer ganz ruhig, dass er nun gerade eben bellte.
0: Ja, der wollte ins Radio. Der wollte ins Radio.
1: Ich verstehe das. Der kann ihn demnächst moderieren. Ich finde, der hat Talent.
0: Ja.
1: Dankeschön.
2: Ich schicke euch ein Bild. Alles gut.
1: Tschüss.
2: Danke. Jo, tschüss.

0: Nee, der darf doch nicht hier moderieren, der Hund von Wilken Hartje.
1: Sieht zu gut aus, ne?
0: Viel zu gut.
1: Ja, hast Konkurrenz gleich,
0: ja, das,
1: ne?
0: Ja, das fehlte mir noch.
1: Ja, dann finden den alle so süß und keiner guckt dich mehr an.
0: Dann kriegt der immer Fresschen und
1: ja,
0: so.
1: Ne? Wird gekrault und so. Und dann wird alles eingestellt bei dir.
0: Schade, aber ein süßer Hund, der hat uns ein Bild geschickt. Also, ist wirklich ein schöner Hund.
1: Dankeschön.

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8: Mit Thomas Becker-Glauch, guten Morgen. Wegen eines sich rasch ausbreitenden Waldbrandes haben in der nordrhein-westfälischen Gemeinde Hürtgenwald in der Eifel rund 1800 Bewohnerinnen und Bewohner in der Nacht ihre Wohnungen und Häuser verlassen müssen. Wer nicht gehen konnte, wurde mit Rettungswagen abgeholt. Die Evakuierung ist mittlerweile abgeschlossen, sagte eine Sprecherin des Kreises Düren am Morgen. Die Löscharbeiten dauern an, sie werden durch Weltkriegsmunition auf dem Gelände erschwert. Der Deutsche Bauernverband rechnet aufgrund der anhaltenden Trockenheit in diesem Jahr mit erheblichen Ernteeinbußen. Verbandspräsident Joachim Rugwiek sagte dem Redaktionsnetzwerk Deutschland, er gehe von einer unterdurchschnittlichen Ernte bei Getreide aus, insbesondere beim Weizen und bei Raps. Im Süden Deutschlands könne dies bei einigen Kulturen bis zum totalen Ertragsausfall führen, fürchtet der Bauernpräsident. Und jetzt Nachrichten aus Bremerhaven und Niedersachsen.
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8: In Vechta hat es in der Nacht in einem Mehrfamilienhaus gebrannt. Das Feuer war nach Angaben der Polizei in einer Dachgeschosswohnung ausgebrochen und hatte sich dann auf das gesamte Wohn- und Geschäftshaus ausgebreitet. Das Gebäude wurde vollständig zerstört. Die Schadenshöhe schätzt die Polizei auf rund 1,5 Millionen Euro. Der Bearbeitungsstau in der Wohngeldstelle in der Stadt Bremen ist deutlich kleiner geworden. Das hat die Baubehörde in der zuständigen Deputation mitgeteilt. Deutlich reduziert wurden demnach der Rückstand bei ungeprüften Anträgen, die älter als 3 Monate sind. Waren es im Februar noch 1.350 Fälle, seien es jetzt nur noch 100, heißt es. Bremerhavens SPD-Chef Martin Güntner hat gestern angekündigt, nicht mehr als Parteivorsitzender zu kandidieren. Begründen tut er das mit einem notwendigen Generationenwechsel. Güntner sagte gegenüber Buten und Binnen, die SPD solle jünger und weiblicher werden. Mit diesem Schritt könne er sich auf das Amt des Oberbürgermeisters konzentrieren. Das waren die Nachrichten mit Thomas Becker-Glauch.
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9: Ich glaube, das Relevante sind immer die aktuellen Temperaturen, obwohl Sie merken es ja. Aber jetzt geht's peu à peu nach oben. 24 Grad haben wir schon in Eutin, 23 in Verden, 22 in Bremerhaven, 20 in Bremen. Und Sie wissen es, es wird sehr heiß an der Küste direkt. 30, 32 Grad im Binnenland rund um Bremen, 35. Goldenstedt 36 Grad. Nur ein paar dünne Schleierwolken unterwegs und sonst knallt die Sonne vom Himmel.
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10: Um 9.32 Uhr bitte Vorsicht auf der A27 Bremerhaven Richtung Bremen. Zwischen Bremen-Nord und dem Dreieck Bremen-Industriehäfen steht ein defekter LKW. A1 Osnabrück Richtung Bremen, zwischen Bremen-Brinkum und Asten 3 Kilometer stockender Verkehr. Dann eine Meldung für Vechta. Die Straße Klingenhagen ist zwischen Burgstraße und Dobbenstraße immer noch wegen eines Feuerwehreinsatzes in beiden Richtungen gesperrt. Und in Bremen ist die Hohentorstraße zwischen Neustadtswall und Westerstraße in beiden Richtungen wegen Bauarbeiten gesperrt. Da ist eine Umleitung für Sie eingerichtet. Gute Fahrt!
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9: Hast du da schon wieder dieses Lächeln im Gesicht gehabt? Du hast wieder Blödsinn vor?
10: Ich bin ein grundzufriedener, fröhlicher Mensch.
9: Okay.
10: So musst du das lesen.
9: Das finde ich gut und bleibe vorsichtig. Schönen guten Morgen.
10: Morgen.
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0: Rod Stewart und die Temptations, The Motown Song bei Bremen 1 um 20 Minuten vor 10. Das heißt, wir beide haben noch 20 Minuten mit Ihnen zusammen, liebe Hörerinnen und Hörer, aber haben Ihnen ja auch schon einen bunten Strauß an Themen präsentiert. Zum Beispiel haben wir unserer Reporterin Miriam Benecke einen Wunsch erfüllt. Sie wollte mal auf einem Traditionssegelschiff übernachten und das hat sie getan. Sie war auf dem Schulschiff Großherzogin Elisabeth, liebevoll Lissi genannt. Dieser Dreimaster liegt neben vielen anderen Traditionsseglern in Bremerhaven. Das sind ja gerade maritime Tage. Und heute früh gab es für sie schon mal ein leckeres Frühstück vom Schiffskoch Arne. Allerdings nichts Besonderes, wie er sagt.
1: Ganz normal. Oliven, Sauerkraut, Liebe, Bacon, Rührei, Wurst, Käse, Nutella habe ich heute rausgestellt.
2: Ja, da hat er uns mitgekriegt. Sauerkraut und Nutella. Lecker zusammen. Zu sehen gibt es diesen Frühstücksmenüvorschlag vom Schiffskoch übrigens auch in unserem Bremen 1 WhatsApp-Kanal. Und weil wir schon danach gefragt wurden, nein, Miriam darf nicht den Bremen 1 Becherwisser-Quiz-Kaffeebecher behalten. Den hat sie nur geliehen bekommen
0: für das Foto.
2: Sie muss den natürlich wieder abgeben, denn nur wer ihn hier gewinnt, darf ihn auch haben. Übrigens noch ein Tipp. Heute Nachmittag 14 bis 18 Uhr sendet die Kollegin Janine Horsch live aus Bremerhaven von den maritimen Tagen.
0: Ja, und dann haben wir sie gefragt, sie haben ja mitgemacht beim Meinungsmelder zum Thema KI-Nutzung. 2322 Meinungsmelder haben mitgemacht und dabei kam heraus, 70% der Meinungsmelder nutzen künstliche Intelligenz, 80% sehen KI aber kritisch wegen der Sorge vor Fake News. Und dass es gar nicht mal so viele Menschen sind, die KI im Arbeitsalltag nutzen, hat uns aus der Buten-Binnen-Regionalredaktion Christian Osterloh erklärt.
3: Allerdings haben nur 37% unserer Meinungsmelder angegeben, die Apps wirklich im Arbeitsalltag anzuwenden. Der häufigste Grund ist die Informationssuche und Platz 2 die Übersetzung von Texten.
2: Ja, es ist so viel los am Wochenende. Wir haben schon etliches heute aufgezählt. Und natürlich können wir nicht alle Veranstaltungen nennen. Wir wissen ja, maritime Tage, auf jeden Fall Stoppemarkt in Vechta. Es gibt den Tag der Fans rund ums Weserstadion. Wer Bock auf Klassik hat, ist natürlich beim Musikfest Bremen ab morgen genau richtig. Und Samstagabend beginnt da traditionell die große Nachtmusik rund um den Bremer Marktplatz. Und wer da mal dabei war, das ist echt total schön.
0: Ja, und das Gegenteil dieser Musik erwartet die Fans der Toten Hosen heute Abend auf der Bürger. Die Band verabschiedet sich ja mit ihrer großen Trink aus, wir müssen gehen Tour. Ja, irgendwann, das weiß auch Campino, geht's halt nicht mehr so wie früher.
4: Aber es ist eine andere Nummer, als wenn man 30 ist oder jung ist oder irgendwie unendlich Kraft hat. Wir alle müssen unsere Kräfte einteilen.
2: Und heute haben sie nochmal alle Kräfte zusammengenommen. Das wird ein bombastischer Abend, längst ausverkauft. Hörer Jörg Poggensee ist dabei. Ihn und auch allen anderen, die Karten ergattert haben. Viel Spaß dabei heute Abend.

0: Macht er immer in dem Song.
1: Ja, gut, dass wir dich haben, dass wir das nochmal unterstützt haben. Leider musst du ja, hast mich getroffen.
0: Ich habe dich mit einer Papierkugel beworfen, weil du mich...
1: Ich habe es verdient. Ja. Das ist völlig in Ordnung. Es war ein sehr schönes Klacken deiner Zunge. Viele unserer Hörerinnen und Hörer denken ja, dass du mich nervst oder ich es bald geschafft habe, weil ja Freitag ist und ich ins Wochenende gehen kann. Ich liebe es, zusammen mit dir hier zu moderieren.
0: Oh, danke schön. Ich auch.
1: Und jede Neckerei ist eine Neckerei. Das können wir nochmal sagen, ne?
0: Trotzdem ist die Woche so gut wie rum und gleich geht's hier weiter mit Dirk Böhling und dann gibt's ab 11 auch wieder Grüner wird's nicht. Und da wird gesprochen über Pak Choi.
1: Oh, ich liebe
0: wirklich,
1: Pak Choi.
0: Wirklich, ich weiß nicht mal, was das ist.
1: Es ist chinesischer Blätterkohl. Aha. Schmeckt sehr mild, frisch und ein bisschen nach Senf.
0: Ja, und Melanie Öhlenbach wird dann auch verraten, warum man Pak Choi ruhig selber anbauen sollte.
2: Pak Choi selber anzubauen lohnt sich natürlich grundsätzlich, wenn man ihn nicht frisch kaufen kann. Und wenn man jetzt nochmal aussieht oder ihn vorzieht, kann man damit prima Lücken im Beet, im Balkonkasten oder auch im Hochbeet füllen und damit einfach dann auch ein leckeres und pflegeleichtes Gemüse haben, das man bis in den Winter hinein ernten kann.
1: Ja, lecker und pflegeleicht, so wie du.
0: Okay, ich packe mein Choi jetzt zusammen. Mhm. Und dann sehen wir uns irgendwann wieder.
1: Ja, machen wir.
0: Ich freue mich drauf.
1: Es war toll mit Ihnen, haben Sie ein tolles Wochenende, eine tolle Woche. Und was noch? Ach, ein schönes Leben grundsätzlich.

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1: Mit Thomas Becker-Glauch. Hamburger Cum-Ex-Affäre kommt nun doch vor Gericht. Zahlreiche Menschen müssen wegen eines Waldbrandes in der Eifel ihre Wohnung und Häuser verlassen. BSW-Bundesspitze fordert Thürings Ministerpräsidenten Vogt zum Rücktritt auf. Das Wetter mit viel Sonnenschein bis 36 Grad. Hat eine Hamburger Finanzbeamtin der Warburg Bank geholfen, zu Unrecht vereinnahmte Steuergeld zu behalten? Das Oberlandesgericht Köln hat den brisanten Fall nach Informationen des WDR jetzt zur Hauptverhandlung zugelassen. Damit würde zum ersten Mal in der Aufarbeitung des Cum-Ex-Steuerskandals eine Vertreterin des Staates auf der Anklagebank sitzen. Einzelheiten von Andreas Braun.
2: Es geht im konkreten Fall um die Hamburger Finanzbeamtin Daniela P. und die Frage, ob sie der Warburg Bank geholfen hat, 90 Millionen Euro zu Unrecht vereinnahmtes Steuergeld erstmal behalten zu dürfen. Geld, das aus Cum-Ex-Geschäften der Bank stammte. Das Landgericht kam jedoch im März zu dem Ergebnis, dass keine ausreichende Wahrscheinlichkeit vorliege, dass P. sich strafbar gemacht habe und ließ die Anklage nicht zu. Die Staatsanwaltschaft legte daraufhin Beschwerde vor dem Oberlandesgericht Köln ein. Und das hat nach WDR-Informationen nun entschieden, dass der Fall doch vor Gericht kommt. Die Warburg Bank hatte ihre Cum-Ex-Gelder erst zurückgezahlt, nachdem sie verurteilt worden war.
1: In Nordrhein-Westfalen ist wegen eines Waldbrandes ein Ortsteil der Gemeinde Hürtgenwald komplett evakuiert worden. Etwa 1.800 Menschen mussten mitten in der Nacht ihre Häuser und Wohnungen sofort verlassen. Nach Angaben einer Polizeisprecherin sind die Flammen nur noch wenige hundert Meter von den Häusern entfernt. Einzelheiten von Benedikt Herfs.
3: Die Bundeswehr ist im Einsatz. Mit zwei Panzern versuchen die jetzt Schneisen in den Wald zu schlagen, damit man da besser löschen kann. Außerdem wird auf einen Löschhubschrauber gewartet und weitere sind auch noch bestellt. Mittlerweile soll eine Fläche von 300 Hektar betroffen sein. Und das Wetter, das macht der Feuerwehr Sorgen. Es ist nämlich nicht ideal, um einen Waldbrand zu löschen. Die Temperatur ist zu hoch, die Luftfeuchtigkeit ist zu hoch und der Wind ist auch nicht ganz passend dafür. Gute Nachrichten gibt es aber aus dem Ort Hürtgenwald-Gai. Der ist nahezu leer, hat mir vorhin der Landrat des Kreises Düren gesagt. Also die Personen sind dort evakuiert. Akute Gefahr für den Ort besteht aber wohl aktuell nicht.
1: Die BSW-Bundesspitze hat den thüringischen Ministerpräsidenten Mario Vogt zum sofortigen Rücktritt aufgefordert. Hintergrund ist der Entzug seiner Doktorarbeit durch die TU Chemnitz. Zugleich mahnte der BSW-Parteivorstand den eigenen Landesverband in Thüringen, Vogt die Unterstützung zu entziehen. Parteigründerin Sarah Wagenknecht und die Parteispitze liegen seit längerem mit dem BSW-Landesverband in Thüringen über Kreuz. Dieser regiert in der sogenannten Brombeer-Koalition mit CDU und SPD, was der Bundesspitze missfällt. Der britische Rechtspopulist Nigel Farage hat die von ihm initiierte Nachwahl im Küstendorf Clacton gewonnen und erneut ein Parlamentsmandat errungen. Der Chef der Partei Reform UK holte gut 22.000 Stimmen. Auf seinen Hauptkonkurrenten, den Satire- und Kunstfigur Count Binface, entfielen rund 9.500. Farage hatte seinen Sitz als Abgeordneter im Juli überraschend niedergelegt, um sich nach Vorwürfen über eine nicht deklarierte Millionenspende an seine Partei eine neue Legitimation durch die Wähler zu sichern. In Wilhelmshaven ist am Abend ein Mann auf einem Supermarktparkplatz nach einem Streit brutal zusammengeschlagen worden. Laut Polizei hatte der 32-Jährige einem Auto mit laut aufheulendem Motor hinterhergerufen. Daraufhin hatten ihn zwei junge Männer angesprochen. Es kam zum Streit und zu einer Prügelattacke. Die zwei schlugen und traten auf ihr Opfer ein, das dann für kurze Zeit das Bewusstsein verlor. Die Täter flüchteten anschließend zu Fuß. Die Wilhelmshavener Polizei sucht nun nach Zeugen. Das waren die Nachrichten mit Thomas Becker-Glauch.
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4: Ja, den ganzen Tag scheint die Sonne. Es wird nochmal hochsommerlich heiß. Die Hitze erreicht heute ihren Höhepunkt mit Höchstwerten von 32 Grad an der Küste. 35 in Bremen, 36 Grad in Goldenstedt. Auf den Inseln werden um die 28 Grad erreicht. In der Nacht dann zunächst vielfach sternenklar. Später gibt es ein paar Wolkenfelder. Es geht runter auf 14 bis 19 Grad. Und morgen geht es mit viel Sonne weiter, aber auch mit einigen Wolkenfeldern und einzelnen Schauern und Gewittern. Dabei nicht mehr so heiß wie heute bei bis 21 Grad an der Küste und auf den Inseln, 24 dann bis 30 Grad im Binnenland.
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4: Die Verkehrslage um 10 Uhr und 4 Minuten mit 6 Meldungen. A1, Hamburg Richtung Bremen zwischen Hamburg-Stillhorn und Maschener Kreuz, 3 Kilometer stockender Verkehr. Autobahn 1, Osnabrück Richtung Bremen zwischen Brinkum und Arsten, 3 Kilometer stockend. A29, Wilhelmshaven Richtung Oldenburg, die Einfahrt Wilhelmshaven ist wegen Bauarbeiten bis 16 Uhr gesperrt. A29 Oldenburg Richtung Ahlhorner Heide in der Einfahrt Großen Kneten ist wegen Bauarbeiten bis 13 Uhr die Fahrbahn gesperrt. Vechta, die Straße Klingenhagen ist zwischen Burgstraße und Dobbenstraße wegen eines Feuerwehreinsatzes in beiden Richtungen gesperrt. Und in Bremen ist die Hohentorstraße zwischen Neustadtwall und Westerstraße in beiden Richtungen wegen Bauarbeiten gesperrt. Eine Umleitung ist dort eingerichtet.
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4: So ist es an diesem heißen Tag. Ich wünsche Ihnen viel Schatten und nicht zu viel Bewegung. Am besten schön Radio hören, im Schatten, dabei einen Eiskaffee oder einen Eistee trinken. Das ist meine Empfehlung für heute. Lutricia McNeil kommt jetzt und Bruce Springsteen. Hier in Ihrem Lieblingsradio. Schönen Freitag, moin.
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0: Halle Berry. Die Schauspielerin kennen Sie, ne? Hat in ihrer Karriere schon einige Meilensteine geschafft, für einiges Aufsehen gesorgt. Unter anderem hat sie einen Oscar bekommen als beste Hauptdarstellerin und Golden Globe hat sie auch gewonnen. Und ihr soziales Engagement, ja, das ist auch nicht zu verachten. Schon viel Anerkennung bekommen. Zum Beispiel setzte sie sich ein für Frauengesundheit, für Opfer häuslicher Gewalt und humanitäre Hilfe. Jetzt wird die Schauspielerin 60 Jahre alt. Aber diese Zahl nimmt sie, so wie den ganzen Geburtstag, sehr gelassen.
1: Keine Ahnung, wie das passiert ist, aber ich danke Gott jeden Tag dafür. Ich habe mich nie besser gefühlt, seelisch und körperlich. Zeit ist ein Konstrukt, Alter eine Zahl. Wen kratzt's?
0: Halle Berry. Und wenn ich mir erlauben darf zu sagen, tolle Frau. Happy Birthday.

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1: 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Morgen wesselt sich Sonn und Wolken auf, von Südwesten trägt verenkelt Schuhers und Grummelschuhers ab. 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
2: Die Verkehrslage um 10.33 Uhr. Vorsicht bitte auf der Autobahn 7 Hannover-Hamburg zwischen dem Dreieck Walsrode und Bad Fallingbostel eine ungesicherte Unfallstelle. A1, Hamburg Richtung Bremen zwischen dem Dreieck Norderelbe und Maschener Kreuz 4 Kilometer stockend im Baustellenbereich. A1, Osnabrück Richtung Bremen zwischen Brinkum und Arsten 3 Kilometer stockender Verkehr. Kreis Diepholz, die Kreisstraße zwischen Ratlosen und Barrien ist wegen eines Feuerwehreinsatzes bis 13 Uhr in beiden Richtungen gesperrt. Vechta, die Straße Klingenhagen ist zwischen Burgstraße und Dobbenstraße wegen eines Feuerwehreinsatzes ebenfalls in beiden Richtungen gesperrt. Und in Bremen ist die Hohentorstraße zwischen Neustadtwall und Westerstraße in beiden Richtungen wegen Bauarbeiten gesperrt. Da gibt es eine Umleitung.
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2: Zur Abkühlung ein bisschen Irene Cara und Flashdance. Bitte nicht mittanzen, also heute nicht, sonst gerne. Aber heute ist, glaube ich, ein bisschen zu warm dafür. Einen schönen Freitag wünsche ich. Dirk Böhling ist hier. Guten Tag.
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0: Es leiden ja nicht nur Menschen, die mit dem Wetter nicht so gut klarkommen unter dieser Hitze. Es leiden natürlich auch Tiere. Der beste Platz ist natürlich im Schatten mit was Kühlem zu trinken, im Schwimmbad, am See, am Meer oder. Das geht aber nicht immer. Und vor allem geht es nicht, wenn man ein sportliches Event zu bestreiten hat oder einen Wettkampf, zum Beispiel bei der Leichtathletik-EM jetzt in England oder bei der Reitweltmeisterschaft in Aachen. Da sind natürlich viele Tiere, viele Reiterinnen und Reiter auch aus Niedersachsen am Start und die schwitzen, ne? Die Reiter, aber auch die Pferde und haben mit den hohen Temperaturen ziemlich zu kämpfen. Und wie sie damit klarkommen, das hat uns der WM-Chef Tierarzt Friedrich Wilhelm Hahnbücken verraten.
1: Pferde können, weil sie eben gut schwitzen können, auch eigentlich gut Hitze ab. Es hängt aber auch immer vom Trainings- und vom Gewöhnungszustand ab. Ja, das heißt, Pferde, die sehr drahtig sind, die sehr gut durchtrainiert sind, die können das besser als ein überfüttertes Tier, was wenig bewegt wird.
0: Na klar, logisch. Und es gibt natürlich auch Maßnahmen, die die Veranstalter dort ergriffen haben. Maßnahmen, die die Hitze erträglicher machen sollen. In manchen Prüfungen zum Beispiel, die eigentlich hier später hätten sein sollen, die wurden zeitlich verlegt aus den Mittagsstunden raus. Aber das ist nicht das Einzige, hat uns die WM-Sportdirektorin Birgit Rosenberg verraten.
2: Wir haben an allen Trainingsplätzen sicherlich wieder Wasser, Eiswannen für die Pferde. Wir haben an allen Trainingsplätzen die sogenannten Misting-Fans, die eben Wasser leicht vernebeln, wo die Reiter drunter herreiten können. Und dann geht es eben darum, möglicherweise auch Zeiten anzupassen.
0: Also wünschen wir den Reiterinnen und Reitern und den Pferden natürlich aus unserer Nachbarschaft, vor allem, da sind wir ein bisschen parteiisch, viel Erfolg, viel Glück und kommen Sie gut durch die Hitze. Bremen 1 hier.

0: Ein alter Kinderreim sagt, hurra, hurra, hurra, die Melanie ist da.
1: Aha, ein alter Kinderreim, so.
0: Ja, ich wollte es mal so verpacken, genau. 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
1: Ja, ich habe gedacht, wir gucken heute mal über den Tellerrand im Prinzip und machen mal was man jetzt ernten und auch aussehen kann, wenn man jetzt noch Lust drauf hat.
0: Und es ist ja auch leichte Kost, es passt auch zu den Temperaturen.
1: Fantastisch und ich liebe es, also eins meiner Lieblingsgemüse und leider nicht so auf dem Handel, deswegen lohnt sich der Anbau auf dem Balkon und auch im Garten.
0: Wir sagen noch nicht, wie es heißt, das machen wir gleich, kurz nach 11 Uhr, damit Sie auch ein bisschen gespannt bleiben. 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
1: Mit Thomas Becker-Glauch. Hamburger Cum-Ex-Affäre kommt nun doch vor Gericht. Bundeswehr hilft beim Löschen des schweren Waldbrandes in der Eifel. Niedersachsen startet mit dem Projekt Smartphone-freie 5. Klasse ins neue Schuljahr. Das Wetter mit viel Sonnenschein bis 36 Grad. Hat eine Hamburger Finanzbeamtin der Warburg Bank in Hamburg geholfen, zu Unrecht vereinnahmte Steuergeld zu behalten? Das Oberlandesgericht Köln hat den brisanten Fall nach Informationen des WDR jetzt zur Hauptverhandlung zugelassen. Damit würde zum ersten Mal in der Aufarbeitung des Cum-Ex-Steuerskandals eine Vertreterin des Staates auf der Anklagebank sitzen. Einzelheiten von Andreas Braun.
2: Es geht im konkreten Fall um die Hamburger Finanzbeamtin Daniela P. und die Frage, ob sie der Warburg Bank geholfen hat, 90 Millionen Euro zu Unrecht vereinnahmtes Steuergeld erstmal behalten zu dürfen. Geld, das aus Cum-Ex-Geschäften der Bank stammte. Das Landgericht kam jedoch im März zu dem Ergebnis, dass keine ausreichende Wahrscheinlichkeit vorliege, dass P. sich strafbar gemacht habe, und ließ die Anklage nicht zu. Die Staatsanwaltschaft legte daraufhin Beschwerde vor dem Oberlandesgericht Köln ein. Und das hat nach WDR-Informationen nun entschieden, dass der Fall doch vor Gericht kommt. Die Warburg Bank hatte ihre Cum-Ex-Gelder erst zurückgezahlt, nachdem sie verurteilt worden war.
1: In mehreren Bundesländern kämpfen die Feuerwehren weiter gegen größere Wald- und Flächenbrände. Besonders heikel ist die Lage in Nordrhein-Westfalen. Wegen eines sich rasend schnell ausbreitenden Waldbrandes musste ein Ortsteil von Hürtgenwald im Kreis Düren komplett geräumt werden. Etwa 1800 Menschen mussten mitten in der Nacht ihre Häuser und Wohnungen verlassen. Das Feuer weitete sich mittlerweile auf eine Fläche von rund 300 Hektar aus. Bei den Löscharbeiten helfen auch die Bundeswehr und die Bundespolizei. Auch mehrere Löschhelikopter aus den Bundesländern sind zur Unterstützung vor Ort, auch aus Niedersachsen. Die BSW-Bundesspitze hat den thüringischen Ministerpräsidenten Mario Vogt zum sofortigen Rücktritt aufgefordert. Hintergrund ist der Entzug seiner Doktorarbeit durch die TU Chemnitz. Zugleich mahnte der BSW-Parteivorstand den eigenen Landesverband in Thüringen, Vogt die Unterstützung zu entziehen. Parteigründerin Sarah Wagenknecht und die Parteispitze liegen seit längerem mit dem BSW-Landesverband in Thüringen über Kreuz. Dieser regiert in der sogenannten Brombeer-Koalition mit CDU und SPD, was der Bundesspitze missfällt. An den weiterführenden Schulen in Niedersachsen sind heute die neuen Fünftklässlerinnen und Fünftklässler eingeschult worden. Erstmal starten 11 Schulen mit dem Konzept smartphonefreie 5. Klasse. Unter anderem in Hannover, Oldenburg und Lilienthal. Einzelheiten von Susanne Schäfer.
3: Die Eltern der Kinder in einer smartphonefreien Klasse unterschreiben eine Selbstverpflichtung, dass ihr Kind ein Schuljahr lang kein internetfähiges Handy erhält und nutzt. Der Knackpunkt? Sie haben auch zu Hause keins und können nicht am Nachmittag in den sozialen Medien rumscrollen. An vielen Schulen war das Interesse größer als erwartet und nicht alle Kinder konnten angenommen werden. Auch die Wissenschaft blickt gespannt auf dieses Vorhaben. Schulforscher der Universität Osnabrück begleiten den Jahrgang am Ratsgymnasium. Die Umfrage hat uns auch gezeigt, dieses Konzept sehen durchaus einige kritisch, zum Beispiel, weil es die Klassenzusammensetzung erschwert. Andere fürchten, dass sich da eine Eliteklasse bildet. Und dann gibt es auch Schulen, die wollen das Smartphone nicht verteufeln und bilden stattdessen Social-Media-freie Klassen.
1: Das Bremer Landgericht hat die Klage einer Faninitiative gegen Werder Bremen zurückgewiesen. Die Initiative wollte vom Verein im Vorfeld einer Mitgliederversammlung die Mailadressen sämtlicher Mitglieder haben. Werder hatte das unter anderem aus Datenschutzgründen abgelehnt. Die Niederlage vor Gericht für die Faninitiative hat allerdings rein formale Gründe. Das Gericht sah keine Eilbedürftigkeit, deshalb hat es die Klage im Eilverfahren zurückgewiesen. In der Sache sehen die Richter die Faninitiative aber durchaus im Recht. Dadurch wird jetzt eine außergerichtliche Einigung der beiden Parteien wieder wahrscheinlicher. Das waren die Nachrichten mit Thomas Becker-Glauch.
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4: Den ganzen Tag über scheint die Sonne, es wird nochmal hochsommerlich heiß und die Hitze erreicht heute ihren Höhepunkt. Höchstwerte 32 Grad in Wangerland, 35 in Bremen bis 36 Grad in Goldenstedt. Auf den Inseln werden um die 28 Grad erreicht. Die Nacht gibt dann nicht wirklich Abkühlung. Vielfach sternklar, ein paar Wolkenfelder, 14 bis 19 Grad. Und morgen scheint dann wieder die Sonne. Es gibt aber auch einzelne Wolkenfelder mit Schauern und Gewitter. Dabei nicht mehr ganz so heiß. Bei 21 Grad auf den Inseln und 24 bis 30 Grad im Binnenland.
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4: Die Verkehrslage auf Bremen 1 um 11:04. Vorsicht bitte auf der Autobahn 1, Bremen Richtung Hamburg. Zwischen Buchholzer Dreieck und Dibbersen liegen Gegenstände. A1, Hamburg Richtung Bremen. Zwischen Dreieck Norderelbe und Maschener Kreuz 6 Kilometer stockend im Baustellenbereich. A1, Hamburg Richtung Osnabrück. Zwischen dem Bremer Kreuz und Hemelingen 4 Kilometer stockend. A1, Osnabrück Bremen. Zwischen Brinkum und Hemelingen 4 Kilometer stockend. Vor der Baustelle und in Bremen ist die Hohentorstraße zwischen Neustadtwall und Westerstraße in beiden Richtungen wegen Bauarbeiten gesperrt. Eine Umleitung ist eingerichtet.
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4: So ist es, und bei mir ist wie jeden Freitag Melanie Öhlenbach mit Grüner wird's nicht. Guten Tag, liebe Melanie, herzlich willkommen.
5: Moin, danke schön.
4: Was essen wir heute Mittag?
5: Ich würde mal sagen, wir machen heute mal Pak Choi.
4: Pak Choi?
5: Ja.
4: Ah ja, das ist ein Salat.
5: Das kannst du auch als Salat machen. Du kennst doch Pak Choi oder etwa nicht?
4: Ich glaube, wenn ich sehe, kenne ich es. Der Name sagt mir jetzt erstmal nichts.
5: Ja, dann werden wir mal gucken, ob wir den dir und den Hörerinnen und Hörern ein bisschen näher bringen. Und Fotos habe ich jetzt keine mitgebracht, leider auch keine Pflanze, aber vielleicht hilft die Beschreibung nachher weiter.
4: Wir kriegen bestimmt welche geschickt. Da bin ich mir ganz sicher. Melanie Öhlenbach eine Stunde lang Pak Choi. Lecker.
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0: Ich wusste gar nicht, dass ich dein Studiopartner bin. Ja. Ich habe eine Mail bekommen, oder?
1: Ja, es gab eine WhatsApp und jetzt weißt du aber auch, wie Pak Choi aussieht. Annegret aus Bad Zwischenahn hat uns nämlich eine WhatsApp geschickt mit einem Foto von Pak Choi und gesagt hat, Moin Melanie, für deinen Studiopartner.

0: Und sie wünscht uns eine interessante Sendung.
1: Und ich bin der Studiopartner. Ich wünsche das auch. Und du bist auch die mit den wechselnden Partnern hier im Studio. Aber egal. Wir machen Folgendes.
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1: Ganz genau. Und es geht, haben wir gerade gehört, um Pak Choi. Es wird asiatisch. Haben Sie bestimmt schon mal irgendwo gegessen, Speisekarte, Restaurant. Oder Sie haben schon mal im Lebensmittelgeschäft gesehen, in einem asiatischen oder sonst im Supermarkt, Wochenmarkt, wo auch immer. Und wir können Pak Choi auch zu Hause anbauen. Genau. Und wie das geht, das ist heute unser Thema in Grüner wird's nicht. Pak Choi. Melanie, was ist das genau?
0: Du hast schon gesagt, also es ist ein Gemüse, das man vor allem in Asien oder insbesondere in China auch kennt. Das ist ein Senfkohl. Und sag ich jetzt mal, wo er herkommt, das sieht man auch schon an der Bezeichnung. Es ist nämlich botanisch Brassica rapa chinensis. Also natürlich. Da ist das China schon mit drin. Mhm. Und wenn man jetzt sagt, ja, wie sieht der aus? Man kann natürlich ein Foto vielleicht googeln, aber man kann einfach auch sagen, sieht so ähnlich aus wie Mangold. Genauer gesagt, dieser Stielmangold, das ist der mit den fleischigen weißen Stielen, also so breitere Stiele. Mhm. Der Pak Choi hat auch dunkelgrüne Blätter, die so ein bisschen glänzen manchmal auch. Die wachsen ebenfalls in dieser Rosette und bilden so einen lockeren Kopf. Also wie gesagt, wenn man so Mangold vor Augen hat, ist Pak Choi so ähnlich, sag ich jetzt mal. Wird so je nach Sorte 20 bis 40 Zentimeter hoch.
1: Okay, Sorten hast du gesagt. Wie viele Sorten gibt es denn davon?
0: Also bei uns muss man sagen, ist Pak Choi noch nicht so verbreitet, zumindest nicht so verbreitet wie in den asiatischen Ländern. Deswegen ist es so ein bisschen schwierig, da auch Sorten rauszufinden. Ich habe versucht, was zu recherchieren, aber wirklich findet man meistens dann nur so Pak Choi Saatgut. Es gibt vielleicht ein, zwei Sorten, aber meistens steht dann wirklich nur Pak Choi drauf. Wenn man wissen will, wie der jetzt aussieht oder welche Farbe der vielleicht irgendwie hat, also es gibt auch welche mit grünen Stielen zum Beispiel oder auch roten Blättern, da hilft das Foto weiter und dann muss man natürlich hoffen, dass das Foto dann auch das abbildet, was letztendlich drin ist. Manchmal findet man auch Tatsoi, da steht dann drunter Pak Choi Variante. Streng genommen ist Tatsoi aber keine Sorte des Pak Choi, sondern mit ihm verwandt, also sehr nah verwandt. Ist aber Brassica rapa narinosa botanisch, also von daher noch ein bisschen was anderes. Aber auch der bildet so eine Blattrosette, die liegt nur sehr flach am Boden. Also von daher, wenn der Pak Choi vielleicht ein bisschen nicht schlapp macht, aber nicht irgendwie in die Höhe kommen will, sondern Blatt aufliegt, dann ist es wahrscheinlich der Tatsoi.
1: So bin ich wahrscheinlich der Einzige, der sich das fragt, denn habe ja gerade schon gelernt, man kann es im Supermarkt kaufen, man kriegt es in chinesischen Fachgeschäften oder man isst es eben in einem chinesischen Restaurant. Warum soll ich es denn selber anbauen?
0: Also bei uns, ihn frisch zu bekommen, ist schon noch eine Herausforderung. Ich kenne den schon seit 20 Jahren oder so, da gab es den dann vielleicht beim asiatischen Lebensmittelgeschäft, wie du gesagt hast. Jetzt hatte ich es diese Woche, Dankeschön, in der Solawi-Kiste, das war super, aber ihn wirklich dann vielleicht auch nochmal in Bio-Qualität zu bekommen, wenn man drauf Wert legt, ist das schon mal manchmal eine Herausforderung. Und wenn man halt gerne asiatisch kocht, dann guckt man vielleicht ein bisschen in die Röhre. Da ist der Eigenanbau, da weiß man, was man hat, natürlich immer ganz super. Und ich finde auch, es ist ein Gemüse, das man jetzt nicht nur ernten kann und essen kann, sondern du kannst ihn auch jetzt nochmal aussehen. Also er ist prima, um so leere Beete zu füllen. Du kannst auch die Pflanzen vorziehen und dann einfach Lücken im Hochbeet nochmal ein bisschen stopfen oder vielleicht auch im Balkonkasten. Und wer jetzt irgendwie denkt nach dem Sommerurlaub, ach, weiß nicht, das sieht jetzt so traurig aus im Garten oder ich habe richtig Bock loszulegen, warum denn nicht Pak Choi anbauen?
1: Warum denn nicht Pak Choi? Und wenn Sie das zum Beispiel tun und vielleicht schon lange machen, haben Sie auch Erfahrung mit Pak Choi, dann schreiben Sie uns gerne eine Nachricht per WhatsApp unter 246 611 oder eine Mail über den Bremen 1 Button hier ins Studio. Zu grüner wird's nicht, zu Melanie Oehlenbach. Pak Choi im Gartenbeet, Kübel oder Balkon. Thema heute bei uns.

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1: Unser Thema heute Pak Choi. Eben hast du, liebe Melanie, schon angedeutet, dass man den jetzt noch aussehen kann. Das ist ja ziemlich spät, ne?
2: Ja, also Pak Choi kannst du entweder im Frühjahr aussehen und jetzt ernten oder halt vom Spätsommer bis in den Herbst hinein. Also es geht jetzt gerade, sag ich jetzt mal, so richtig los. Es gibt ja ein paar Gemüse, denen das Sommerwetter grundsätzlich nicht so zuspricht. Also jetzt auch in den früheren Sommern, nicht nur das, die Hitze, die wir jetzt in den letzten Wochen und Monaten hatten. Es geht eher darum, dass die Tage so ein bisschen kühler werden und vielleicht dann auch ein bisschen feuchter, sprich ein bisschen mehr Feuchtigkeit dann auch im Boden ist. Mhm. Und insgesamt macht das dann, wenn wir so eine Herbstaussaat haben, nochmal ein bisschen die Pflege leichter, weil wir vielleicht so tierische Mitesser nicht haben, die wir sonst im Sommer oder im Frühjahr dann haben. Ich sag jetzt mal, beim Pak Choi wäre es zum Beispiel der Kohlweißling, der tritt dann einfach nicht mehr so auf den Plan.
1: Okay, das heißt, wie lange kann ich den jetzt noch aussehen, den Pak Choi?
2: Also es gibt unterschiedliche Angaben auf den Saatgutpäckchen. Es kommt aber nicht nur auf die Sorte an, sondern auch auf die regionalen Unterschiede. Die, ne, kommt drauf an, wo bin ich jetzt im Garten oder bin ich auf dem Balkon, ist es eher geschützt oder nicht geschützt. Aber grundsätzlich kann man sagen, jetzt nach den heißen Tagen im August, also wenn wirklich jetzt irgendwie der Peak vorbei ist und die Temperaturen runtergehen, bis Mitte September kann man Pak Choi noch aussehen. Wenn man jetzt sagt, ich habe jetzt noch ein Frühbeet, vielleicht sogar ein Gewächshaus oder einen Balkon, der ein bisschen geschützter ist, dann kann man es sogar noch bis Ende September probieren. Wichtig ist halt, dass diese Keimtemperaturen, damit das Saatgut aufgeht, noch hoch genug ist. Bei Pak Choi liegt das ungefähr so bei 15 Grad und ich würde einfach mal sagen, das Schlimmste, was passieren kann, ist, dass es funktioniert.
1: Ja. So, und wo, die gibt es überall? Du hast gesagt, du hast Tütchen gefunden letztens mit so Samen.
2: Genau,
1: und so Zeug,
2: also ich habe tatsächlich nochmal geguckt, im Gartenfachhandel gibt es das. Wenn man Bioqualität haben will, wird man auch im Bioladen noch fündig. Ich habe heute schon mal geguckt und da sind noch 3 Stück, kann ich sagen. Eins nehme ich mir wahrscheinlich auf dem Heimweg nachher noch mit. Also man findet es notfalls halt im Netz bestellen, aber es ist auch schön, wenn man sozusagen den lokalen Handel auch unterstützt. Also von daher gerne nochmal schauen. Vielleicht hat der Nachbar oder die Nachbarin auch noch welches übrig.
1: Auf jeden Fall. Und wie man ihn anbaut, worauf man dann achten muss, darüber sprechen wir nach halb 12 hier bei Grüner wird's nicht.

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7: Ja, bleibt heiß heute. Den ganzen Tag scheint die Sonne. Hochsommerlich heiß wird es sein. Der Höhepunkt der Hitze ist an diesem Wochenende der heutige Tag mit Höchstwerten von 32 Grad in Wangerland, 35 in Bremen bis 36 Grad in Goldenstedt. Auf den Inseln sind es um die 28 Grad.
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7: Die Verkehrslage um 11.30 Uhr ganz genau. Mit 5 Meldungen A1 Hamburg Richtung Osnabrück zwischen dem Bremer Kreuz und Arsten 4 Kilometer stockend im Baustellenbereich. A1 Osnabrück Richtung Bremen zwischen Brinkum und Hemelingen 4 Kilometer stockend vor einer Baustelle. A7 Hannover Hamburg zwischen dem Dreieck Walsrode und Soltau Süd 5 Kilometer stockender Verkehr. In Bremen-Fahr wird ab 13 Uhr im Bereich der Stäubenstraße zwischen Bennekendorf Allee und Frauenburger Weg eine Bombe entschärft. Im Umkreis von 500 Metern um den Fundort herum wird es zu polizeilichen Evakuierungsmaßnahmen kommen. Die betroffenen Straßen werden dann gesperrt. Und in Bremen ist die Hohentorstraße zwischen Neustadt, Wall- und Westerstraße in beiden Richtungen wegen Bauarbeiten gesperrt. Eine Umleitung ist dort eingerichtet.
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7: Grüner wird's nicht mit Melanie Oehlenbach. Wir sprechen über Pak Choi und so langsam kriege ich echt ein bisschen Mittaghunger.
8: Ja, können wir machen. Wir können ja, also wir können zumindest gleich in der Sendung übers Essen reden.
7: Ja, hast du ein paar Rezepte dabei?
8: Für Pak Choi habe ich ein paar Rezepte dabei. Vielleicht haben die Hörerinnen und Hörer auch noch welche. Muss ja nicht unbedingt asiatisch sein.
7: Ja.
8: Kann man ja auch was anderes mitmachen.
7: Also schicken Sie doch der lieben Melanie Oehlenbach und ihrem Studiopartner mal ein paar leckere Pak Choi-Rezepte. Denn wir wollen ja auch mal was essen. Ne? Wir können ja nicht immer nur arbeiten. Pak Choi, unser Thema heute. Bis gleich.
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0: Bitte Vorsicht auf der A29 Wilhelmshaven Richtung Oldenburg. Zwischen Rastede und dem Kreuz Oldenburg Nord steht ein defektes Fahrzeug. Achtung, A29 Wilhelmshaven Oldenburg. Ein defektes Fahrzeug zwischen Rastede und dem Kreuz Oldenburg Nord.
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1: Ja, mit Melanie Ölbach. Wir sprechen über Pak Choi und kommen jetzt zum Anbau. Wobei oder worauf muss ich denn achten, wenn ich das auf dem Balkon oder im Garten oder auf der Terrasse bei mir gerne züchten möchte?
2: Also ich würde mal sagen, wir gucken uns mal erstmal den Namen an. Vielleicht Pak Choi jetzt mal übersetzt als chinesischer Senfkohl, kennt man ihn ja auch. Und wenn man das schon so ein bisschen Gartenerfahrung hat, denkt man sich, Moment, Kohl, da war doch irgendwie was. Und genau ist es bei Pak Choi genauso. Das ist ein Kohlgewächs, also ein Kreuzblütler. Und daher kann es sein, dass er anfällig ist für die Kohlhernie oder die Kohlhernie. Und wir würden dann einfach, wenn wir ihn jetzt aussehen würden, aber auch ganz grundsätzlich so auf die Fruchtfolge achten, dass wir einfach schauen, dass vorher andere Gewächse, also andere Familien im Beet oder im Topf waren und auch vielleicht Anbaupausen sozusagen einhalten von mindestens 4 Jahren, damit er einfach nicht krank wird und irgendwann ernten und essen können. Das wollen wir ja dann auch. Mhm. Wenn wir jetzt mal auf den Standort gucken, dann sollte der sonnig sein, maximal halbschattig. Wir werden ja weniger Licht bekommen. Das heißt, er braucht trotzdem dann so viel Licht wie möglich dann im Herbst, damit er dann auch groß werden kann. Vom Boden her würde ich sagen, ganz normaler Gartenboden. Humus, durchlässig, ausreichend Nährstoffe. Man muss ihn nicht frisch düngen. Also dem reicht ganz oft wirklich das, was noch im Boden ist. Auch wenn vorher vielleicht Tomaten oder irgendwas anderes in dem Topf vielleicht standen, ist gar kein Problem. Also man muss jetzt nicht übertreiben mit dem Dünger. Und wenn er wirklich was braucht, gibt man ihm halt noch ein bisschen was nach.
1: Nur wächst er, nun will ich ihn pflegen. Worauf muss ich achten?
2: Genau, also düngen, wie gesagt, nur bei Bedarf. Und wichtig ist halt, dass er nicht austrocknet. Das ist logisch, das ist ja bei allen Blattgemüsen so. Die werden dann einfach auch nicht lecker. Wir wollen ja schöne, saftige Blätter dann am Ende dann auch haben. Das heißt, gerade am Anfang, jetzt gerade auch wenn es so Richtung Ende August, Anfang September geht, gießen, aber nicht ertränken, muss man auch immer dazu sagen. Und wenn es dann wirklich feuchter werden sollte, also jetzt dann vielleicht in den späteren Herbst hinein, auch gucken, dass er halt auch wirklich nicht im Wasser schwimmt, sondern dass er da halt auch wirklich im Topf, ich denke immer an den Balkonkasten und den Topf, dass er da auch einen guten Abfluss hat. Mhm. Wenn er ein bisschen größer ist, kann man gerne auch mulchen oder ein bisschen die Erde lockern. Dann hat man natürlich auch noch ein bisschen Verdunstungsschutz. Und ich würde ja sagen, also wie gesagt, das war es eigentlich fast schon. Also ein Schneckenkragen kann zu Beginn noch eine gute Idee sein, aber auch sowas zu klassische Krankheiten ist, Erdflöhe, ich habe auch schon gesagt, der Kohlweißling, das tritt jetzt nicht so auf. Vielleicht für den einen oder die andere, die dann sagt, Mensch, wie lange kann ich den dann auch noch irgendwie dann einfach stehen lassen, wenn der groß geworden ist? Also dann so sprich, wie geht es weiter in Sachen Frost? Der Pak Choi verträgt den leichten Frost problemlos. Also bei unter 5 Grad minus, also wenn wir wirklich in den Minusbereich kommen, wenn es dann tiefer geht als minus 5, dann würde ich vielleicht ein Vlies vielleicht drüber machen, wenn ich im Freiland bin. Aber ansonsten verträgt er dann wirklich so die leichten Frostnächte dann ganz gut.
1: Dann hast du gesagt, dauert 6 bis 10 Wochen, dann kann man ihn ernten. Mhm. Und was man alles mit ihm machen kann, mit dem Pak Choi, mir läuft jetzt schon das Wasser im Mund zusammen. Darüber reden wir dann gleich hier in Grüner wird's nicht mit Melanie Ölbach auf Bremen 1.

Und bitte Vorsicht, diesmal auf der Autobahn 28, Oldenburg Richtung Leer, zwischen dem Zwischenanner Meer und Bad Zwischenahn West liegen Gegenstände. Achtung bitte, A28 in Richtung Leer, Gegenstände zwischen Zwischenanner Meer und Bad Zwischenahn West.

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1: Juhu, der Pak Choi wächst bei mir im Beet. Und jetzt möchte ich gerne ernten. Wie lange muss ich warten?
2: So 6 bis 10 Wochen, sag mal. Kommt so ein bisschen drauf an, wann ich ausgesät habe und wie die Kulturbedingungen sind und in welcher Größe ich ihn tatsächlich ernten möchte.
1: Okay.
2: Also es gibt irgendwie Leute, die dann auch sagen, ich möchte nicht so lange warten. Das ist dann völlig in Ordnung. Man kann auch die kleinen, jungen Blättchen schon die irgendwie dann essen. Die
1: machen dann Piggy
2: Choi. Ja, oder Baby-Leaf ernten, das geht. Aber oder man macht also sowas wie, dass man den halt im Baby-Pak Choi-Größe, also in den kleineren, ich hätte sagen, Kopf ist es ja nicht, aber so ein kleineres irgendwie erntet. Oder man erntet ihn auch Blatt für Blatt. Das kann man wirklich machen, dass man sagt, du nimmst nicht die ganze Pflanze mit dem scharfen Messer dann raus, sondern du brichst dann einfach die äußeren Blätter immer wieder ab und dann wächst die Pflanze im Prinzip von innen nach.
1: Und jetzt möchte ich essen. Haben wir was bekommen? Rezepte? Hast du was mitgebracht? Was kann ich denn?
2: Genau.
1: Ich möchte jetzt chinesischen Senfkohl, den man natürlich auch Pak Choi nennt, gerne ernten und essen. Und
2: genau.
1: Ich muss aber nicht unbedingt asiatisch sein, geht ja auch anders. Ne?
2: Also der Klassiker, ich kenne es halt als Klassiker im Wok dann natürlich, irgendwie, was weiß ich, ein paar Pilze dazu, Lauchzwiebeln und mit Reis oder mit Nudeln, sehr, sehr lecker, geht super schnell.
1: Geht ja auch mit Fleisch, wenn man das möchte.
2: Kann man auch machen oder ein bisschen
1: Hühnchen,
2: Tofu dazu, genau. Also von daher ist es ganz lecker.
1: Rindfleischstreifen.
2: Was man vielleicht noch sagen muss, bevor wir zu den anderen Rezepten kommen, ist... Manche denken sich sofort, oh Gott, Senfkohl ist vielleicht so eine Kombination, die ich überhaupt nicht mag, aber Pak Choi schmeckt, finde ich, nicht scharf und ich finde, er schmeckt auch wirklich kaum nach Kohl, also sehr, sehr mild. Und das macht ihn halt so variantenreich. Ich könnte den zum Beispiel, oder ich habe das auch schon gemacht, dass man den einfach als normale Gemüsebeilage einfach macht, wie Mangold oder wie Spinat, dann einfach ne klassisch zu Kartoffeln mal ausprobieren, warum nicht. Oder auch in den Auflauf packen. Man kann auch diese kleineren Mini-Pak Choys kannst du halbieren und im Ofen überbacken. Und wenn man wirklich diese ganz jungen Blättchen hat, kann man auch sagen, kommt in Salat, mache ich aufs Brot oder man macht das auch in den Smoothie. Ich glaube, grüne Smoothies sind inzwischen wieder out, aber vielleicht der ein oder die andere, vielleicht es gibt so irgendwann mal ein Revival.
1: Die waren bei mir noch nie in, aber egal. Gut, nächste Sendung.
2: Ja, nächste Sendung, da wird es auch spannend und ich glaube auch wieder außergewöhnlich. Wir sprechen über den Hirschhornwegerich.
1: Der Hirschhornwegerich, ein putziges kleines Kerlchen.
2: Ja, hast du bestimmt vielleicht schon gesehen.
1: Bestimmt, bestimmt. Ich kriege wahrscheinlich wieder Fotos geschickt. Und der Hirschhornwegerich ist Thema am 21. August, also in einer Woche hier bei uns bei Bremen 1. Vielen Dank, Melanie Uhlenbach. Für heute ging es um den Pak Choi.
2: Gesundheit.
1: Dankeschön. Tschüss.
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6: Und bitte Vorsicht auf der A7, Hannover Richtung Hamburg. Zwischen Hamburg-Heimfeld und Hamburg-Hausbruch liegen Gegenstände. A7 Richtung Hamburg, Gegenstände zwischen Hamburg-Heimfeld und Hausbruch. Und ebenso Vorsicht bitte auf der A28, Oldenburg-Lea, zwischen Annamer und Platz zwischen Arn-West. Ebenfalls Gegenstände auf der Fahrbahn A28 in Richtung Lea. Gegenstände zwischen Annamer und Platz zwischen Arn-West.

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1: Mit Severino Melchiore. Guten Tag. Hitze und Trockenheit. Auch Bauern in Niedersachsen spüren erste Folgen. Cum-Ex-Skandal. Finanzbeamtin aus Hamburg wird wegen Beihilfe angeklagt. Versuch in Klasse 5. Kinder in Lilienthal und Oldenburg verzichten ein Jahr aufs Handy. Das Wetter sonnig und heiß. 28 bis 36 Grad. Seit Wochen fällt kaum ein Tropfen Regen vom Himmel. Es ist heiß und trocken und das kriegen immer mehr die Bauern zu spüren. In Süddeutschland haben sie sogar Angst davor, dass die Ernte komplett ausfällt. Der Deutsche Reifeisenverband meldet, dass seit Beginn der Dürreperiode schon rund 3 Millionen Tonnen Weizen und Raps verloren gegangen sind. Sophie Mühlmann in Hannover, wie sieht's denn in Niedersachsen aus?
2: Ganz so schlimm wie in Bayern oder Baden-Württemberg ist es hier in Niedersachsen nicht. Hier sind zum Beispiel die Futterlager noch gut gefüllt, sagt das Landwirtschaftsministerium. Aber die ersten Dürreanzeichen machen sich nach vielen Tagen ohne Regen auch hier bemerkbar. Es ist sichtbar, dass alles verbrennt, sagt Konrad Westphale vom Landvolk. Aber landesweite Prognosen, die will er nicht abgeben. Dafür sei der Regen regional zu unterschiedlich runtergekommen. In manchen Gegenden sehen Mais, Zuckerrüben, Kartoffeln und Grünland noch gut aus, sagt er. Die Bauern hofften also noch, so Westphale, dass sie glimpflich davonkommen in diesem Jahr mit einer durchschnittlichen, in manchen Teilen Niedersachsens aber wahrscheinlich doch eher unterdurchschnittlichen Ernte. Die Höfe versuchen schon seit einigen Jahren, ihre Produkte dem Klimawandel anzupassen, resilienter zu werden. Und in diesen Bereich müsse man noch viel mehr investieren, sagt Landwirtschaftsministerin Staute. Einen speziellen Notfonds für die Dürre plane das Land aber nicht.
1: Sophie Mühlmann in Hannover, Dankeschön. Dass Ortschaften wegen Wald- oder Buschbränden geräumt werden, das kennen wir eigentlich aus Südeuropa, Frankreich, Spanien oder zum Beispiel Griechenland. Aber heute hat es auch Hürtgenwald in der Eifel erwischt. Hier brennt ein Wald und die Flammen nähern sich der kleinen Gemeinde bis auf wenige hundert Meter. Deshalb haben die Behörden in der Nacht entschieden, einen Ortsteil von Hürtgenwald zu räumen. Das ist inzwischen erledigt. Etwa 1800 Menschen haben ihre Häuser und Wohnungen verlassen. Die Bundeswehr versucht, mit Panzern Schneisen in den Wald zu schlagen, um den Brand zu stoppen. Auch wurden Löschhubschrauber angefordert. Der Cum-Ex-Skandal steht für den größten Steuerbetrug in der deutschen Nachkriegsgeschichte. Dabei haben Aktienhändler, Anwälte und Banken Aktien so lange hin und her verkauft, bis nicht mehr klar war, wer hier eigentlich Steuern auf diese Geschäfte zahlen muss. Die Finanzämter haben dann Beteiligten die Steuern erstattet, teilweise mehrfach, auch wenn die nie einen Cent Steuern gezahlt hatten. Es geht dabei um mehr als 10 Milliarden Euro. Aber hat auch eine Hamburger Finanzbeamtin der traditionsreichen Warburg Bank geholfen, hier zu betrügen? Das wäre tatsächlich neu und wird demnächst vor Gericht geklärt. Denn nach WDR-Informationen hat das Kölner Oberlandesgericht den Fall jetzt zur Hauptverhandlung zugelassen. Andreas Braun berichtet.
3: Es geht im konkreten Fall um die Hamburger Finanzbeamtin Daniela P. und die Frage, ob sie der Warburg Bank geholfen hat, 90 Millionen Euro zu Unrecht vereinnahmtes Steuergeld erstmal behalten zu dürfen. Geld, das aus Cum-Ex-Geschäften der Bank stammte. Diesen Verdacht sieht die Staatsanwaltschaft Köln und hat Anklage gegen Daniela P. wegen Beihilfe zur Steuerhinterziehung beim Bonner Landgericht eingereicht. Das Landgericht kam jedoch im März zu dem Ergebnis, dass keine ausreichende Wahrscheinlichkeit vorliege, dass P. sich strafbar gemacht habe, und ließ die Anklage nicht zu. Die Staatsanwaltschaft legte daraufhin Beschwerde vor dem Oberlandesgericht Köln ein. Und das hat nach WDR-Informationen nun entschieden, dass der Fall doch vor Gericht kommt. Der Anwalt von Daniela P. hatte die Vorwürfe gegen sie stets zurückgewiesen. Die Warburg Bank hatte ihre Cum-Ex-Gelder erst zurückgezahlt, nachdem sie verurteilt worden war. Bislang mussten sich Banker, Steueranwälte und Aktienhändler mehrerer Firmen verantworten.
1: In der deutschen Autoindustrie gehen im Moment schneller Jobs verloren als in jeder anderen Industriebranche. Wie das Statistische Bundesamt mitgeteilt hat, waren Ende Juni bei Herstellern und Zulieferern rund 690.000 Menschen beschäftigt, so wenig wie seit 20 Jahren nicht mehr. Damit fielen binnen eines Jahres mehr als 42.000 Jobs weg. Für die Statistik wurden Betriebe mit mindestens 50 Beschäftigten berücksichtigt. Großer Tag heute für viele Familien in Niedersachsen. An den weiterführenden Schulen hat das neue Jahr für die Fünftklässlerinnen und Fünftklässler begonnen. Oft bekommen Kinder genau jetzt das erste eigene Smartphone. Aber 11 Schulen in Niedersachsen gehen bewusst einen anderen Weg. Sie bilden Klassen, in denen Kinder auf Smartphone und Smartwatch komplett verzichten. Also nicht nur in der Schule, sondern auch in der Freizeit. Wie das Ganze konkret funktioniert, berichtet Susanne Schäfer.
4: Die Eltern der Kinder in einer smartphonefreien Klasse unterschreiben eine Selbstverpflichtung, dass ihr Kind ein Schuljahr lang kein internetfähiges Handy erhält und nutzt. Der Knackpunkt? Sie haben auch zu Hause keins und können nicht am Nachmittag in den sozialen Medien rumscrollen. Insgesamt starten heute rund 550 Kinder an 11 Schulen in einer solchen smartphonefreien 5. Klasse. Zum Beispiel in Osnabrück, Hannover, Oldenburg, Blekede und Lilienthal. An vielen Schulen war das Interesse größer als erwartet und nicht alle Kinder konnten angenommen werden. Auch die Wissenschaft blickt gespannt auf dieses Vorhaben. Schulforscher der Universität Osnabrück begleiten den Jahrgang am Ratsgymnasium. Die Umfrage hat uns auch gezeigt, dieses Konzept sehen durchaus einige kritisch, zum Beispiel, weil es die Klassenzusammensetzung erschwert. Andere fürchten, dass sich da eine Eliteklasse bildet. Und dann gibt es auch Schulen, die wollen das Smartphone nicht verteufeln und bilden stattdessen Social-Media-freie Klassen.
1: Und jetzt weitere Nachrichten aus Bremen, Bremerhaven und Niedersachsen mit Michael Kruse.
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5: Bremens Umweltsenatorin Henrike Müller und Finanzsenator Björn Fecker wollen die Grünen gemeinsam in den Wahlkampf zur Bürgerschaftswahl 2027 führen. Das schreiben die beiden in einem Brief an die Parteimitglieder, der Buten und Binnen vorliegt. Klimaschutz und Wirtschaftsförderung gehörten zusammen, begründen sie den Schritt. Henrike Müller wird für Listenplatz 1 und Björn Fecker für Listenplatz 2 kandidieren. Im November will die Partei ihre Liste offiziell aufstellen. Wegen der anhaltenden Hitze ruft die SWB die Bremerinnen und Bremer zum Trinkwassersparen auf. Nach Angaben des Unternehmens gibt es zwar gerade keine Engpässe, aber der Bedarf ist höher als üblich. Damit die Versorgung weiterhin sicher bleibt, sollten Haushalte und Betriebe prüfen, ob sie den Pool befüllen oder den Rasen bewässern. Der Deutsche Wetterdienst hat für heute eine Hitzewarnung für die Stadt Bremen und den Westen Niedersachsens herausgegeben. In Vechta ist in der Nacht ein Mehrfamilienhaus komplett ausgebrannt. Laut Polizei ist dabei ein Schaden von 1,5 Millionen Euro entstanden. Das Feuer war in einer Dachgeschosswohnung ausgebrochen und hatte sich dann auf das gesamte Wohn- und Geschäftshaus ausgebreitet. Verletzt wurde niemand. Die Brandursache ist noch unklar.
1: Zwischen Werder Bremen und einem Teil seiner Fans gibt es seit Wochen ein Hin und Her, das inzwischen auch juristisch ausgetragen wird. Im Kern geht es darum, wie sehr Mitglieder in die Vereinspolitik einbezogen werden. Eine Faninitiative, die wollte vor einer Mitgliederversammlung einen Brief an die Mitglieder schicken und deshalb das Mailregister von Werder haben. Der Club hat abgelehnt, Begründung unter anderem Datenschutz. Das Ganze landete per Eilantrag der Fans vor dem Bremer Landgericht. Und das hat die Klage der Faninitiative heute Vormittag abgewiesen. Warum? Das weiß Heiko Neugebauer.
6: Die Niederlage für die Faninitiative hatte rein formale Gründe. Das Gericht sah keine Eilbedürftigkeit. Deswegen hat das Landgericht die Klage im Eilverfahren zurückgewiesen. In der Sache sehen die Richter die Faninitiative aber durchaus im Recht. Es bestehe ein berechtigtes Interesse der Mitglieder an Informationen im Vorfeld einer Mitgliederversammlung. Dazu gibt es auch eine Reihe von Urteilen in ähnlichen Verfahren. Nach der Niederlage heute müssten die Kläger nun eine Hauptverhandlung anstreben, um an die Mitglieder-Mail-Adressen zu kommen. Ein Urteil könnte lange auf sich warten lassen und würde einiges an Kosten verursachen. Dadurch wird eine außergerichtliche Einigung beider Parteien wieder wahrscheinlicher.
1: Und jetzt der Sport mit Klaus Wilkens und einem schönen Thema bei der Hitze: Schwimmen. Bei der Europameisterschaft hat es gestern zwar keine Medaillen, für das deutsche Team jedenfalls, gegeben. Aber Klaus, was ist denn heute drin?
7: Also heute sieht es deutlich besser aus. Lukas Mertens und Angelina Köhler haben gute Chancen, eine Medaille zu holen. Beide sind in ihrem Halbfinale die zweitschnellste Zeit geschwommen. Köhler über 100 Meter Schmetterling, Mertens über 200 Meter Freistil. Und der 24-Jährige, der hat da noch eine Rechnung offen.
8: Ich habe die 200 jetzt international schon öfter gemacht, aber noch nie so, dass ich sagen kann, ich war im Finale auf dem Punkt. Das will ich einfach schaffen und den allen zeigen.
7: Zum erweiterten Medaillenkreis zählt heute auch Anna Elend. Die 24-Jährige geht als fünftschnellste auf die 200 Meter Bruststrecke. Bei der Turn-EM in Zagreb hat die Bremerin Carina Schönmeier das morgige Einzelfinale am Sprung erreicht. Die 21-jährige Titelverteidigerin belegte Platz 2 in der Qualifikation.
9: Ich freue mich, dass ich im Sprungfinale stehe. Ist ja mein Paradegerät. Ich werde auf jeden Fall nochmal alles geben und ich freue mich, hier einfach zu sein und genieße es nochmal.
7: Ja, auch mit der Mannschaft hat Carina Schönmeier das Finale am Sonntag erreicht. Und Tennisprofi Alexander Zverev wird erstmals seit 3 Jahren wieder im Davis Cup spielen. Der French Open-Sieger gehört zum Aufgebot für das Duell in der zweiten Qualifikationsrunde gegen Kroatien. Gespielt wird am 19. und 20. September.
1: Das war der Sport und das war die Rundschau am Mittag mit Severino Melchiore.
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10: Ja, heiß wird's heute. Heiß, heiß, heiß. 32 Grad an der Küste, 35 bis 36 Grad im Binnenland.

0: A1 Hamburg Richtung Osnabrück. Zwischen dem Bremer Kreuz und Arsten 4 Kilometer stockender Verkehr im Baustellenbereich. A1 Osnabrück-Bremen zwischen Brinkum und Hemelingen 4 Kilometer stockend vor einer Baustelle. Die B214 Nienburg-Diepholz ist zwischen Barwer und Reden nach einem Unfall in beiden Richtungen gesperrt. Im Kreis Cuxhaven ist die Landesstraße zwischen Lahmstedt und Mittelsnahe in beiden Richtungen nach einem Unfall gesperrt. In Bremen-Fahr wird ab 13 Uhr im Bereich der Steubenstraße zwischen Bennekendorf-Allee und Frauenburger Weg eine Bombe entschärft. Dort wird also im Umkreis von 500 Metern um den Fundort weiträumig evakuiert. Betroffene Straßen werden dort gesperrt. Und in Bremen ist die Hohentorstraße zwischen Neustadt-Wall und Westerstraße in beiden Richtungen wegen Bauarbeiten gesperrt. Eine Umleitung ist eingerichtet.
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0: In dieser halben Stunde, und ich freue mich tüchtig, gibt es die Maxi der Woche. Die gibt es immer freitags zum Gute-Laune-Machen, zum Wochenausklang. Und der Song, den wir heute haben, der macht richtig gute Laune. Eine tolle Tanznummer von der Miami Sound Machine. Freuen Sie sich auf Dr. Beat, gleich in der Maxi-Version.
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0: 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Jetzt kommt sie.
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0: Die spielen wir immer freitags um 11:45. Die Maxi der Woche. Unsere Musikredaktion sucht dann immer wirklich geile Titel raus, kann man mal so sagen, zum Ende der Arbeitswoche. Und das sind Titel, die wir alle kennen, die wir schon mal gehört haben, zu denen wir wahrscheinlich richtig abgetanzt haben. In diesem Fall ein Titel aus dem Jahr 1984. Tanzen, bis der Arzt kommt, hat man damals ganz laut geschrien. Ganz kein Wunder, denn der Song ist von der Miami Sound Machine und heißt Dr. Beat.
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0: Gib alles.
2: Emergency.
0: Hier ist die Maxi. 6:28. Jetzt wird wunderbar wieder abgetanzt. Herrliche Geschichte.

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1: Ah, wunderbar. Die Maxi-Single am heutigen Freitag. Dr. Beat und die Miami Sound Machine. Vielen Dank an die Bremen 1 Musikredaktion. Mir zumindest habt ihr wieder eine große Freude gemacht. Das hier ist Travis. Why does it always rain on me? Nee, heute nicht. Heute gibt's keinen Regen. Nee.

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6: Sommerlich, sogar hochsommerlich warm heute. Die Hitze erreicht heute ihren Höhepunkt mit Höchstwerten von 32 Grad in Wangerland, 35 in Bremen bis 36 in Goldenstedt. Auf den Inseln werden um die 28 Grad erreicht.
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6: Vorsicht bitte, auf der Autobahn 1 Bremen Richtung Osnabrück zwischen Obhusen, Bremen-Marndorf und dem Rastplatz Marndorfer Marsch eine ungesicherte Unfallstelle. A1 Hamburg Richtung Osnabrück zwischen dem Bremer Kreuz und Arsten 4 Kilometer stockend im Baustellenbereich. A1 Osnabrück-Bremen die Gegenrichtung zwischen Brinkum und Hemelingen 4 Kilometer Stau vor der Baustelle. B214 Nienburg in Diepholz zwischen Barwer und Rheden nach einem Unfall in beiden Richtungen ist die Fahrbahn gesperrt. Kreis Cuxhaven zwischen Larmstedt und Mittelstenahe in beiden Richtungen gibt es eine Sperrung wegen eines Unfalls. In Bremen-Fahr wird ab 13 Uhr, also in einer guten halben Stunde, im Bereich Stäubenstraße zwischen Bennekendorfallee und Frauenburger Weg eine Bombe entschärft. Dort wird es zu polizeilichen Evakuierungsmaßnahmen kommen im Umkreis von 500 Metern. Und in Bremen ist die Hohentorstraße zwischen Neustadtswall und Westerstraße in beiden Richtungen wegen Bauarbeiten gesperrt. Eine Umleitung ist ausgeschildert.
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6: Die Mittagspause jetzt mit den Communards. Never can say goodbye. Dirk Böhling ist hier. Schönen Freitag.
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Na klar, das ist die Gitarre von Santana. Unverkennbar. Corazon Espinado. Genau. Der Freitag hier auf Bremen 1. Freitag ist immer ein Tag für Grüner wird's nicht mit Melanie Oehlenbach. Die war hier in der Stunde zwischen 11 und 12 Uhr. Heute ging es um den chinesischen Senfkohl Pak Choi. Und wenn Sie es nur am Rande mitbekommen haben und vielleicht nochmal vertiefen wollen, jetzt ist es bei uns online auf der Bremen 1 Seite, also bremen1.de. Können Sie alles nochmal nachlesen und nachschauen, alles Wissens und alles Wissen, also Wissenswertes und auch Rezepte und so weiter, was man damit machen kann, wie man es anbaut. Also Pak Choi, wenn Sie Lust haben, da nochmal nachzuschauen, bremen1.de. We'll be right back.

0: Einiges los an diesem Wochenende, an diesem heißen Wochenende, dem bevorstehenden und vor allem an diesem heißen Freitag heute. Heute Abend spielen die Toten Hosen in Bremen. Das ist ja sozusagen eine Art Wiege ihrer Karriere. Vor vielen, vielen Jahren, in den 80er Jahren war es, da spielten sie hier ihr erstes großes Konzert im Schlachthof und wurden vom damaligen Besitzer mit die Toten Hasen angekündigt. Sicherlich unvergessen bei Campino und Co. Und wir wollen gleich nach 13 Uhr nochmal gucken, wie es denn da aussieht und was wir heute Abend erwarten können. Beim Konzert der Toten Hosen in Bremen.
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1: Mit Michael Kruse. Trockenheit bereitet den Landwirten auch in Niedersachsen zunehmend Probleme. Müller und Fecker sind die Spitzenkandidaten der Bremer Grünen. In Bremen-Hastedt wird am Nachmittag eine Fliegerbombe entschärft. Das Wetter sonnig, heiß und trocken, bis zu 36 Grad. Die anhaltende Hitze und Trockenheit bereitet der Landwirtschaft zunehmend Probleme. In Süddeutschland befürchten die Bauern bei Weizen und Raps sogar einen totalen Ernteausfall. Wie die aktuelle Situation in Niedersachsen ist, dazu Sophie Mühlmann.
2: Ganz so schlimm wie in Bayern oder Baden-Württemberg ist es hier in Niedersachsen nicht. Hier sind zum Beispiel die Futterlager noch gut gefüllt, sagt das Landwirtschaftsministerium. Aber die ersten Dürreanzeichen machen sich nach vielen Tagen ohne Regen auch hier bemerkbar. Es ist sichtbar, dass alles verbrennt, sagt Konrad Westphale vom Landvolk. Aber landesweite Prognosen, die will er nicht abgeben. Dafür sei der Regen regional zu unterschiedlich runtergekommen. In manchen Gegenden sehen Mais, Zuckerrüben, Kartoffeln und Grünland noch gut aus, sagt er. Die Bauern hofften also noch, so Westphale, dass sie glimpflich davonkommen in diesem Jahr mit einer durchschnittlichen, in manchen Teilen Niedersachsens aber wahrscheinlich doch eher unterdurchschnittlichen Ernte.
1: Bei einem Waldbrand in der Eifel in Nordrhein-Westfalen stabilisiert sich die Lage. Wie der Landrat von Düren mitteilte, sind vorerst keine weiteren Evakuierungen nötig. Jetzt gehe es darum, Glutnester im Boden zu bekämpfen. Im Einsatz sind auch mehrere Löschhubschrauber und zwei Panzer der Bundeswehr. Am frühen Morgen hatten 1.800 Menschen in der Gemeinde Hürtgenwald ihre Häuser verlassen müssen. Die Bremer Grünen haben sich entschieden, mit welchen Spitzenkandidaten sie in die Bürgerschaftswahl im kommenden Jahr gehen. Umweltsenatorin Henrike Müller und Finanzsenator Björn Fecker kandidieren demnach für die ersten beiden Listenplätze. Weitere Einzelheiten dazu hat Sven Weingärtner.
3: Offiziell wollen die Grünen ihre Liste für den Wahlkampf im November aufstellen. Müller und Fecker haben schon jetzt in einem Brief an die Parteimitglieder mitgeteilt, dass sie als Spitzenduo antreten wollen. Das Schreiben liegt Buten und Binnen vor. Darin argumentieren die beiden, dass Klimaschutz und Wirtschaftsförderung zusammengehören würden. Als weitere Schwerpunkte sehen sie die Themen bezahlbares Wohnen und innere Sicherheit. Fecker ist seit 2023 Finanzsenator, Müller seit vergangenem Jahr Senatorin für Umwelt, Klima und Wissenschaft.
1: Das Bremer Landgericht hat die Klage einer Faninitiative gegen Werder Bremen zurückgewiesen. Die Initiative wollte vom Verein die Mailadressen sämtlicher Mitglieder haben. Werder hatte das unter anderem aus Datenschutzgründen abgelehnt. Wie das Gericht das Urteil begründet, dazu aus der Sportredaktion Heiko Neugebauer.
4: Die Niederlage für die Faninitiative hatte rein formale Gründe. Das Gericht sah keine Eilbedürftigkeit. Deswegen hat das Landgericht die Klage im Eilverfahren zurückgewiesen. In der Sache sehen die Richter die Faninitiative aber durchaus im Recht. Es bestehe ein berechtigtes Interesse der Mitglieder an Informationen im Vorfeld einer Mitgliederversammlung. Dazu gibt es auch eine Reihe von Urteilen in ähnlichen Verfahren. Nach der Niederlage heute müssten die Kläger nun eine Hauptverhandlung anstreben, um an die Mitglieder-Mail-Adressen zu kommen. Ein Urteil könnte lange auf sich warten lassen und würde einiges an Kosten verursachen. Dadurch wird eine außergerichtliche Einigung beider Parteien wieder wahrscheinlicher.
1: In Bremen-Hastedt wird um 15 Uhr eine Fliegerbombe aus dem Zweiten Weltkrieg entschärft. Der 250 Kilo schwere Blindgänger wurde bei Erdarbeiten in der Stolbenstraße entdeckt. In einem Radius von 500 Metern rund um den Fundort müssen ab jetzt Anwohner ihre Häuser und Wohnungen verlassen. Auch zahlreiche Betriebe und ein großer Baumarkt sind betroffen. Laut Polizei kommt es auch zu Einschränkungen und Ausfällen bei Bussen und Straßenbahnen sowie im Zugverkehr. Autofahrer sollten den Bereich weiträumig umfahren. Und das waren die Nachrichten mit Michael Kruse.
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5: Tja, heißer Tag heute, hochsommerlich heiß. Die Hitze erreicht heute ihren Höhepunkt bei 32 Grad in Wangerland, 35 in Bremen, 36 in Goldenstedt. Auf den Inseln werden es 28 Grad. In der Nacht dann vielfach sternenklar. Ein paar Wolkenfelder gibt es, aber richtig abkühlen tut es nicht bei 14 bis 19 Grad. Und morgen wieder viel Sonne, aber auch ein paar Wolkenfelder. Es kann auch Schauer und Gewitter geben. Und es wird nicht ganz so heiß mehr, bis 21 Grad auf den Inseln, aber immer noch 24 bis 30 Grad im Binnenland.
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5: Die Verkehrslage bitte Vorsicht auf der A28 Oldenburg-Bremen. Zwischen Oldenburg-Eversen und Oldenburg-Marschweg steht ein defekter LKW. A1 Hamburg Richtung Bremen zwischen Elsdorf und Buke ist die Fahrbahn nach einem Unfall gesperrt. 7 Kilometer Stauumleitung über Gühen, Sick, B71 und Buke. A1 Hamburg Richtung Osnabrück zwischen dem Bremer Kreuz und Arsten 6 Kilometer stockend im Baustellenbereich. A1 Osnabrück-Bremen zwischen Brinkum und Hemelingen 5 Kilometer stockend vor einer Baustelle. B214 Nienburg-Diepholz in beiden Richtungen gesperrt nach einem Unfall zwischen Barwer und Reden. In Bremen-Hassstedt im Bereich Stäubenstraße zwischen Bennekendorf-Allee und Frauenburger Weg wird zurzeit eine Bombe entschärft. Dort gibt es Evakuierungen im Umkreis von 500 Metern und natürlich auch Straßensperrungen. Und in Bremen ist die Hohentorstraße zwischen Neustadtwall und Westerstraße in beiden Richtungen wegen Bauarbeiten gesperrt. Eine Umleitung ist eingerichtet.
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5: Kennen Sie noch die Band Coolio, beziehungsweise den Sänger Coolio? Der hat 1995 einen Hit rausgebracht, von dem er natürlich damals nicht wusste, dass es ein Hit wird. Wurde aber einer. Gangsta's Paradise können wir uns jetzt nochmal schön zusammen dran erinnern. Schönen Freitag, hallo.
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0: Wenn Sie in der letzten Zeit in Bremen unterwegs waren, vielleicht an der Bürgerweide vorbeigefahren sind, dann wird Ihnen die Bühne schon aufgefallen sein. Die große, große Bühne. Heute Abend spielen Sie ja dort die Toten Hosen, Ihr vermutlich letztes Konzert in Bremen. Die Tour der Düsseldorfer Band heißt Trink aus, wir müssen gehen. Tour 26, das ist das Motto und es soll die letzte Tour der Düsseldorfer Band werden. Eines der letzten Konzerte also und eines der ersten Konzerte der Toten Hosen gab es tatsächlich 1982 in Bremen. Und Campino, Sänger der Hosen, erzählt immer wieder gerne davon und wie sehr ihm Bremen am Herzen liegt.
1: Das ist die erste Stadt, in der ich jemals bei einem Konzert Applaus bekommen habe. Damals noch mit der Band ZK in diesem Naturfreundehaus Buchtstraße. Und sowas verbindet einen ja auf ewig mit der Stadt. Dann ist mein Freund Fabsi hier nach Bremen gezogen, hat das Weser-Label gegründet. Ich empfand immer große Sympathie für die Stadt und eine große Nähe.
0: Ja, das hat Bremen auch voll zurückgegeben. Hat dann ja auch später im Schlachthof gespielt, mit den Toten Hosen dann schon. Und da hat man sie als Tote Hasen angekündigt, weil man die Band noch nicht kannte. Das hat sich natürlich total geändert. Gestern Abend gab es schon einen Soundcheck auf der Bühne, logischerweise. Und die Band, ja, die ist wohl schon in Bremen, ne?
1: Also mit Verlaub, ich kenne Bremen richtig gut. Generell laufe ich gerne da hier beim Parkhotel in der Gegend rum. Aus Sentimentalität gehe ich da gerne in der Gegend um dieses Steintor rum, weil das doch unsere alte Hood war.
0: Ja, also wenn Sie auf der Straße jemanden kennen, sagen, guck mal, der sieht genauso wie Campino. Ja, das könnte er dann sein. Letzte Tour der Toten Hosen. Trink aus, wir müssen gehen. Tour 2026. Sie sind in der Stadt und ich bin gespannt, wo überall man das Konzert hören kann. Ich setze mich heute Abend gemütlich auf den Balkon und bin ganz sicher, ich kriege jeden Song mit.

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7: Ganz frisch gemessen die Temperaturen an der Küste. 28 Grad in Wilhelmshaven, 30 Grad in Cuxhaven, 31 Grad in Bremerhaven. Und dann in Richtung Binnenland legen wir noch eine Schippe drauf. 34 in Oldenburg, 32 in Bremen und in Rothenburg, 34 auch in Diepholz und 33 Grad in Verden. Ein heißer Freitag heute, kann man nicht anders sagen. Der Höhepunkt des Wochenendes, was die Hitze angeht. In der kommenden Nacht wird es dann nicht viel kühler sein. Also kühler natürlich, aber nicht richtig abkühlen. 14 bis 19 Grad sind dann die Höchstwerte. Morgen geht es bei 24 bis 30 Grad im Binnenland warm, weiter nicht ganz so warm. Und es kann hier und da auch mal in Form eines Schauers eine kleine Abkühlung geben.
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7: Die Verkehrslage 13.31 Uhr, Autobahn 1, Hamburg Richtung Bremen zwischen Elsdorf und Bokel, Fahrbahn gesperrt nach einem Unfall, 7 Kilometer Stauumleitung über die U22. A1 Hamburg Richtung Osnabrück zwischen dem Bremer Kreuz und Aasten, 6 Kilometer stockend im Baustellenbereich. A1 Osnabrück Richtung Bremen zwischen Bregenkum und Hemelingen, 7 Kilometer stockend ebenfalls im Baustellenbereich. In Bremen-Haßstedt im Bereich der Steubenstraße zwischen Bennickendorf-Allee und Frauenburger Weg ist eine Bombe entschärft worden oder wird sie gerade. Im Umkreis von 500 Metern gibt es Straßensperrungen und Evakuierungsmaßnahmen. Und in Bremen ist die Hohentorstraße zwischen Neustadtwall und Westerstraße in beiden Richtungen wegen Bauarbeiten gesperrt. Eine Umleitung ist eingerichtet.
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7: Ich habe alle, das darf ich mit großem Stolz verkünden, ich habe alle Asterix-Hefte, die jemals erschienen sind. Und ich bin da sehr stolz auf diese Sammlung und gucke auch, dass keine Eselsohren reinkommen. Und der Cartoonist, dem wir dieses Werk verdanken, René Goscinny, der wäre heute 100 Jahre alt geworden. Und darum geht's gleich in unserem Stichtag. Bonjour.
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1: Wir gucken auf den 14. August 1926. 100 Jahre her, da wurde in Paris René Goscinny geboren, der einen weltberühmten Helden im Comic-Bereich schuf. Sie wissen, wen ich meine, oder? Oliver Rustemeyer. Also den meine ich nicht, aber der weiß es.
2: Man darf wohl ohne Übertreibung sagen, dass dies ein großer Tag für alle freien Gallier ist.
3: Das dürften heute wohl nicht nur die berühmtesten Gallier der Welt, Asterix und Obelix, über René Goscinny sagen. Der Sohn jüdischer Einwanderer aus Polen und der Ukraine lernt schon sehr früh die Kraft des Humors.
4: Ich bin der jüngste von zwei Kindern. Vater war Alkoholiker und schlug Mutter. Sehr schnell bemerkte ich, dass das Lachen ein Schutzmantel war. Ich war glücklich, wenn ich jemanden zum Lachen brachte.
3: Nach dem Abitur arbeitet Goscinny in einer Werbeagentur und er koloriert Kinderbücher. Er bewirbt sich in den 1940er Jahren als Zeichner für Walt Disney. Vergeblich.
5: Kunstbanausen.
6: Du nimmst mir das Wort aus dem Mund, Markus Schmalzlockus.
3: Seine Zeichnungen gelten unter Verlegern als eher durchschnittlich. Ein Wink des Schicksals? Denn in Brüssel lernt er Anfang der 50er Jahre den französischen Zeichner Albert Uderzo kennen und schreibt ab sofort die Texte für seine Comicfiguren, anstatt weiterzuzeichnen. Er bringt Kapitän Pit Pistol zum Sprechen, findet die richtigen Worte für Reporter Luc Junior, Indianer Umpapa und er entwirft den kleinen Nick.
7: Aber wer sind Sie, junger Mann?
8: Asterix, erkennst du mich nicht? Asterix.
3: 1959. Goscinny erweckt seine bekannteste Figur zum Leben. Zusammen mit Zeichner Uderzo. Die Figur wird ein Klassiker.
9: Eines Tages kam ein Herr zu uns, der eine neue Jugendzeitschrift machen wollte. Er wollte vor allem, dass ihr französisches Kulturgut zugrunde liegt. Und als wir so in den hintersten Ecken der französischen Geschichte suchten, stießen wir auf die Gallier.
6: Wie viele feindliche Männer haben sich euch entgegengestellt?
10: Also es waren über den Daumen, würde ich sagen,
11: recht betrachtet war es nur einer.
12: Ach ja, so ein großer, ein kleiner.
3: Anfang der 60er dann Goscinnys letzter großer Streich. Der Gegenentwurf zu Asterix dem Gallier.
13: Parodie de la méchance.
4: Ich wollte eine Parodie auf die Bosheit machen. Is no good, den Großvisier.
14: Ich will Kalif sein anstelle des Kalifen, wie ich ihn hasse aus meiner Seele tiefen.
4: Ich liebe das Wortspiel. Ein Beispiel dafür sind die Namen in Is no good. Zum Beispiel Muskelprotz oder Is very blöd. So etwas macht mich für Stunden glücklich.
3: Goscinny wird nur 51 Jahre alt. Er stirbt 1977 in Paris. Heute verwalten die beiden Töchter von Goscinny und Uderzo das Erbe ihrer Väter. Der Meister der Sprechblasen kam am 14. August 1926 auf die Welt. Heute vor 100 Jahren.
6: Und lasst euch nicht den Himmel auf den Kopf fallen.
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0: Ich sitze hier und warte, dass mal die Janine Horsch um die Ecke kommt. Die soll doch hier ab 14 Uhr übernehmen und nichts passiert.
1: Ich komme mal wieder weg, ich weiß es nicht.
0: Ah, jetzt ist sie da, jetzt höre ich sie. Janine, kannst du mich hören? Hallo? Hallo, hallo? Nee, jetzt kann sie mich nicht hören. Eben konnte sie mich noch hören.
1: Meine ja, hi.
0: Jetzt kannst du mich hören, herrlich.
1: Super.
0: Ja, ich sitze hier und warte die ganze Zeit auf dich, aber du kommst nicht um die Ecke. Wo bist
1: du denn? Okay, aber woher weiß ich denn, wann ich dran bin, mit Dirk zu sprechen?
0: Ach so, sie redet gar nicht mit mir. Sehen Sie, ich wollte Ihnen mal kurz demonstrieren, wie das ist.
1: Offensichtlich, der hat mich gerade angesprochen, deswegen war ich so ein bisschen...
0: Ja, ich spreche dich schon wieder an und habe die ganze Zeit auf Sendung mit dir.
1: Oh, ja. Kannst...
0: Ja.
1: Ja, sonst...
0: Sie kann mich scheinbar nicht hören.
1: Wusste das auch nicht.
0: Es ist egal, sie ist nicht hier, sie kann mich nicht hören, sie ist in Bremerhaven auf irgendeinem Dach und... Riechen Sie das auch? Riechen Sie mal. Das stimmt. Gleich, 4 Stunden lang. Mit Janine Horsch. Auf dem Dach. Fragen Sie mich nicht. Ich weiß es auch nicht.

0: So, nun aber. Janine Horch, also die nächsten 4 Stunden aus Bremerhaven, da steht sie auf dem Dach und guckt auf die maritimen Tage und was sie sonst noch im Gepäck hat, ist einiges zum Thema maritime Tage in Bremerhaven. Ich bin Dirk Böhling. Wenn Sie Lust haben, morgen früh Neumann und Böhling und jetzt erstmal die maritimen Tage hier on air bei Bremen 1.
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1: Mit Michael Kruse. Trockenheit bereitet den Landwirten auch in Niedersachsen zunehmend Probleme. Müller und Fecker sind die Spitzenkandidaten der Bremer Grünen. In Bremen-Hastedt wird am Nachmittag eine Fliegerbombe entschärft. Das Wetter sonnig, heiß und trocken, bis zu 36 Grad. Die anhaltende Hitze und Trockenheit bereitet der Landwirtschaft zunehmend Probleme. In Süddeutschland befürchten die Bauern bei Weizen und Raps sogar einen totalen Ernteausfall. Wie die aktuelle Situation in Niedersachsen ist, dazu Sophie Müllmann.
2: Ganz so schlimm wie in Bayern oder Baden-Württemberg ist es hier in Niedersachsen nicht. Hier sind zum Beispiel die Futterlager noch gut gefüllt, sagt das Landwirtschaftsministerium. Aber die ersten Dürreanzeichen machen sich nach vielen Tagen ohne Regen auch hier bemerkbar. Es ist sichtbar, dass alles verbrennt, sagt Konrad Westphale vom Landvolk. Aber landesweite Prognosen, die will er nicht abgeben. Dafür sei der Regen regional zu unterschiedlich runtergekommen. In manchen Gegenden sehen Mais, Zuckerrüben, Kartoffeln und Grünland noch gut aus, sagt er. Die Bauern hofften also noch, so Westphale, dass sie glimpflich davonkommen in diesem Jahr mit einer durchschnittlichen, in manchen Teilen Niedersachsens aber wahrscheinlich doch eher unterdurchschnittlichen Ernte.
1: In vielen Teilen Deutschlands kämpft die Feuerwehr gegen Waldbrände. An. Bei Hürtgenwald in der Eifel in Nordrhein-Westfalen versuchen hunderte Einsatzkräfte sowie diverse Löschhubschrauber, die Flammen einzudämmen. Auch Panzer der Bundeswehr und Wasserwerfer der Polizei unterstützen die Löscharbeiten. Der Einsatz ist besonders schwierig, weil im Waldboden Munition aus dem Zweiten Weltkrieg liegt. Etwa 1800 Menschen mussten vorsorglich ihre Häuser verlassen. Die Bremer Grünen haben sich entschieden, mit welchen Spitzenkandidaten sie in die Bürgerschaftswahl im kommenden Jahr gehen. Umweltsenatorin Henrike Müller und Finanzsenator Björn Fecker kandidieren demnach für die ersten beiden Listenplätze. Weitere Einzelheiten dazu hat Sven Weingärtner.
3: Offiziell wollen die Grünen ihre Liste für den Wahlkampf im November aufstellen. Müller und Fecker haben schon jetzt in einem Brief an die Parteimitglieder mitgeteilt, dass sie als Spitzenduo antreten wollen. Das Schreiben liegt Buten und Binnen vor. Darin argumentieren die beiden, dass Klimaschutz und Wirtschaftsförderung zusammengehören würden. Als weitere Schwerpunkte sehen sie die Themen bezahlbares Wohnen und innere Sicherheit. Fecker ist seit 2023 Finanzsenator, Müller seit vergangenem Jahr Senatorin für Umwelt, Klima und Wissenschaft.
1: In Bremen-Hastedt wird um 15 Uhr eine Fliegerbombe aus dem Zweiten Weltkrieg entschärft. Der 250 Kilo schwere Blindgänger wurde bei Erdarbeiten in der Stäubenstraße entdeckt. In einem Radius von 500 Metern rund um den Fundort müssen Anwohner ihre Häuser und Wohnungen verlassen. Auch zahlreiche Betriebe und ein großer Baumarkt sind betroffen. Laut Polizei kommt es auch zu Einschränkungen und Ausfällen bei Bussen und Straßenbahnen sowie im Zugverkehr. Autofahrer sollten den Bereich weiträumig umfahren. Unter dem Motto »Wir sprengen das Rathaus« trifft sich am Nachmittag die Oldenburger Gruppe von Fridays for Future. Mit der Aktion, bei der ein Rasensprenger eingesetzt wird, wollen die Teilnehmer darauf hinweisen, dass die Stadt der Klimakrise nicht gewachsen sei. Mehr dazu aus Oldenburg von Anna Schlieter.
4: Ein Rasensprenger sorgt an diesem heißen Tag dafür, dass das Rathaus abgekühlt wird. Das sagt Fridays for Future-Sprecher Lasse Maslonka. Und das sei dann ja auch eine Art Klimaanpassung bei der Hitze. Die Aktion soll eine Botschaft an die Kandidatinnen und Kandidaten für die Wahl zum Oberbürgermeister in Oldenburg sein. Bei denen sollte Klimaschutz nämlich ein Kernthema sein. Und die sind dann ja auch nicht mehr 5, sondern jetzt sogar 8 Jahre im Amt. Damit müssten sie mit die Weichen dafür stellen, dass Niedersachsen seine Klimaziele bis 2035 erreicht.
1: Und das waren die Nachrichten mit Michael Kruse.
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1: Heute Nachmittag scheint durchweg die Sonne. Ein paar dünne Schleierwolken sind kaum der Rede wert. Die Hitze erreicht ihren Höhepunkt mit Höchstwerten von 32 Grad in Cuxhaven, 35 Grad in Bremen und 36 Grad in Solingen. Selbst auf den Inseln werden um die 28 oder 29 Grad erreicht. Es besteht heute eine hohe Waldbrandgefahr. Und am Wochenende ist es nicht mehr ganz so heiß.
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1: Um 14 Uhr und gleich 5 Minuten Bremen 1 mit einer ganzen Menge an Verkehrsmeldungen. Die A1 Hamburg Richtung Bremen ist zwischen Elsdorf und Bokel nach einem Unfall gesperrt. Dadurch 7 Kilometer Stau. Die Umleitung führt über die U22. Die A1 Osnabrück Richtung Bremen zwischen Bremen-Brinkum und Hemlingen. Dort gibt es 7 Kilometer stockenden Verkehr im Baustellenbereich. A27 Bremerhaven Richtung Bremen zwischen Bremen-Industriehäfen und Bremen-Nord-Lehe ist wegen Bergungsarbeiten die linke Spur gesperrt, dadurch 3 Kilometer Stau. A27 Bremen Richtung Bremerhaven zwischen Stoteln und Bremerhaven-Gestemünde, 3 Kilometer Stau. Außerdem die B401 Dörpen-Oldenburg ist zwischen Süddorf und Husbeke nach einem Unfall in beiden Richtungen gesperrt. In Bremen-Haschstedt im Bereich der Stolpenstraße zwischen Bennekendorf-Allee und der Frauenburger Straße, da wird eine Bombe entschärft. Im Umkreis von 500 Metern um den Fundort wird es zu polizeilichen Evakuierungsmaßnahmen kommen und die betroffenen Straßen werden gesperrt. Und jetzt die letzte Meldung. In Bremen ist die Hohentorstraße zwischen Neustadtswall und Westerstraße in beiden Richtungen wegen Bauarbeiten gesperrt. Eine Umleitung ist eingerichtet und Bremen 1 bleibt nichts anderes übrig, als Ihnen eine gute Fahrt zu wünschen.
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5: Und was für ein traumhafter Nachmittag, denn ich bin mit Ihnen jetzt den ganzen Nachmittag auf den maritimen Tagen in Bremerhaven. Mitten im neuen Hafen gucke ich vom Balkon im Liberty Hotel aus Hafenbecken direkt auf die Masten der Schulschiff Deutschland. Da sind schon Leute in der Takelage, in der Alexander von Humboldt 2. Es ist schon einiges hier los, ganz viele kleine Köpfe von Menschen, die sich hier schon rumtreiben. Es ist der beste Ort für einen Freitagnachmittag. Schön, dass Sie dabei sind. Ich bin Janine Horsch. Moin.
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Der Freitagnachmittag auf Bremen 1, live von den maritimen Tagen aus Bremerhaven. Und nur für Sie habe ich mir hier beste Sicht verschafft. Ich kann mir einen Überblick verschaffen für uns alle vom Dach des Liberty Hotels im neuen Hafen. Sie können gerne mal winken, wenn Sie mich irgendwie hören und hier unten stehen. Ich teile diesen Blick natürlich mit Ihnen im Bremen 1 WhatsApp-Kanal. Was machen wir denn heute sonst noch? Mal gucken. Also, die maritimen Tage sind voll mit Programm, mit Schiffsausflügen und Eindrücken, die uns unser Bremen 1-Reporter Till Kohlwiss immer wieder bündelt. Der nimmt uns mit quer rüber zu den Orten, die dieses Traditionsevent so besonders machen. Und ich freue mich, wenn er für mich auch Menschen findet, die von vielleicht etwas weiter her angereist sind. Und die bringt er mir vielleicht auch hier hoch. Mal sehen. Dann bekomme ich auf jeden Fall Besuch an diesem Nachmittag von Menschen, die hier auf dem Festival für etwas Ruhe sorgen. Es gibt nämlich wieder einen Ort, an dem wir diesem ganzen Trubel mal entgehen können. Erste Hilfe für die Seele, darüber sprechen wir auch. Sie sehen, der Nachmittag hat einiges zu bieten hier. Live von den maritimen Tagen auf Bremen 1.

More Than a Feeling, wenn das mal passt. Heute Freitagnachmittag live von den maritimen Tagen in Bremerhaven. Und können Sie das hören, was ich auch höre? Möwen kreisen hier und kreischen. Also Fischbrötchen esse ich hier oben auf gar keinen Fall. Das ist ja in 5 Sekunden weg. Aber ansonsten ist es wunderschön. Bei diesem Wetter kann man eigentlich nur zu den maritimen Tagen, wenn man sich auch ein bisschen eincremt. Es gibt hier aber auch immer wieder so Menschengruppen, die von A nach B laufen. Und dann weiß man, ach, da ist wieder ein Schiff mit einem Turn angelegt oder abgelegt. Sie können ja auch auf den Schiffen hier mitfahren. Es gibt ganz viele Erlebnisse auf dem Wasser, auch hier im neuen Hafen. Sie finden auf bremen1.de alle Infos zu den maritimen Tagen, wenn Sie noch auf dem Weg hierher sind. Und damit Sie unterwegs nichts davon verpassen, bin ich hier und wir geben Ihnen auch immer mal wieder einen Eindruck über unseren Bremen 1 WhatsApp-Kanal. Ein Foto finden Sie da schon.

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6: Die Sonne brennt. Bis zu 37 Grad gibt's heute in der Region. 29 Grad haben wir aktuell in Bremerhaven. Ja, so klingen 29 Grad. Hier liegt irgendwo ein Schiff ab. Sie verstehen mich noch, ne? Super. Dann gucken wir kurz noch aufs Wochenende. Da wird's ein bisschen kühler. Also morgen kriegen wir dann so 20 oder 21 Grad auf den Nordseeinseln und bis 30 Grad im Binnenland morgen.
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6: Schauen wir kurz auf die Straßen, die sind recht voll. Und zwar haben wir eine Gefahrenmeldung, Vorsicht bitte, in beiden Richtungen auf der A7 Hannover-Hamburg. In Höhe Hamburg-Heimfeld sind Personen auf der Fahrbahn. Die A1 Hamburg Richtung Bremen ist zwischen Elsdorf und Bokel nach einem Unfall gesperrt, dadurch 7 Kilometer Stau. Die Umleitung führt hier über die U22. A1 Osnabrück Richtung Bremen zwischen Bremen-Brinkum und Hemelingen. 7 Kilometer stockender Verkehr im Baustellenbereich. A27 Bremerhaven Richtung Bremen zwischen Bremen-Industriehäfen und Bremen-Hornlehe ist wegen Bergungsarbeiten die linke Spur gesperrt, dadurch 3 Kilometer Stau. A27 Bremen Richtung Bremerhaven zwischen Stotel und Bremerhaven-Geestemünde, 3 Kilometer Stau. Ein Hinweis für Bremen-Hastedt im Bereich der Steubenstraße zwischen Binnekendorf-Allee und Frauenburger Weg wird eine Bombe entschärft. Im Umkreis von 500 Metern um den Fundort wird es zu polizeilichen Evakuierungsmaßnahmen kommen und die betroffenen Straßen werden gesperrt. Nähere Infos finden Sie natürlich auch auf bremen1.de. Und wir haben noch eine Straßensperrung in der Bremer Neustadt. Die Hohentorsstraße zwischen Neustadtswall und Westerstraße ist in beiden Richtungen wegen Bauarbeiten gesperrt. Eine Umleitung ist eingerichtet. Ich wünsche Ihnen gute und sichere Fahrt.
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6: Live von den maritimen Tagen in Bremerhaven mit Janine Horsch. Und gleich will ich mal gucken, wo sich unser Reporter Till Kohlwiss rumtreibt.
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0: Ja, sehr schön.
1: An diesen Busen möchte ich.
0: Auch die Füße wäre ganz gut. Ja, Entschuldigung, ich beobachte hier bei den maritimen Tagen im Bremerhaven ganz viele Menschen, die sich eincremen. Gut so, denn die Sonne brennt. Und wenn Sie das genießen wollen, maritim ist schön, aber man möchte ja nicht als Hummer zurückkommen. Genießen Sie diesen Tag. Ich bin hier und ich habe natürlich jemanden losgeschickt, der sich hier ein bisschen umguckt, weil ich kann ja auch nicht überall sein. Till Kohlwiss, du bist natürlich, habe ich mir gedacht, weißt du, stellst dich gleich wieder zu den bösen Jungs. Wo bist du denn?
2: Was? Nicht nur böse Jungs und Mädels, das sind ganz liebe Piraten, die ich hier getroffen habe. Zum Beispiel Maike. Moin, Maike.
3: Moin.
2: Ja, und Maike, du, der hat, also ich bin froh, dass ich noch lebe, Janine, denn ich habe gefragt, Mensch, wie kann man sich denn bei so einem Wetter ein Piratenkostüm werfen? Da sagt sie, das heißt gewandet, Till. Und das habe ich jetzt erstmal gelernt. Also Maike, wieso bist du denn so gewandet?
3: Ja, weil wir halt diese Kultur mögen wir gerne und da wir halt viel jetzt mit unserer Band unterwegs sind, mit Riva am Professional, die jetzt gleich auch ihr Set spielen darf. Und ja, man hält sich dann halt auch so zusammen, ne? Dann, sonst macht es ja auch keinen Spaß.
2: Und unter deinem Spitzhut, da hast du noch ein rotes Tuch heute, extra?
3: Ja, das ist extra ein Kopftuch mit, sag mal, das ist ja halt natürlich praktisch, weil erstens hast du dann einen Schweißlappen, sag mal, immer dabei.
4: Ja, außerdem haben die Dirnen im Mittelalter immer rot getragen.
2: Und ist das so, dass man das am Abend dann ausbringt? Wie viele Liter kommen da raus?
3: Oh, mehr als genug, da glaubt man dran.
2: Und Josi steht noch neben mir, ja, würdest du das dann auch trinken Tuch, oder würdest du das dann auch trinken?
4: Was? Was
2: würdest du das dann auch trinken, wenn der Schweiß ausgeht? Wird.
4: Das ist immer eine Preisfrage. Okay. Wir beraten, wir nehmen alles, wir geben nichts. Also wenn sie mir das gibt, dann nehme ich das wohl. So wie gerade hier das Geschenk von dem schönen Schmied. Jetzt habe ich einen Nagel im Kopf, finde ich total toll.
2: Also hier ist eine richtig gute Stimmung, Janine. Und hinter ihm der Schmied, das ist Robin. Und den muss ich heute wirklich bewundern. Der hat hier nämlich Feuer und macht damit was?
5: Ja, ich schmiede, wie das ein Schmied halt so macht. Ne? Ja, also als erstes mache ich mal den Stahl warm und dann schaue ich mal, was die Kunden hier für Aufträge haben oder was ich sonst noch so machen kann. Ne, das, was ich sonst so mache, ist im Bereich von Schmuck bis Gebrauchsgegenstände oder aber auch Garderoben und Grillutensilien. Ne?
2: Und du hast auf jeden Fall eine schwarze Schürze heute an. Sonst nicht viel, ne?
5: Nee, also bei dem Wetter gilt natürlich Sicherheit und Safety first. Und ich sage immer, alles, was man nicht trägt, kann ja auch nicht brennen.
2: Sehr gut. Das ist die Devise heute hier im Freibeuterdorf, Janine. Also es lohnt sich auf jeden Fall, hier mal vorbeizukommen. Es gibt auch Getränke und natürlich Essen. Und man sieht
0: eine Piratenband.
2: Wie Josie und auch Maike und die Piratenband, die hier gleich spielen wird.
4: Ja, Riva spielt hier gleich. Riva am Professional.
2: Ja.
4: Das ist eine Piratenband, die machen...
0: Ich hätte einen Auftrag für den Schmied.
2: Hast du einen Auftrag für einen Schmied? Ja.
0: Ja.
2: Nämlich?
0: Der soll dir Feuer machen. Und er muss.
2: Er soll mir mal Feuer machen. Und am allerwertesten, oder wie?
0: Sicher. Wir hören uns später nochmal wieder. Till Kohlwiss treibt
2: jeden Fall
0: sich rum.
2: Ich freue mich.
0: Genau. Du suchst uns nochmal ein paar Leute, die außer dir da sind. Das sind viele. Ich sehe das von hier oben. Also, Bremen 1 am Freitagnachmittag. Live von den maritimen Tagen in Bremerhaven.

0: Wir sind sehr maritim heute. Hören Sie, ne? Céline Dion, My Heart Will Go On aus dem Titanic-Soundtrack. Hätten wir passender nicht machen können. Und gleich vor den Nachrichten gibt's noch Billy Idol mit White Wedding, ja, Bill Mainz.
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1: Mit Michael Kruse. Feuerwehren kämpfen in vielen Teilen Deutschlands gegen Waldbrände an. Landwirte, vor allem im Süden, befürchten schlechtere Ernten. In Bremen-Hastedt wird zur Stunde eine Fliegerbombe entschärft. Das Wetter sonnig, heiß und trocken, bis zu 36 Grad.
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1: Tja, bevor wir das Wetter machen, sollten wir kurz auf die Nachrichtenlage schauen. Ich hoffe, der Jingle wird hier gleich entfernt oder runtergezogen. Gruß an die Technik. So, da sind wir. In vielen Teilen Deutschlands kämpft die Feuerwehr gegen Waldbrände an. Bei Hürtgenwald in der Eifel in Nordrhein-Westfalen mussten etwa 1800 Menschen vorsorglich ihre Häuser verlassen. Dort versuchen hunderte Einsatzkräfte sowie diverse Löschhubschrauber die Flammen einzudämmen. Zur aktuellen Lage Stefan Hase.
2: Die Lage im Waldbrandgebiet scheint sich langsam zu stabilisieren. Die Behörden gehen zwar davon aus, dass es noch Tage dauern wird, bis das Feuer gelöscht ist. Immerhin hoffen sie aber, dass nicht noch mehr Menschen ihre Häuser verlassen müssen. Mittlerweile brennt eine Fläche von 300 Hektar Wald. Das ist so viel Wald wie noch nie, seitdem das aufgezeichnet wird. Die Feuerwehr spricht deshalb von einem Red Flag Day, weil der Wind jederzeit das Feuer in eine andere Richtung lenken kann. Also die Lage wird auch in den nächsten Stunden dynamisch und gefährlich bleiben. Rund 350 Feuerwehrleute sind insgesamt im Einsatz im Kampf gegen die Flammen, mit Löschhubschraubern, Wasserwerfern und schwerem Gerät am Boden. Auch Bauern aus der Region haben ihre Traktoren mit Wasserfässern beladen und kommen, um beim Löschen zu helfen.
1: Hitze und Trockenheit machen auch den Landwirten zu schaffen. Der Präsident des Bauernverbandes Joachim Ruckwied sprach von einer toxischen Situation. Er rechnet mit einer deutlich schlechteren Getreideernte. In Baden-Württemberg und Bayern fehlt wegen der Trockenheit Tierfutter. Das niedersächsische Landwirtschaftsministerium hingegen zeigt sich weniger besorgt. Zum Beispiel die Futterlage in Niedersachsen sei noch gut gefüllt. In Bremen-Hastedt wird in diesen Minuten damit begonnen, eine Fliegerbombe aus dem Zweiten Weltkrieg zu entschärfen. Der 250 Kilo schwere Blindgänger wurde bei Erdarbeiten in der Stäubenstraße entdeckt. Weitere Einzelheiten dazu hat Jonas Wronner.
3: In einem Radius von 500 Metern rund um den Fundort müssen seit 13 Uhr Anwohnerinnen und Anwohner ihre Häuser und Wohnungen verlassen. Auch zahlreiche Betriebe und ein großer Baumarkt sind betroffen. Das Bürgerservice-Center in der Stresemannstraße dagegen nicht. Es ist schon seit dem Mittag geschlossen. Laut Polizei kommt es auch zu Einschränkungen und Ausfällen bei Bussen und Straßenbahnen sowie im Zugverkehr. Betroffen sind die Buslinie 25 und 25X sowie die Straßenbahnlinie 1, teilte die Bremer Straßenbahn AG mit. Die Polizei rät Autofahrern, den Bereich weiträumig zu umfahren.
1: Bremens Umweltsenatorin Henrike Müller und Finanzsenator Björn Fecker wollen die Grünen gemeinsam in den Wahlkampf zur Bürgerschaftswahl 2027 führen. Die beiden kandidieren für die ersten beiden Listenplätze. Weitere Informationen hat Sven Weingärtner.
4: Offiziell wollen die Grünen ihre Liste für den Wahlkampf im November aufstellen. Müller und Fecker haben schon jetzt in einem Brief an die Parteimitglieder mitgeteilt, dass sie als Spitzenduo antreten wollen. Das Schreiben liegt Buten und Binnen vor. Darin argumentieren die beiden, dass Klimaschutz und Wirtschaftsförderung zusammengehören würden. Als weitere Schwerpunkte sehen sie die Themen bezahlbares Wohnen und innere Sicherheit. Fecker ist seit 2023 Finanzsenator, Müller seit vergangenem Jahr Senatorin für Umwelt, Klima und Wissenschaft.
1: Für die Nachfolge von Martin Güntner als SPD-Parteichef in Bremerhaven hat sich eine Kandidatin in Stellung gebracht. Für den Posten will die SPD-Bürgerschaftsabgeordnete Janina Strelow kandidieren, teilte sie in einem internen Schreiben der Partei mit. Die 30-Jährige ist seit 8 Jahren stellvertretende SPD-Vorsitzende in Bremerhaven. Gestern war bekannt geworden, dass der langjährige Bremerhavener SPD-Chef Güntner nicht mehr für das Amt kandidiert. Und nun Wetter und Verkehr, das waren die Nachrichten mit Michael Kruse.
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1: So, heute Nachmittag, da scheint durchweg die Sonne. Es gibt ein paar dünne Schleierwolken, die sind allerdings kaum der Rede wert. Die Hitze erreicht ihren Höhepunkt mit Höchstwerten von 32 Grad in Cuxhaven, 35 Grad in Bremen und 36 Grad in Sulingen. Selbst auf den Inseln werden um die 28 oder 29 Grad erreicht. Es besteht zudem hohe Waldbrandgefahr. Kurz der Blick aufs Wochenende, ich mach's kurz, es wird nicht mehr ganz so heiß.
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1: Vorsicht, Autofahrerinnen und Autofahrer. Auf der A270 Blumenthal Richtung Ilpol zwischen Bremen-Lesum und Ihletal steht ein defektes Fahrzeug. Vorsicht bitte auch auf der A352 Richtung A2 zwischen dem Dreieck Hannover Nord und Langenhagen Kaltenweide. Dort steht auch ein defektes Fahrzeug. Die A1 Hamburg Richtung Bremen ist zwischen Elsdorf und Bokel nach einem Unfall gesperrt, dadurch 7 Kilometer Stau. Nochmal die A1 Osnabrück Richtung Bremen zwischen Bremen-Brinkung und Hemelingen. Dort gibt es auch 7 Kilometer stockenden Verkehr im Baustellenbereich. A27 Bremerhaven Richtung Bremen zwischen Bremen Industriehäfen und Bremen Hornlehe ist dort wegen Bergungsarbeiten die linke Spur gesperrt, dadurch 3 Kilometer Stau. 3 Kilometer Stau auch auf der A27 Bremen Richtung Bremerhaven zwischen Bremerhaven Süd und Geestemünde. In Bremen-Hastedt im Bereich der Stolbenstraße zwischen Bennekendorfallee und Frauenburger Weg. Dort wird eine Bombe entschärft. Im Umkreis von 500 Metern um den Fundort wird es zu polizeilichen Evakuierungsmaßnahmen kommen. Und die betroffenen Straßen werden gesperrt. Und jetzt bin ich fast am Ende. In Bremen ist die Hohentorstraße zwischen Neustadtswall und Westerstraße in beiden Richtungen wegen Bauarbeiten gesperrt. Bremen 1 wünscht eine gute Fahrt.
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5: Mit Janine Horsch, wir sind heute live bei den Maritimen Tagen in Bremerhaven. Ja, und wenn Sie hier noch nie waren, Sie müssen immer mit Klappbrücken rechnen, die hochgeklappt sind, so wie mein Reporter Till Kohlwiss jetzt vor einer steht, wie Ochs vom Berg. Aber wir sind gleich verabredet hier auf meiner Seite der Maritimen Tage beim Auswandererhaus auf der Höhe. Till, beeilst du dich, ne? Sonst musst du schwimmen. Ich wünsche uns einen schönen Freitagnachmittag.
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0: Morgen.
1: Ich dich auch. Huhu.
0: Till und ich sind beide bei den maritimen Tagen in Bremerhaven für Bremen 1. Und das Lustige ist, wir spielen gerade Ich sehe was, was du nicht siehst. Weil du bist da unten, ich bin hier oben auf dem Balkon und ich sehe ein riesiges Schiff, was gerade in diesem Moment hier hinterm Zoo am Meer entlang geschleppt wird. Ich packe Ihnen das gleich in den WhatsApp-Kanal, ich habe das auch schon gefilmt. Und Till sieht es gar nicht, weil er unten ist.
1: Nee, ich stehe hier unten vor der Schulschiff Deutschland. Das ist ja auch ein wunderbarer Blick. Aber wenn ich jetzt mal dran vorbeigucke, ich sehe nichts. Ich sehe es einfach nicht. Aber du stehst da oben ja auf einem wunderbaren Hotel. Also wirklich toll.
0: Ich dafür bin ich da alleine und du triffst da unten die coolen Leute.
1: Also ich habe schon so viele wunderbare Menschen getroffen. Und die kamen auch aus wirklich vielen Teilen von Deutschland. Aus Berlin waren Menschen dabei, aus Sachsen-Anhalt habe ich Menschen getroffen, sei es aus Bayern oder jetzt habe ich auch gerade noch ein Kennzeichen abgegriffen. Ich sammle nämlich leidenschaftlich gerne Kennzeichen.
0: Du hast Kennzeichen geklaut?
1: Nee, nicht geklaut. Gesammelt für meine App. Und mein Kennzeichen heißt MZG. Das habe ich noch nie gehört. MZG, Landkreis Merzig-Wadern heißt das, aus dem Saarland. Also auch die Saarländer haben hier den Weg hergefunden zu den maritimen Tagen, Janine.
0: Oh toll, vielleicht findet irgendjemand von denen auch den Weg zu mir hier hoch. Ich möchte ja so gerne am Ende meiner Sendung nochmal mit Leuten sprechen, die unten die besten Eindrücke gesammelt haben.
1: Ja, ich bin noch weiter auf der Suche. Ich guck mal, wen ich da noch so finde und vielleicht schicke ich da nochmal jemanden zu dir dann hoch, Janine, damit du da nicht oben ganz alleine bist. Aber du hast ja auch tolle Unterstützung durch unsere Redakteurin Katrin. Also da kann nichts schief gehen. Aber man sieht hier wirklich viele Menschen, die sich zum Beispiel auch nasse Handtücher um den Hals geworfen haben, weil wirklich die Temperaturen sind ja dementsprechend. Ich habe gerade noch jemanden getroffen, damit habe ich nie gerechnet, jemand, der Felle verkauft. Da habe ich zu ihm gesagt, wie bei dem Wetter Felle, da wird einem doch noch heißer. Und dann hat er gesagt, nee, halt mal die Hand rein in die Felle. Zwei Stück. Es war so kühl. Es war so angenehm. Ja, Schafsfelle. Ganz toll. Muss ich wirklich sagen. Das ist ein guter Trick, auch bei der Hitze. Einfach mal ein Schafsfell umwerfen.
0: Ich wäre nicht drauf gekommen. Ich finde es auch immer noch in der Vorstellung relativ hitzig. Aber wenn du das sagst, ich vertraue dir ja.
1: Also einfach mal probieren. Ne? Kann man alles erleben auf maritimen Tagen, du.
0: Okay. Ja, wir sind noch ein bisschen da. Und zwar bis 18 Uhr die maritimen Tage in Bremerhaven erleben mit Bremen 1.

Das kann Ihr Soundtrack fürs Wochenende sein, The Barsch Rhythm of the Night auf Bremen 1. Und Sie können im WhatsApp-Kanal auf Bremen 1 jetzt auch schon sehen, ich habe da mal einen Schwenk aus meinem jetzigen Alltag gemacht und habe ihm diesen Riesenpott, von dem ich gerade Till erzählt habe, reingepackt in den Kanal. So sind Sie immer live dabei bei den maritimen Tagen hier in Bremerhaven.

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8: Die Sonne ist da, Sie merken es alle. Wir haben Maximaltemperaturen von bis zu 37 Grad. Im Bremerhaven sind wir jetzt auch über die 30 Grad Marke. Und es bleibt den ganzen Tag so heiß. Der Wind kann da auch überhaupt nicht helfen. Heute Nacht gibt es keinen Regen und auch keine Abkühlung in Sicht bei Tiefstwerten von 20 bis 14 Grad. Und der Samstag wird zwar weniger heiß, aber auch erstmal nicht so wirklich weniger sonnig. Maximal 21 Grad kriegen wir auf den Inseln, bis 30 Grad im Binnenland. Aber es kann morgen auch Regen oder Gewitter geben.
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8: Um 15.31 Uhr. Vorsicht bitte auf der A7 Hannover Richtung Hamburg. Zwischen Großburg-Wedel und Mellendorf befindet sich eine ungesicherte Unfallstelle. Die A1 Hamburg Richtung Bremen ist zwischen Elsdorf und Bokel wegen Aufräumarbeiten gesperrt. Dadurch gibt es hier 7 Kilometer Stau. Die Umleitung führt über die U22. A1 Osnabrück Richtung Bremen zwischen Bremen-Brinkum und Hemelingen. 7 Kilometer stockender Verkehr im Baustellenbereich. A27 Bremerhaven Richtung Bremen zwischen Bremen Industriehäfen und Bremen Hornlehe. 4 Kilometer Stau wegen Bergungsarbeiten. A27 Bremen Richtung Bremerhaven zwischen Stotel und Geestemünde. 3 Kilometer Stau. Im Kreis Rothenburg ist die Kreisstraße zwischen Godenstedt und Zeven in beiden Richtungen wegen eines Waldbrandes gesperrt. In Bremen-Hastedt im Bereich der Stolbenstraße zwischen Bennekendorfallee und Fraumburger Weg wird eine Bombe entschärft. Im Umkreis von 500 Metern rund um den Fundort wird es zu polizeilichen Evakuierungsmaßnahmen kommen und die betroffenen Straßen werden gesperrt. Wir halten Sie auch auf Bremen 1 in den Nachrichten darüber auf den Laufenden. Und dann haben wir noch die Bremer Neustadt. Eine Straßensperrung in der Hohentorsstraße zwischen Neustadtswall und Westerstraße. In beiden Richtungen die Sperrung wegen Bauarbeiten. Eine Umleitung ist eingerichtet. Gute und sichere Fahrt Ihnen.
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8: An diesem Freitag mit Janine Horsch live von den maritimen Tagen in Bremerhaven. Und ich habe mir jetzt mal kurz ein schattiges Plätzchen gesucht. Weil, ja, die Sonne, die ist schon präsent. Und wie wir uns rausnehmen können, vielleicht aus dem Trubel dieser maritimen Tage. Hier werden ja über dieses Wochenende bis zu 400.000 Leute erwartet. Darüber spreche ich gleich mit Alexandra Göttert. Die kümmert sich um Erste Hilfe für Kopf und Seele. Gibt's gleich hier im Freitagnachmittag auf Bremen 1. Guten Tag.
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0: Der Freitagnachmittag, live von den maritimen Tagen in Bremerhaven hier auf Bremen 1. Und was sagt man zu so tollen Events auch immer? Man sagt, was für ein Trubel, rummelig ist es. Das heißt, es ist auch einfach voll mit Menschen und mit Eindrücken auf so einer Veranstaltung. Und so sehr wir das dann auch lieben, wenn wir hier sind, das kann auch anstrengend werden für viele Menschen an einem Ort. Hier kann man aber ganz kurz mal auschecken, abschalten, durchatmen. In der Arbeitnehmerkammer Bremerhaven, und über diesen Ort spreche ich jetzt mit Alexandra Göttert vom Netzwerk Inklusives Bremerhaven. Die hat mich hier besucht. Grüße Sie.
1: Hallo.
0: Wie sieht dieser Ort aus?
1: Ja, also unsere Erste Hilfe für Kopf und Seele besteht aus verschiedenen Räumlichkeiten. Wir bieten an einen Raum, und den kann man ein bisschen entspannen. Man kann dort sitzen, man kann sich dort erholen vom Trubel. Und wir haben aber auch zur Wahl einen wirklich reizarmen Raum für Menschen, die sehr, sehr stark unter Reizüberflutung leiden. Die brauchen manchmal wirklich einen reizarmen Raum, in dem gar nicht gesprochen wird, in dem keine Handy-Displays an sind, sondern wo man kurz sitzen kann, sich auch in eine Kabine setzen kann und zur Ruhe kommen kann. Also von bis, alles ist dort möglich. Es ist eben ein Raum, an dem man mal kurz zur Ruhe kommen kann.
0: Euer Angebot heißt Erste Hilfe für Kopf und Seele. Das klingt nach etwas, was man vielleicht auch ganz schnell braucht, wenn man auf so einer Veranstaltung ist. Wer kommt denn auf solche Angebote zurück? Wir können ja alle dahin kommen, aber für wen ist das besonders?
1: Ja, es sind ganz unterschiedliche Menschen, die dieses Angebot wahrnehmen. Es ist die Mutter, die keinen Ort zum Stillen findet. Es sind Menschen, die sowieso mit Reizüberflutung zu tun haben, also Autisten zum Beispiel. Es kommen Familien mit einem autistischen Kind, die wirklich mal eben einen reizarmen Raum brauchen, um sich zu erholen. Es kommen Menschen, die unter Schmerzen leiden und kurz eine Pause benötigen. Es kommen Menschen, die total überreizt sind oder die sowieso psychisch belastet sind und sich vielleicht ein bisschen übernommen haben oder sich doch überfordert fühlen. Die können kommen zu uns.
0: Ist euer Raum kühl?
1: Ja.
0: Das ist auch nicht so unwichtig bei dieser Hitze in diesen Tagen. Also Sie können einmal kurz durchschnaufen. Bei so vielen Eindrücken, das geht in der Arbeitnehmerkammer Bremerhaven. Wo denn genau und wann kann ich da hinkommen?
1: Es ist in der Barkhausenstraße 16. Und zwar von der Wasserseite sind die Räumlichkeiten zu besuchen. Sie sind gut ausgeschildert, wenn man da vor Ort ist. Man kann klingeln und man kann zu uns kommen.
0: Das ist von hier aus jetzt ein paar Minütchen?
1: 2 Minuten.
0: Super, das kriegt man ja hin.
1: Mittendrin.
0: Und das kann man, die Uhrzeiten, zu denen ihr aufhabt, kann man da wahrscheinlich auch nachlesen. Auf der Seite der Maritimen Tage kannst du sagen, wann man heute zu euch kommen kann?
1: Heute und morgen noch jeweils von 17 bis 22 Uhr.
0: Dann hat man ja auch schon eine Menge Eindrücke sammeln können hier. Und es ist wichtig, dass man dann auch einmal kurz durchatmen kann. Und das geht eben in diesen Räumen der Ruhe. Für viele macht so ein Raum für Rückzug überhaupt erst möglich, solche großen Events zu besuchen wie die Maritimen Tage in Bremerhaven. Danke an Alexander Göttert und ihr Team vom Netzwerk Inklusives Bremerhaven, dass ihr das möglich macht. Bremen 1 am Freitagnachmittag.

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1: Michael Kruse. Trockenheit und Hitze, Ruf nach politischen Konsequenzen wird lauter. Drohende Ölpest, havarierter Tanker vor der Küste des Oman soll geborgen werden. Fliegerbombe aus dem Zweiten Weltkrieg, Entschärfung des Blindgängers in Bremen-Hastedt verzögert sich. Das Wetter, auch am Abend bleibt es heiß und trocken bei um die 30 Grad. Ausgedörrte Felder, Niedrigwasser in Flüssen, Waldbrände. Die Folgen von Trockenheit und Hitze haben das Land weiter fest im Griff und der Ruf nach politischen Konsequenzen wird lauter. Mario Kubina fasst die aktuelle Debatte zusammen.
2: Das Umweltbundesamt wertet die Entwicklung der letzten Wochen als Alarmsignal. Das hat Behördenchef Dirk Messner deutlich gemacht.
3: Wir können unsere Klimaschutzziele im Augenblick Richtung 2030, 2040 nicht erreichen. Wir müssen da mehr tun. Und wir sehen bei der Klimaanpassung jetzt in diesem Sommer, dass wir nicht gut vorbereitet sind. Also loslegen,
2: sagt Messner im Interview mit dem Deutschlandfunk. Loslegen, aber wie? Der Bundesumweltminister von der SPD fordert, Klimaanpassung im Grundgesetz zu verankern, als gemeinsame Aufgabe von Bund und Ländern. Allerdings, die nötige Parlamentsmehrheit für eine Verfassungsänderung ist nicht in Sicht. Die Union ist skeptisch, ob so ein Schritt wirklich etwas bringen würde. Doch auch der Präsident des Städte- und Gemeindebunds, Ralf Spiegler, schließt sich der Forderung nach einer Grundgesetzänderung an.
4: Klimawandel zu leugnen, macht jetzt nun wirklich überhaupt gar keinen Sinn mehr. Und auch anzuerkennen, dass wir es in der Hand haben, das abzufedern.
2: Als Beispiele nennt der SPD-Politiker größere Verbundsysteme, um die Trinkwasserversorgung zu sichern. Oder Schattenspender auf öffentlichen Plätzen, um die Hitze erträglicher zu machen. Währenddessen rechnet der Bauernverband infolge der Trockenheit mit erheblichen Ernteeinbußen bis hin zum Totalausfall in manchen Gegenden.
1: Wir bleiben beim Thema Trockenheit und die Folgen. In vielen Teilen Deutschlands kämpft die Feuerwehr gegen Waldbrände an. Bei Hürtgenwald in der Eifel in Nordrhein-Westfalen mussten etwa 1.800 Menschen vorsorglich ihre Häuser verlassen. Dort versuchen hunderte Einsatzkräfte sowie diverse Löschhubschrauber die Flammen einzudämmen. Auch Panzer der Bundeswehr unterstützen die Löscharbeiten. Dazu eine Frage an Oliver Neuroth in Berlin. Darf die Bundeswehr das denn einfach so rechtlich gesehen?
5: Dass die Bundeswehr aushilft im Hürtgenwald, das ist gesetzlich gedeckt. Die Länder dürfen nämlich die Bundeswehr zur Unterstützung anfordern bei einer Naturkatastrophe, Hochwasser etwa oder einem größeren Waldbrand. Im aktuellen Fall liegen ja Munitionsreste aus dem Krieg im Boden. Der Einsatz für die zivilen Feuerwehrkräfte ist daher besonders gefährlich. Deshalb hilft die Bundeswehr mit Spezialfahrzeugen aus. Aus der SPD kommt heute die Forderung nach einer Bundesfeuerwehr. Gemeint ist damit eine zentrale Unterstützungseinheit, die den kleineren Feuerwehren vor Ort mit speziellem Gerät helfen könnte. Die Feuerwehrstruktur in Deutschland will die SPD explizit nicht verändern, nur, sagen wir, optimieren für solche Großlagen.
1: Vor der Küste des Oman liegt seit Wochen ein havarierter Öltanker auf Grund, der immer mehr Öl verliert. Es droht eine Ölpest. Nun soll das Schiff geborgen werden. Das teilte die beauftragte Spezialfirma mit. Paul Jens mit weiteren Einzelheiten.
6: Bergungsschiffe seien bereits auf dem Weg und sollten in Kürze bei dem havarierten Tanker eintreffen. Das Schiff, welches der sogenannten russischen Schattenflotte zugerechnet wird, war Ende Juni im Arabischen Meer auf Grund gelaufen. Der Tanker soll 130.000 Tonnen Öl geladen haben. Nach Informationen der Weltschifffahrtsorganisation IMO ist ein Teil davon ausgelaufen und habe als Ölteppich bereits das omanische Festland erreicht. Der Monsun in der Region erschwere es, die Ölkatastrophe einzudämmen. Die Umweltorganisation Greenpeace warnte erneut vor einem ökologischen Desaster. Neben Korallenriffen, Meeresschildkröten und Zugvögeln sei auch der Lebensraum des seltenen arabischen Buckelwals gefährdet.
1: Dies ist für jeden Flugreisenden eine Horrorvorstellung und man fühlt sich eher an einen Spielfilm erinnert. Während eines Fluges wird ein Kabinenfenster zerstört und ein Fluggast fast aus der Maschine gerissen. So tatsächlich passiert vor 5 Wochen in 4.500 Metern Höhe bei einem Ryanair-Flug. Jetzt hat die für die Flugsicherheit zuständige Behörde die Ursache des Unglücks bekannt gegeben. Mehr dazu von Anne Schneider.
7: Ursache für den dramatischen Druckverlust an Bord eines Ryanair Ryanair-Flugs war offenbar ein abgebrochenes Triebwerksteil. Nach ersten Erkenntnissen der US-Flugsicherheitsbehörde NTSB brach kurz nach dem Start der Boeing 737-800 von Thessaloniki nach Memmingen eine Schaufel im rechten Triebwerk ab. Das Teil schlug gegen den Rumpf und beschädigte ein Fenster. Ein Passagier wurde dabei teilweise durch die Öffnung gezogen. Nach Angaben von Mitreisenden befanden sich Kopf und Schultern des Mannes bereits außerhalb des Flugzeugs, bevor andere Passagiere ihn zurück in die Kabine ziehen konnten. Der Mann wurde verletzt und mit Schürfwunden ins Krankenhaus gebracht. Die Boeing kehrte nach Thessaloniki zurück. Die Passagiere erreichten ihr Ziel später mit einer Ersatzmaschine.
1: Die Entschärfung der in Bremen-Hastedt gefundenen Weltkriegsbombe verzögert sich. Aktuell liefen noch Evakuierungsmaßnahmen, teilte die Polizei mit. Erst wenn diese abgeschlossen seien, könnte die Bombe entschärft werden. Einen genauen Zeitplan dafür kann die Polizei nicht nennen. Ursprünglich sollte die Bombe schon vor einer Stunde entschärft werden. Der Blindgänger war bei Gleisbauarbeiten entdeckt worden. Im Umkreis von 500 Metern um den Fundort mussten Häuser, Geschäfte und Betriebe geräumt werden. Und nun weitere Meldungen aus Bremen, Bremerhaven und Niedersachsen, zusammengestellt von Sven Weingärtner.
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8: Im Bremer Stadtteil Huchting haben Unbekannte in der Nacht das Auto eines Vorstandsmitglieds der Bremer AfD beschädigt. Laut Polizei wurden Reifen des Wagens zerstochen. Außerdem schlugen die Unbekannten demnach eine Seitenscheibe ein und bespritzten das Auto mit einer säureartigen Flüssigkeit. Der Staatsschutz ermittelt, die Polizei hofft jetzt auf Hinweise von Zeugen. Für die Nachfolge von Martin Güntner als SPD-Parteichef in Bremerhaven hat sich eine Kandidatin in Stellung gebracht. Die Bürgerschaftsabgeordnete Janina Strelow will kandidieren, teilte sie in einem internen Schreiben mit. Die 30-Jährige ist seit 8 Jahren stellvertretende SPD-Vorsitzende in Bremerhaven. Gestern war bekannt geworden, dass Güntner sich nicht nochmal um das Amt bewirbt. Die Spendenaktion zur Baumpflanzinitiative Einheitsbuddeln 2026 ist heute gestartet. Bürgerinnen und Bürger können das Projekt laut des Bremer Senats ab jetzt finanziell unterstützen. Die Spendenerlöse sollen dafür genutzt werden, um aus dem geschädigten Nadelwald des Reinkenheider Forsts in Bremerhaven einen Mischwald zu machen. Schirmherr der Aktion ist der Bremer Bürgermeister Andreas Bovenschulte in seiner Funktion als Bundesratspräsident.
1: Und soeben kommt noch diese Meldung rein. In Bremen-Mahndorf beschäftigt gerade ein Flächenbrand die Feuerwehr. Was genau in Brand geraten ist, ist noch unklar. Auch Informationen zum genauen Brandort oder zu möglichen Verletzten gibt es noch nicht. Laut Feuerwehr brennt eine Fläche von einer Größe von 100 mal 100 Metern. Rauchwolken sind unter anderem von der Weserbrücke aus zu sehen. Ja, und jetzt wird es Zeit für den Sport in der Rundschau, heute mit Heiko Neugebauer. Gestern gab es für das deutsche Team bei der Leichtathletik-Europameisterschaft in Birmingham gleich 5 Medaillen. Hat Spaß gemacht. Heiko, ging es denn heute so weiter?
9: Ja, vielleicht am Abend. Abgeschlossen ist die frühe Session und da laufen ja vor allem Vorkämpfe und Qualifikationen. 1500-Meter-Läufer Robert Faken hat dabei locker das Finale erreicht. Er sagt selbst, dort will er Gold holen. Die 4x400-Meter-Staffeln haben sowohl bei den Damen als auch bei den Herren das Finale erreicht. Und Siebenkämpferin Sophie Weißenberg liegt nach den ersten Disziplinen im Siebenkampf auf Platz 3 in der Gesamtwertung. Werder Bremen steht offenbar kurz vor der Verpflichtung von Ludovic Reis, der 26-jährige Niederländer, war bis vor einem Jahr noch Kapitän beim Hamburger SV und zuletzt in Belgien beim FC Brügge aktiv. Reis ist im kompletten Mittelfeld unterwegs und kann dort praktisch alle defensiven Positionen einnehmen. Dem Vernehmen nach ist er schon in Bremen, um finale Gespräche zu führen und den Medizincheck zu absolvieren. Die Wechselverhandlungen von Borussia Dortmund und dem 1. FC Köln wegen Said Elmala sind dagegen beendet. Der Transfer kommt nicht zustande, jedenfalls nicht in diesem Sommer. Der BVB war nicht bereit, die geforderten 50 Millionen Euro Ablösesumme zu bezahlen. Und bei der Reit-WM in Aachen steht aktuell der Grand Prix Special auf dem Programm. Isabel Werth und Katharina Hemmer gehören zu den absoluten Medaillenanwärterinnen.
1: Das war der Sport, danke Heiko. Und das war auch die Rundschau mit Michael Kruse.
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1: Heute Nachmittag scheint durchweg die Sonne. Ein paar dünne Schleierwolken sind kaum der Rede wert. Die Hitze erreicht ihren Höhepunkt mit Höchstwerten von 32 Grad in Cuxhaven, 35 Grad in Bremen und 36 Grad in Tedinghausen. Selbst auf den Inseln werden heute um die 29 Grad erreicht. Es besteht hohe Waldbrandgefahr. Kleiner Ausblick aufs Wochenende. Da ist es dann nicht mehr ganz so heiß.
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1: um 16 Uhr und 9 Minuten und eine ganze Menge an Verkehrsmeldungen. Also, ich fange mal an. Vorsicht bitte auf der A1 Bremen Richtung Osnabrück zwischen Opposen, Bremen-Marndorf und dem Rastplatz Marndorfer Marsch stehen zwei liegengebliebene Fahrzeuge. Vorsicht bitte in Bremen auf der B6 stadteinwärts im Ud-Bremer Tunnel. Dort befindet sich eine ungesicherte Unfallstelle. Die A1 Hamburg Richtung Bremen ist zwischen Elsdorf und Bokel wegen Aufräumarbeiten gesperrt, dadurch 7 Kilometer Stau. Nochmal die A1 Osnabrück Richtung Bremen zwischen Bremen-Brinkum und Hemelingen, 7 Kilometer stockender Verkehr im Baustellenbereich. A27 Bremerhaven Richtung Bremen zwischen Bremen-Industriehäfen und Bremen-Hornlehe, 4 Kilometer Stau wegen Bergungsarbeiten. A27 Bremen Richtung Bremerhaven zwischen Bremerhaven-Süd und Geestemünde, 3 Kilometer Stau. Im Kreis Rothenburg ist die Kreisstraße zwischen Goldenstedt und Zeven in beiden Richtungen wegen eines Waldbrandes gesperrt. In Bremen-Marndorf werden wegen eines Brandes die Anwohner gebeten, Fenster und Türen geschlossen zu halten sowie Lüftungen und Klimaanlagen abzuschalten. In Bremen-Hastedt im Bereich der Stolbenstraße zwischen Bennekendorfallee und Frauenburger Weg, da wird eine Bombe entschärft. Im Umkreis von 500 Metern um den Fundort wird es zu Evakuierungsmaßnahmen kommen und die betroffenen Straßen sind gesperrt. In Bremen ist die Hohentorstraße zwischen Neustadtswall und Westerstraße in beiden Richtungen wegen Bauarbeiten gesperrt. Eine Umleitung ist eingerichtet. Das war's. Ich wünsche eine gute Fahrt.
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10: Immer noch live von den maritimen Tagen in Bremerhaven mit Janine Horsch. Und hier beginnt es langsam voller zu werden. Also man sieht auch hier, dass Feierabend und Wochenende bevorstehen. Und auf den ersten Schiffen laufen jetzt auch, man hört es vielleicht schon, die Veranstaltungen. Also Sie sind herzlich eingeladen, hier noch vorbeizukommen. Sie müssten sich allerdings gut eincremen, denn die Sonne knallt hier auch ordentlich. Schön, dass Sie noch dabei sind.
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2: Ich spreche mit Bremen 1 Wetterexperten Stefan Schiebelhut über das Wetter 50 plus, so habe ich es jetzt mal getauft. Das ist der Lichtschutzfaktor, den wir heute brauchen, wahrscheinlich schon drin. Es ist Wahnsinn, ich bin ja hier in Bremerhaven bei den maritimen Tagen. Die Sonne brennt gnadenlos. Hast du von irgendwo aus der Region was anderes zu vermelden?
3: Nein, die Sonne brennt wirklich überall bei uns in der Region. Und es bleibt auch noch sehr warm bis heiß. Also selbst um 20 Uhr nachher werden es noch Temperaturen oder über 30 Grad sein, etwa in Bremen und Bremerhaven, Badenburg oder Wietzen. Auf den Inseln, da wird es ein bisschen kühler, um die 25 Grad. In der Nacht, da geht es aber auch kaum runter. Auf den Inseln und an einigen Küstenabschnitten nicht unter 20 Grad. Also da wird es wirklich eine tropische Nacht. Ansonsten kühlt es ab auf 19 Grad in Hooksiel, 17 Grad in Bremen bis 15 Grad in Tarmstedt.
2: Und morgen, das klingt schon nach einer Menge Erleichterung. Aber gucken wir auf morgen.
3: Ja, morgen wird es nicht mehr ganz so heiß. Die Temperaturen da steigen dann nur noch auf 21 Grad auf den Nordseeinseln. Also im Vergleich zur Nacht 1 Grad mehr am Tag. 23 Grad in Wittmund, aber immer noch 27 Grad in Bremen bis 30 Grad in Haßbergen. Und dazu wird es zunehmend schwül. Also erst wird es noch Sonnenschein geben, dann ziehen aber mehr und mehr Wolken auf. Bringen aber nur hier und da vielleicht mal einen Schauer oder ein Gewitter. Für die meisten bleibt es morgen trocken.
2: Jetzt schauen wir mal auf den Anfang der Woche. Wie starten wir denn rein? Einigermaßen erfrischt im Vergleich zu heute oder kommt da die nächste Hitzewelle?
3: Im Vergleich zu heute auf jeden Fall erfrischt. Am Montag werden es nur noch 18 bis 22 Grad sein. Also da insgesamt deutlich wechselhafteres Wetter. Schon am Sonntag wird es wechselhafter sein, aber auch da nur einzelne Schauer. Am Montag dann etwas häufiger nass, aber ja, nicht flächendeckend. Und so wird es dann auch im Laufe der Wochen weitergehen. Am Dienst, nicht Wochen, Woche, ich sag's mal, nicht gleich so, sondern am Dienstag bis 24 Grad und weiterhin wechselhaftes Wetter.
2: Wir halten heute noch aus und schon morgen ist sowas wie Abkühlung angesagt. Stefan Schiebelhut, vielen Dank für diese Aussichten. Schönes Wochenende.
3: Ebenso.
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8: Es ist noch sehr heiß. Wir haben auch aktuell immer noch über 30 Grad. Hier bei den maritimen Tagen immer Hafen, wenn sie sich aufmachen. Sonnenschutz in Form von Creme und Hüten, sehr erwünscht. Und es bleibt auch am Abend so heiß. In der Nacht ist kein Regen und auch keine Abkühlung in Sicht. Die Tiefstwerte liegen bei 14 Grad. Und morgen am Samstag ein bisschen weniger heiß. Wir kriegen höchstens 21 Grad auf den Inseln bis 30 Grad im Binnenland. Dazu kann es auch Regen oder Gewitter geben, stellenweise.
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8: Vorsicht bitte auf der A1. Osnabrück Richtung Bremen zwischen Dreieck Ahlhorner Heide und Wildeshausen West liegen Gegenstände. Und Vorsicht bitte auch in Bremen auf der B6 stadteinwärts. Im Utbremer Tunnel befindet sich eine ungesicherte Unfallstelle. Die A1 Hamburg Richtung Bremen ist zwischen Elsdorf und Bokel wegen Aufräumarbeiten gesperrt. Dadurch 7 Kilometer Stau. Die Umleitung führt hier über die U22. A1 Osnabrück Richtung Bremen zwischen Bremen-Brinkum und Hebelingen. 7 Kilometer stockender Verkehr im Baustellenbereich. A27 Bremerhaven Richtung Bremen zwischen Bremen-Industriehäfen und Bremen-Hornlehe. 4 Kilometer Stau wegen Bergungsarbeiten. A27 Bremen Richtung Bremerhaven zwischen Bremerhaven-Süd und Geestemünde. 3 Kilometer Stau. A27 Bremerhaven Richtung Cuxhaven. In der Ausfahrt Bremerhaven über Seehäfen behindern Bergungsarbeiten den Verkehr. Ein Hinweis für den Kreis Rothenburg. Hier ist die Kreisstraße zwischen Godenstedt und Zeven in beiden Richtungen wegen eines Waldbrandes gesperrt. Noch ein Hinweis, und zwar für Bremen-Mahndorf. Da werden wegen eines Brandes die Anwohnerinnen und Anwohner gebeten, Fenster und Türen geschlossen zu halten und Lüftungen und Klimaanlagen abzuschalten. In Bremen-Hassstedt im Bereich der Stäubenstraße zwischen Bennekendorfallee und Frauenburger Weg wird eine Bombe entschärft. Hier gibt es im Umkreis von 500 Metern um den Fundort polizeiliche Evakuierungsmaßnahmen und die betroffenen Straßen werden gesperrt. Und haben wir noch die Sperrung in der Bremer Neustadt, die Hohentorstraße zwischen Neustadtswall und Westerstraße in beiden Richtungen. Grund sind Bauarbeiten, eine Umleitung ist eingerichtet. Ich wünsche Ihnen eine gute und sichere Fahrt.
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8: Der wirklich sehr schöne, manche würden sagen sehr heiße Nachmittag, auch hier auf der, bei den maritimen Tagen in Bremerhaven. Ich sehe immer wieder Leute, die sich eincremen. Ich sehe viele Leute mit Sonnenhut und das ist natürlich vollkommen richtig. Wie gehen Sie um mit der Hitze? Darüber haben unsere Reporterinnen und Reporter mit Ihnen gesprochen und das hören wir gleich. Ich bin Janine Horsch, moin.
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0: Wir versuchen das auch mit dem Entertainment heute hier im Freitagnachmittag auf Bremen 1, denn wir sind live bei den maritimen Tagen und wir entertainen Sie und stehen in unserem eigenen Schweiß. Ich sag, wie es ist. Wir haben 32 Grad in Bremerhaven. Die Sonne brennt hinunter auf alle, die hier am neuen Hafen flanieren und schattige Plätze suchen. Das Gute ist, die Schiffe wie zum Beispiel die Schulschiff Deutschland haben Planen gespannt. Hier gibt es also auch schattige Plätze, falls Sie noch zweifeln, ob Sie hier vorbeikommen sollen. Ja, wir haben Sie natürlich gefragt, wie gehen Sie eigentlich hier mit der Hitze um?
1: Ich esse mein Eis nebenbei. Ich muss es so schnell essen, weil es sonst schmilzt. Und deswegen haue ich mir das in einem Tempo rein, was mich unheimlich abkühlt.
2: Ja, Hut, Mütze, Sonnencreme.
3: Viel trinken. Taverne ist dort. Alkohol gibt's auch. Sollte man heute ein bisschen mit aufpassen.
2: Schatten aufsuchen. Schiff aufsuchen.
4: Sonnenhut, Käppi, Sonnenschirm.
5: Oder dichtes Haar.
6: Vielleicht sich auch mal ein Shirt nass machen.
7: Wenn möglich, Kopfbedeckung tragen und noch viel trinken.
0: Ja, so muss man das machen an so heißen Tagen. Auch direkt am Wasser. Bei den maritimen Tagen in Bremerhaven geht das nur so. Und Bremen 1 schwitzt mit. Schönen Freitagnachmittag.

0: Eine Rauchsäule steht über Bremen-Mahndorf. Die Feuerwehr bekämpft da einen Flächenbrand. Das haben Sie vielleicht schon auf butenumbinden.de und auf bremen1.de gesehen. 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
1: Mit Michael Kruse. Trockenheit und Hitze, Ruf nach politischen Konsequenzen wird lauter. Drohende Ölpest, havarierter Tanker vor der Küste des Oman soll geborgen werden. Fliegerbombe aus dem Zweiten Weltkrieg, Entschärfung des Blindgängers in Bremen-Harstedt verzögert sich. Das Wetter, auch am Abend bleibt es heiß und trocken bei um die 30 Grad. Ausgedörrte Felder, Niedrigwasser in Flüssen, Waldbrände. Die Folgen von Trockenheit und Hitze haben das Land weiter fest im Griff. Und der Ruf nach politischen Konsequenzen, der wird lauter. Mario Kubina fasst die aktuelle Debatte zusammen.
2: Das Umweltbundesamt wertet die Entwicklung der letzten Wochen als Alarmsignal. Das hat Behördenchef Dirk Messner deutlich gemacht.
3: Wir können unsere Klimaschutzziele im Augenblick Richtung 2030, 2040 nicht erreichen. Wir müssen da mehr tun. Und wir sehen bei der Klimaanpassung jetzt in diesem Sommer, dass wir nicht gut vorbereitet sind. Also loslegen,
2: sagt Messner im Interview mit dem Deutschlandfunk. Loslegen, aber wie? Der Bundesumweltminister von der SPD fordert, Klimaanpassung im Grundgesetz zu verankern, als gemeinsame Aufgabe von Bund und Ländern. Allerdings, die nötige Parlamentsmehrheit für eine Verfassungsänderung ist nicht in Sicht. Die Union ist skeptisch, ob so ein Schritt wirklich etwas bringen würde. Doch auch der Präsident des Städte- und Gemeindebunds, Ralf Spiegler, schließt sich der Forderung nach einer Grundgesetzänderung an.
4: Klimawandel zu leugnen, macht jetzt nun wirklich überhaupt gar keinen Sinn mehr. Und auch anzuerkennen, dass wir es in der Hand haben, das abzufedern.
2: Als Beispiele nennt der SPD-Politiker größere Verbundsysteme, um die Trinkwasserversorgung zu sichern. Oder Schattenspender auf öffentlichen Plätzen, um die Hitze erträglicher zu machen. Währenddessen rechnet der Bauernverband infolge der Trockenheit mit erheblichen Ernteeinbußen bis hin zum Totalausfall in manchen Gegenden.
1: Wir bleiben beim Thema Trockenheit und die Folgen. In vielen Teilen Deutschlands kämpft die Feuerwehr gegen Waldbrände an. Der Waldbrand bei Hürtgenwald in der Eifel ist nach Einschätzung der Landesregierung der größte in der Geschichte von Nordrhein-Westfalen. Dort mussten etwa 1800 Menschen vorsorglich ihre Häuser verlassen. Zur aktuellen Situation Stefan Hase.
5: Die Lage im Waldbrandgebiet scheint sich langsam zu stabilisieren. Die Behörden gehen zwar davon aus, dass es noch Tage dauern wird, bis das Feuer gelöscht ist. Immerhin hoffen sie aber, dass nicht noch mehr Menschen ihre Häuser verlassen müssen. Mittlerweile brennt eine Fläche von 300 Hektar Wald. Das ist so viel Wald wie noch nie, seitdem das aufgezeichnet wird. Die Feuerwehr spricht deshalb von einem Red Flag Day, weil der Wind jederzeit das Feuer in eine andere Richtung lenken kann. Also die Lage wird auch in den nächsten Stunden dynamisch und gefährlich bleiben. Rund 350 Feuerwehrleute sind insgesamt im Einsatz im Kampf gegen die Flammen, mit Löschhubschraubern, Wasserwerfern und schwerem Gerät am Boden. Auch Bauern aus der Region haben ihre Traktoren mit Wasserfässern beladen und kommen, um beim Löschen zu helfen.
1: Vor der Küste des Oman liegt seit Wochen ein havarierter Öltanker auf Grund, der immer mehr Öl verliert. Es droht eine Ölpest. Nun soll das Schiff geborgen werden. Das teilte die beauftragte Spezialfirma mit. Paul Jens mit weiteren Einzelheiten.
6: Bergungsschiffe seien bereits auf dem Weg und sollten in Kürze bei dem havarierten Tanker eintreffen. Das Schiff, welches der sogenannten russischen Schattenflotte zugerechnet wird, war Ende Juni im Arabischen Meer auf Grund gelaufen. Der Tanker soll 130.000 Tonnen Öl geladen haben. Nach Informationen der Weltschifffahrtsorganisation IMO ist ein Teil davon ausgelaufen und habe als Ölteppich bereits das omanische Festland erreicht. Der Monsun in der Region erschwere es, die Ölkatastrophe einzudämmen. Die Umweltorganisation Greenpeace warnte erneut vor einem ökologischen Desaster. Neben Korallenriffen, Meeresschildkröten und Zugvögeln sei auch der Lebensraum des seltenen arabischen Buckelwals gefährdet.
1: Dies ist für jeden Flugreisenden eine Horrorvorstellung und man fühlt sich eher an einen Spielfilm erinnert. Während eines Fluges wird ein Kabinenfenster zerstört und ein Fluggast fast aus der Maschine gerissen. So tatsächlich passiert vor 5 Wochen in 4.500 Metern Höhe bei einem Ryanair-Flug. Jetzt hat die für die Flugsicherheit zuständige Behörde die Ursache des Unglücks bekannt gegeben. Mehr dazu von Anne Schneider.
7: Ursache für den dramatischen Druckverlust an Bord eines Ryanair-Flugs war offenbar ein abgebrochenes Triebwerksteil. Nach ersten Erkenntnissen der US-Flugsicherheitsbehörde NTSB brach kurz nach dem Start der Boeing 737-800 von Thessaloniki nach Memmingen eine Schaufel im rechten Triebwerk ab. Das Teil schlug gegen den Rumpf und beschädigte ein Fenster. Ein Passagier wurde dabei teilweise durch die Öffnung gezogen. Nach Angaben von Mitreisenden befanden sich Kopf und Schultern des Mannes bereits außerhalb des Flugzeugs, bevor andere Passagiere ihn zurück in die Kabine ziehen konnten. Der Mann wurde verletzt und mit Schürfwunden ins Krankenhaus gebracht. Die Boeing kehrte nach Thessaloniki zurück. Die Passagiere erreichten ihr Ziel später mit einer Ersatzmaschine.
1: Die Entschärfung der in Bremen-Hastedt gefundenen Weltkriegsbombe verzögert sich. Aktuell laufen noch Evakuierungsmaßnahmen, teilte die Polizei mit. Erst wenn diese abgeschlossen sind, könne die Bombe entschärft werden. Ursprünglich sollte die Bombe schon vor 2 Stunden entschärft werden. Der Blindgänger war bei Gleisbauarbeiten entdeckt worden. Im Umkreis von 500 Metern um den Fundort mussten Häuser, Geschäfte und Betriebe geräumt werden. In Bremen-Mahndorf brennt eine größere Fläche auf einer Pferdesportanlage. Nach Angaben der Feuerwehr erstreckt sich das Feuer auf 100 mal 100 Meter. Rund 100 Einsatzkräfte der Berufsfeuerwehr und mindestens 2 freiwillige Feuerwehren sind vor Ort. Der Einsatz soll sich noch bis in den Abend hineinziehen. Bei dem Flächenbrand gibt es keine Verletzten. Einzelne Bäume sind allerdings abgebrannt. Und nun weitere Meldungen aus Bremen, Bremerhaven und Niedersachsen, zusammengestellt von Sven Weingärtner.
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8: Die Bahnstrecke zwischen Bremen und Hamburg ist wieder komplett frei. Es kann im Laufe des Abends trotzdem noch zu Verspätungen kommen, teilte das Verkehrsunternehmen Metronom mit. Der Abschnitt zwischen Hamburg-Harburg und Buchholz war wegen eines Polizeieinsatzes komplett gesperrt. In Selsingen im Kreis Rothenburg hat es einen größeren Wald- und Flächenbrand gegeben. Rund 2 Hektar waren laut Feuerwehr betroffen. Verletzt wurde niemand. Weit mehr als 100 Feuerwehrkräfte waren und sind noch im Einsatz. Das Feuer ist unter Kontrolle. Aktuell laufen noch Nachlöscharbeiten. Warum es gebrannt hat, ist bisher unklar. Die Sommerhitze wirkt sich auf die Besucherzahlen der maritimen Tage in Bremerhaven aus. Bei den hohen Temperaturen sind nach Angaben der Tourismusgesellschaft Erlebnis heute deutlich weniger Menschen auf dem Hafenfest unterwegs. Mit den ersten beiden Tagen sind die Veranstalter dagegen zufrieden. Die Tourismusgesellschaft hofft nun darauf, dass am kühleren Wochenende wieder mehr Menschen kommen.
1: Und noch eine aktuelle Nachmeldung. Die in Bremen-Hastedt gefundene Fliegerbombe, die Weltkriegsbombe, die wird entschärft. Also da haben die Maßnahmen begonnen. Und wir beginnen jetzt mit dem Sport in der Rundschau mit Heiko Neugebauer. Werder Bremen steht offenbar kurz vor der Verpflichtung eines Mittelfeldspielers, nämlich Ludovic Reis. Sag mal, Ludovic Reis, war der nicht mal beim HSV?
9: Tatsächlich. Und dort war er sogar der Kapitän. Aber vor einem Jahr wechselte der 26-Jährige dann nach Belgien zum FC Brügge, kam dort aber wegen einer Schulterverletzung nicht wie erhofft zum Zuge. Der Niederländer soll schon in Bremen sein, um die letzten Dinge zu klären und den Medizincheck zu absolvieren. Im Gespräch ist ein fester Transfer, also keine Leihe, mit einer Ablösesumme im niedrigen 6-stelligen Bereich. Die Wechselverhandlungen von Borussia Dortmund und dem 1. FC Köln wegen Said Emala sind dagegen beendet. Der Transfer kommt nicht zustande, jedenfalls nicht in diesem Sommer. Der BVB war nicht bereit, die geforderten 50 Millionen Euro Ablösesumme zu bezahlen. In der 2. Liga geht es heute mit dem 2. Spieltag weiter, mit ordentlicher Beteiligung der Nordclubs. Holstein Kiel zum Beispiel empfängt den FC St. Pauli und der aktuelle Tabellenführer Eintracht Braunschweig hat den VfL Bochum zu Gast. Beide Spiele beginnen um 18.30 Uhr. Und bei der Leichtathletik-EM in Birmingham gibt es auch heute Abend gute Aussichten auf Medaillen für das deutsche Team, vor allem für den 1500-Meter-Läufer Robert Faken, der zu den Goldanwärtern zählt. 7-Kämpferin Sophie Weißenberg liegt nach den ersten Disziplinen auf Platz 3.
1: Ich gucke es mir auf alle Fälle an im Fernsehen. Ich weiß nicht, wie machst du es, Heiko?
9: Ich gehe zur Betriebsfeier natürlich.
1: Auch nicht schlecht. Das war die Rundschau und das war der Sport. Und das war Michael Kruse.
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1: Heute Abend bleibt es sonnig und warm, um nicht zu sagen heiß, bei 29 Grad in Wildeshausen, 31 Grad in Bremen und Wadenburg und bis zu 33 Grad in Wietzen. Auf den Inseln sind es momentan 25 Grad. In der Nacht präsentiert sich der Himmel sternenklar. Die Temperaturen liegen in der Nacht zwischen 15 und 20 Grad. Am Wochenende wird es etwas kühler, leider auch etwas schwüler.
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1: Um 17 Uhr und 9 Minuten A1 Hamburg Richtung Bremen zwischen Sittensen und Elsdorf behindert ein defekter PKW den Verkehr. Die A1 Hamburg Richtung Bremen ist zwischen Elsdorf und Bokel wegen Aufräumarbeiten gesperrt, dadurch 7 Kilometer Stau. Was haben wir hier noch? Wir kommen noch zu einigen Meldungen. Jetzt blockiert das hier. Das gibt's doch nicht. Wir probieren es mal eben weiter und verlieren nicht die Nerven und nicht die Geduld. So. Ah, nochmal. Ah, da haben wir es. Jetzt funktioniert es hier wieder. A1 Osnabrück Richtung Bremen zwischen Bremen-Brinkum und Hemelingen. 7 Kilometer stockender Verkehr im Baustellenbereich. A27 Bremerhaven Richtung Bremen zwischen Bremen-Industriehäfen und Bremen-Hornlehe. 4 Kilometer Stau wegen Bergungsarbeiten. Nochmal A27, Bremen Richtung Bremerhaven zwischen Bremerhaven Süd und Geestemünde, 3 Kilometer Stau. Im Kreis Rothenburg ist die Kreisstraße zwischen Godenstedt und Zeven in beiden Richtungen wegen eines Waldbrandes gesperrt. In Bremen-Hastedt im Bereich der Stäubenstraße zwischen Bennekendorfallee und Frauenburger Weg wird eine Bombe entschärft. Die betroffenen Straßen sind gesperrt. In Bremen ist die Hohentorstraße zwischen Neustadtwall und Westerstraße in beiden Richtungen wegen Bauarbeiten gesperrt. Eine Umleitung ist eingerichtet. Das war's. Bremen 1 wünscht eine gute Fahrt.
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10: Und zwar live von den maritimen Tagen in Bremerhaven. Weiterhin ganz hervorragende Sicht auf das doch bunte Treiben und schwitzende Leute sehe ich auch. Ich kann das so mitfühlen. Janine Horsch hier, ich freue mich, dass Sie da sind.
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1: Beyoncé, Texas Hold'em, auf Bremen 1.
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5: Ist sehr sonnig. Wir haben es alle gemerkt heute, ne? Und im Laufe des Abends würde ich Ihnen gerne Abkühlung versprechen, gibt's aber nicht. Es sind dann die Abendwerte noch um die 30 Grad. Es bleibt also auch dann noch so heiß. In der Nacht gehen die Werte runter. Ich will auch da nicht von Abkühlung sprechen, auf 20 bis 14 Grad. Und es bleibt trocken, kein Regen. Der Samstag bringt weniger heiße Temperaturen. Maximal 21 Grad auf den Inseln, immer noch bis 30 Grad im Binnenland. Aber dann kann es morgen auch Regen oder Gewitter geben.
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5: Um 17.30 Uhr A1 Hamburg Richtung Bremen zwischen Sittensen und Elsdorf behindert ein defekter PKW den Verkehr. A1 Osnabrück Richtung Bremen zwischen Bremen-Brinkum und Hemelingen 5 Kilometer Stau im Baustellenbereich. In der Gegenrichtung 6 Kilometer stockender Verkehr. A27 Bremerhaven Richtung Bremen zwischen Bremen Industriehäfen und Bremen-Hornlehe 4 Kilometer Bergungseiten. A27 Bremen Richtung Bremerhaven zwischen Bremerhaven und Gesende 3 Kilometer Stau. Im Kreis Ammerland ist die Kreisstraße zwischen Neu-Südende und Oldenburg an einem Unfall in Nedenringen gesperrt. Im Kreis Rothenburg ist die Kreisstraße auch gesperrt zwischen Godenstedt und Zeven in beiden Richtungen wegen eines Waldbrandes. Und in der Neustadt immer noch gesperrt die Hohentorstraße zwischen Neustadt Wall und Westerstraße in beiden Richtungen. Eine Eigenschien, eine gute und sichere Fahrt in den Feierabend und ins Wochenende.
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5: Mit Janine Horsch immer noch von den maritimen Tagen in Bremerhaven. Und ich hatte ja gesagt, ich würde so gerne Menschen bei mir hier oben auf dem Balkon vom Liberties Hotel haben, die die maritimen Tage besuchen und die vielleicht von ein bisschen weiter wegkommen. So, was soll ich sagen? Till Kohlwiss hat ganze Arbeit geleistet und wir lernen gleich zwei Menschen kennen, die die maritimen Tage hier in Bremerhaven besuchen. Schön, dass Sie auch noch dabei sind.
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0: Ich glaube, es ist ein altes Sprichwort, das besagt, geteilter Schweiß ist halber Schweiß. War das? Nee. Ich komme noch mal rein. Schwitzen alleine macht nicht so viel Spaß wie in Gesellschaft. Und deswegen habe ich mir hier auf den Balkon im Liberty's Hotel am Neuen Hafen Besuch geholt. Und zwar zwei, die kommen von sehr weit her, um sich die maritimen Tage anzuschauen. Das bist einmal du, Claudia. Wo kommst du her?
1: Ich komme aus der Nähe von München.
0: Und du hast dir jemanden mitgebracht, den hast du dir quasi von hier geklaut. Und das ist Edgar, der kommt eigentlich woher?
2: Aus Bremen-Blumenthal.
0: Gibt's doch nicht. So, wo habt ihr euch kennengelernt? München oder Blumenthal?
1: München.
0: Okay, verstehe. Aber ihr kommt woher aus München?
1: Aus Fürstenfeldbruck.
0: Ah. Edgar, du hast den Vergleich. Mit welchem Stadtteil hier im Norden kann man das denn vergleichen, rund um Bremen?
2: Ich denke mal, von der Größe her kann man das mit Fegesack vergleichen, mit Bremen-Fegesack. Mit der Fußgängerzone, die Fürstenfeldbruck eigentlich nicht hat, aber doch ganz gerne hätte. Aber so von der Art und Weise, vom Lebensgefühl her, kann man das doch schon miteinander vergleichen.
0: Ist ein bisschen Heimat?
2: Nein.
0: Aber deswegen seid ihr hier, weil Edgar, du hast gesagt, einmal im Jahr musst du mindestens 5 Minuten die Luft aus dem Nordwesten von der Küste schnuppern. Wenn du hier jetzt mal die Nase reinhältst, ich glaube, du riechst auch noch den Dampfer, der hier vor kurzem noch richtig einen losgelassen hat. Warst du hiermit angereist mit dieser Erwartung oder soll es doch noch ein bisschen fischiger werden?
2: Also das soll noch ein bisschen fischiger werden, davon abgesehen. Aber ich brauche einfach einmal im Jahr oder mindestens einmal im Jahr hätte ich es ganz gern frische Weserluft schnuppern. Und das ist mir eigentlich wichtig.
0: Daumen sind gedrückt, dass das noch klappt. Zieht sich ja gleich wieder ab hier. Claudia, worauf freust du dich bei der Maritimen Woche? Du bist, glaube ich, auch nicht zum ersten Mal hier, ne?
1: Nee, aber ich liebe die Segelschiffe. Und da freue ich mich eigentlich am meisten drauf.
0: Da können wir schon sehen. Direkt auf die Schulschiff Deutschland gucken ist schon was, ne?
1: Ja, sehr schön. Alexander von Humboldt, doch, sehr schön.
0: Habt ihr Turns geplant? Fahrt ihr mit?
2: Nein, würden wir ganz gerne. Irgendwann wird das wahrscheinlich auch mal der Fall sein. Aber dieses Jahr haben wir, weil das relativ kurzfristig zustande kam, haben wir keinen Turn geplant.
0: Dann macht doch einfach spontan, was man hier so macht. Man läuft rum, man genießt, man lässt auf sich wirken. Und dabei wünsche ich euch viel Spaß. Ich freue mich, dass ihr kurz meine Gäste wart.
1: Ja, wir bedanken uns auch ganz sehr. Es hat uns auch total viel Spaß gemacht. Und ja, wir schauen, wo uns jetzt das der Weg so hinführt.
2: Ganz genau so, dem kann ich mich nur anschließen.
0: Cremt euch ein, trinkt viel und genießt den Sommer, zumindest das Wochenende hier bei den maritimen Tagen in Bremerhaven. Vielen Dank.

0: So, wird Zeit. Wir müssen runter von der Terrasse, weil meine Redakteurin Katrin Martens hat Sonnenbrand.
1: Ich hoffe, es ist keiner. Aber
0: Ich sag, ich creme dich ein.
1: Ja, hätte ich auf dich gehört.
0: Nee, es war einfach wirklich bei 4 Stunden, ne? Kannst du gar nicht gegen ancremen. Aber wir haben es sehr genossen mit Ihnen hier bei den maritimen Tagen in Bremerhaven und geben jetzt gleich ab um 18 Uhr an Roland Kloß mit Grüße und Musik. Janine Horsch und Katrin Martens sind raus. Machen Sie es gut!

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1: Mit Elke Martens, guten Abend. Waldbrand in der Eifel breitet sich weiter aus. Landwirtschaftsminister fürchtet hohe Ernteausfälle wegen Hitze. Weltkriegsbombe in Bremen-Hastedt ist entschärft. Das Wetter sonnig und trocken bis 33 Grad. In der Eifel in Nordrhein-Westfalen breitet sich der Waldbrand weiter rasch aus. Bei Hürtgenwald im Kreis Düren brennen inzwischen 300 Hektar Wald. Ein Ort wurde evakuiert, weil das Feuer nur noch wenige hundert Meter entfernt ist. Innenminister Herbert Reul appellierte an die Bevölkerung, sich von dem Brand fernzuhalten, um die Löscharbeiten nicht zu behindern. Mehr zur aktuellen Lage von Petra Brönstrup.
2: Dichter Rauch steigt aus den Wäldern auf. Der Geruch ist kilometerweit bis ins Ruhrgebiet wahrzunehmen. In Hürtgenwald sind nach wie vor hunderte Einsatzkräfte von Feuerwehr, Polizei, Technischem Hilfswerk und Bundeswehr im Einsatz. Sie versuchen vor allem aus der Luft, das Feuer in den Griff zu bekommen. Schätzungsweise über 300 Hektar Wald stehen in Flammen. Rund 2000 Menschen im Ortsteil Gai mussten bereits heute Morgen um 4 Uhr ihre Häuser und Wohnungen verlassen. Viele sind bei Verwandten und Freunden untergekommen. Einige halten sich in der Notunterkunft auf, die in der Kreisstadt Düren in einem Schulgebäude eingerichtet wurde. Die Betroffenen können nur abwarten. Sie haben Angst um ihr Hab und Gut.
1: Auch im Sauerland kämpfen Feuerwehren und andere Hilfsorganisationen gegen Waldbrände. Die Feuer in der Nähe von Sundern und Soest sind zwar unter Kontrolle, aber noch nicht komplett gelöscht, heißt es. Bei Sundern ist seit Mittwoch eine Fläche von rund 80.000 Quadratmetern verbrannt. Im Kreis Soest kämpft die Feuerwehr seit gestern gegen das Feuer. Hier ist eine Fläche von rund 60.000 Quadratmetern betroffen. Und auch hier in Bremen sind Feuerwehrleute aktuell in Mahndorf bei einem Flächenbrand im Einsatz. Auf einer Pferdesportanlage brennt eine größere Grünfläche. Rund 100 Einsatzkräfte von der Berufsfeuerwehr und freiwilligen Feuerwehren sind vor Ort. Wegen des heißen Wetters tragen die Feuerwehrleute teilweise Atemluftfilter statt schwerer Atemschutzgeräte. Der Einsatz wird sich noch bis in den Abend hinziehen. Dürre und Hitze machen auch der Landwirtschaft zu schaffen. Sie rechnen mit teils hohen Ernteausfällen. Die Branche fordert Millionenhilfen gegen die befürchteten wirtschaftlichen Folgen. Bundeslandwirtschaftsminister Alois Rainer äußerte sich dazu nicht konkret. Die Regierung lasse die betroffenen Betriebe mit ihren Sorgen aber nicht allein, so der CSU-Politiker. Eva Huber berichtet.
3: Besorgniserregend nennt Bundeslandwirtschaftsminister Alois Rainer die Lage auf den Äckern und Weiden. Der CSU-Politiker sorgt sich vor allem um die Bauern selbst, von denen viele gerade massiv unter Druck stehen, und sagt, Rainer will sich Ende August mit den Bundesländern über notwendige Schritte beraten. Denn wie groß der Schaden werden wird, kann das Agrarministerium im Moment noch nicht sagen. Das soll Ende August ausgewertet werden, wenn amtliche Erntedaten da sind. Der Bauernverband geht davon aus, dass die Ernte bei Getreide, vor allem beim Weizen und beim Raps, unterdurchschnittlich wird. Auch bei Kartoffeln, Gemüse und Zuckerrüben zeichneten sich erhebliche Ertragseinbußen ab, sagte Bauernpräsident Joachim Ruckwied dem Redaktionsnetzwerk Deutschland.
1: Entwarnung gibt's in Bremen-Hastedt. Die Weltkriegsbombe, die heute Mittag gefunden wurde, ist erfolgreich entschärft worden. Das hat die Bremer Polizei mitgeteilt. Die Anwohnerinnen und Anwohner können nun wieder in ihre Wohnungen und Häuser zurückkehren. Die Fliegerbombe war bei Gleisbauarbeiten in der Stolbenstraße entdeckt worden. Im Umkreis von 500 Metern um den Fundort mussten Häuser, Geschäfte und Betriebe geräumt werden. Auch die Straßenbahnlinie 1 und die Buslinien 25 und 25X fahren wieder. Es kann aber noch zu Verzögerung kommen, sagt die BSAG. Das waren die Nachrichten mit Elke Martens.
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4: Puh, willkommen im Backofen. In Bremen haben wir zurzeit 35 Grad. In Bremerhaven sind es 34, in Wilhelmshaven 33, in Oldenburg echt bei 36 Grad. Es wird eine tropische Nacht heute werden. 20 Grad auf den Inseln und an der Küste. Und rund um Bremen 17 Grad die Tiefstwerte. Ein paar Wolkenfelder, aber Regen. Vielleicht ja morgen. Hier und da soll es etwas Regen geben. Aber die meisten von uns kommen trocken durch den Samstagmorgen. Aber schon nicht mehr ganz so heiß. 30 Grad in Haßbergen, 23 in Wittmund und 27 rund um Bremen. 18 Uhr und 4 Minuten.
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4: A1 Osnabrück Richtung Bremen zwischen Brinkum und Hemelingen 4 Kilometer Stau hier im Baustellenbereich. Und in der Gegenrichtung, also A1 Richtung Osnabrück, 6 Kilometer stockender Verkehr. Im Kreis Ammerland ist die Kreisstraße zwischen Neu-Südende und Oldenburg in beiden Richtungen gesperrt. Hier gab es einen Unfall. Kreis Rothenburg, die Kreisstraße zwischen Godenstedt und Zeven ist in beiden Richtungen wegen eines Waldbrandes gesperrt. Kreis Kloppenburg, die Neuscharreler Straße zwischen Frieseute und Ellerbrock in beiden Richtungen nach einem Unfall gesperrt. Und in Bremen ist die Hohentorstraße zwischen Neustadtwall und Westerstraße in beiden Richtungen wegen Bauarbeiten gesperrt. Aber es gibt eine Umleitung.
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4: Mit mir, mit Roland Kloß und mit Ihnen. Und es wird auch schon gleich losgegrüßt.
5: Liebes Radio Bremen Team, hier ist Margermeier Bohne. Lieber Jane, die Schule ruft, es ist soweit. Dein Ranzen, der steht schon bereit. Kindergartenzeit, ade. Jetzt lernst du das ABC. Und 1, 2, 3, ab sofort bist du dabei. Für dich beginnt nun eine spannende Reise. Bleibe weiterhin so neugierig, mutig und interessiert. Deine Großeltern aus Rethorn wünschen dir eine schöne, glückliche und erfolgreiche Schulzeit. Den Musikwunsch haben Lina und Jakob Bohne aus Blender für dich ausgesucht. Auf uns von Andreas Borani.

Grüße und Musik, hier ist Bremen 1, hier ist Ihr Feierabend und hier ist schon, ja, der Ritt ins Wochenende. Ist das nicht schön? Und Sonja Pletsch aus Orrel möchte unbedingt dabei sein, denn sie findet die neue Single Fireflies von Martin Garrix und U2 superspitzenmäßig und sie schreibt dazu: Ich grüße alle, die ich kenne und alle, die auch ab morgen Urlaub haben.

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1: Hallo, hier ist Maxi Krüger aus Wentorf. Ich grüße meinen Opa Paul aus Dinkerke. Der wird nämlich heute 81 Jahre alt. Herzlichen Glückwunsch, lieber Opa. Wünschen dir deine 6 Engelchen, Jule, Jana, Sophie, Lina, Lucy und Maxi. Tschüss!

Mehr Drama, mehr Theatralik geht ja kaum. Julie Covington mit ihrer Version von Don't Cry for Me Argentina zum Geburtstag für Opa. So, hier ist Grüße und Musik auf Bremen 1, wenn Sie auch mal mitmachen wollen. Ja, wir warten ja nur auf Sie. 0421 246622, das ist die WhatsApp-Nachricht, Text- oder Sprachnachricht, die Nummer, unter der Sie das Bremen 1 WhatsApp-Handy erreichen. Oder Sie können auch diese Nummer anrufen und mit unserem Anrufbeantworter über Ihren Musikwunsch verhandeln. Geht alles auch. So, aus dem Album The River von Bruce Springsteen möchte Oliver Fehn in Norden unbedingt gerne den Song I'm a Rocker hören.

0: und was er doch für ein Rocker ist, oder? Bruce Springsteen, I'm a Rocker. Bremen 1 ist hier, Grüße und Musik. So, jetzt kommt Rudolf Hofstadt. Er hat diese Botschaft hier vor. Wahrscheinlich für Sie.
1: Folgenden Song widme ich den unter der Trockenheit leidenden Landwirten, Binnenschiffern und natürlich meiner Frau, der Hobbygärtnerin. Ich grüße alle Mitglieder des Bridge-Clubs Wildeshausen.
0: Und was gibt's für Musik?
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Das Wasser von Gölle von Rudolf Hofstadt gewünscht. Und das war die Band Blackfoes zusammen mit den Beer Bitches. Das ist die Band von Caroline Kebekus, der Comedy Queen. Ja, sowas Gutes gibt's bei Grüße und Musik hier bei Bremen 1, wenn Sie auch mal mitmachen wollen. 0421 246 622.

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1: Heiß, heißer Bremen. Wir haben 36 Grad, auch in Oldenburg ist es so heiß. Und an der Küste auch nicht wahnsinnig viel kühler. Bremerhaven 34 Grad. Heute Abend bleibt es trocken und auch in der Nacht kein Regen in Sicht. Morgen könnte sich das ändern. Gelegentlich ein paar verlegene Regenwolken sind möglich, nicht sehr wahrscheinlich. Die meisten von uns bleiben trocken, aber die Temperaturen sind ein bisschen erfrischender. Morgen maximal 30 Grad. Naja, kurz nach 6:30 ist es.
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1: A1 Osnabrück Richtung Bremen, zwischen Brinkum und Himmelingen 3 Kilometer Stau im Baustellenbereich. In der Gegenrichtung, also A1 Richtung Osnabrück, 4 Kilometer stockend. Kreis Kloppenburg, die neue Schareller Straße zwischen Friseute und Ellerbrook, in beiden Richtungen Sperrung, hier gab es einen Unfall. In Lienen werden Sie gebeten, Fenster und Türen geschlossen zu halten, Klima- und Lüftungsanlagen auszuschalten. Hier brennt es. In Bremen ist die Hohentorstraße zwischen Neustadtwall und Westerstraße in beiden Richtungen wegen Bauarbeiten gesperrt. Es gibt aber eine Umleitung.
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1: Schönen Start ins Wochenende. Ich bin Roland Kloß und hier ist Ihre Lieblingssendung. 0421 2466 22, das ist die Nummer zum Mitmachen, oder Sie schreiben eine Mail an musikwünsche@radiobremen.de. Matthias Pille hat das gemacht, er hört uns in Esens und hier steht: An alle liebenden Menschen vom Café Sturmeck auf Borkum, ihr seid am wunderschönsten Platz der Welt. Und dazu kommt jetzt der Musikwunsch Paradise von Sade.

Paradise, Shadi. Grüße Musik, hier ist Bremen 1. Peter Böhme ist jetzt dran, er schreibt aus Nienburg. Für alle Fans von David Gilmour. Da möglicherweise hat er auch mich gemeint. David Gilmour ist Gitarrist von Pink Floyd und natürlich auch die Stimme der Band. Und der Peter Böhme wünscht sich das 3 Minuten Live-Solo Red Sky in the Night vom Konzert in Danzig 2006. Und er kann auch ganz ohne Gitarre, schreibt der Peter, einfach mal genießen. Also hier kommt Red Sky at Night von David Gilmour live.

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1: Hier ist Claudia Radbacher aus Stur und ich grüße den Windsurfing-Club Delmenhorst, alle Mitglieder und wünsche ein schönes Surfwochenende. Ich wünsche mir das Lied Rebellion von Billy Idol. Tschüss!

0: aus der Abteilung Sonnenbrand für die Ohren quasi. Billy Idol mit Rebel Yell, was ganz Heißes. Grüße und Musik ist hier auf Bremen 1. Und wen machen wir denn jetzt glücklich?
1: Liebe Selina, du feierst heute deinen 77. Geburtstag. Und dazu gratulieren ganz, ganz herzlich
2: Christa
1: und Klaus. Wir wünschen dir, das ist ja ganz klar, ganz, ganz viel Gesundheit und weiterhin viel Glück beim Rommi-Spielen. Als Musikwunsch hast du dir gewünscht ein Lied, ein langsamer Song von Brenda Lee. Viele Grüße aus Petersfehn. Bis bald.

Große Stimme, Brenda Lee mit I'll Be Seeing You. Größere Musik, hier ist Bremen 1. Wenn Sie nicht mailen oder auch nicht telefonieren wollen, gibt es immer noch die gute alte Postkarte unter Bremen 1 28 100 Bremen, Stichwort Größere Musik, und nicht Ihren Musikwunsch vergessen. Bernd aus Eckernförde schreibt: Ich wünsche mir von euch mal wieder den Song Mief von Die Doofen. Den habe ich lange nicht gehört. Ist ja auch in den 90ern gewesen, ein Riesenhit. Bitte spielt doch diesen Song mal heute anlässlich meiner wunderbaren Grillparty, schreibt der Bernd in Eckernförde. Und er grüßt damit alle Gäste.

Es lebe das Deo. Grüße Musik, hier ist Bremen 1 und jetzt machen wir noch Ernst Köhnken glücklich. Er freut sich, schreibt er immer auf den Oldie-Börsen-Stammtisch im Motel One, immer am ersten Donnerstag des Monats. Und Ernst schreibt außerdem, wir treffen uns da ganz ungezwungen, unterhalten uns über tolle Musik, über Bands, über die Beat-Club-Zeit, die Bremer Musikszene, ja eben über alte Zeiten, über gute Musik. Und er wünscht sich Lynyrd Skynyrd mit Simple Man. Und er sagt, alle, die dabei sein wollen beim Oldie-Börsen-Stammtisch, sind herzlich eingeladen im Motel One am 10. September. Mama.

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1: Mit Elke Martens, guten Abend. Landwirten wird Ausgleich für Ernteeinbußen in Aussicht gestellt. Ortschaft in Nordrhein-Westfalen wird von Waldbrand bedroht. Flächenbrand in Bremen-Mahnsdorf ist unter Kontrolle. Das Wetter sonnig und trocken bis 33 Grad. Landwirte rechnen wegen der Dürre und Hitze mit teils hohen Ernteausfällen. Bundeslandwirtschaftsminister Alois Rainer äußerte sich bisher noch nicht konkret zu finanziellen Hilfen. Die Regierung lasse die betroffenen Betriebe mit ihren Sorgen aber nicht allein, so der CSU-Politiker. Mehr von Eva Huber.
2: Besorgniserregend nennt Bundeslandwirtschaftsminister Alois Rainer die Lage auf den Äckern und Weiden. Der CSU-Politiker sorgt sich vor allem um die Bauern selbst, von denen viele gerade massiv unter Druck stehen. Und sagt, Rainer will sich Ende August mit den Bundesländern über notwendige Schritte beraten. Denn wie groß der Schaden werden wird, kann das Agrarministerium im Moment noch nicht sagen. Das soll Ende August ausgewertet werden, wenn amtliche Erntedaten da sind. Der Bauernverband geht davon aus, dass die Ernte bei Getreide, vor allem beim Weizen und beim Raps, unterdurchschnittlich wird. Auch bei Kartoffeln, Gemüse und Zuckerrüben zeichneten sich erhebliche Ertragseinbußen ab, sagte Bauernpräsident Joachim Ruckwied dem Redaktionsnetzwerk Deutschland.
1: Der Waldbrand bei Hürtgenwald im Kreis Düren in Nordrhein-Westfalen hat sich inzwischen auf 300 Hektar ausgebreitet. Ein Ort musste deshalb bereits evakuiert werden. Mehr zur aktuellen Lage von Petra Brönstrup.
3: Dichter Rauch steigt aus den Wäldern auf. Der Geruch ist kilometerweit bis ins Ruhrgebiet wahrzunehmen. In Hürtgenwald sind nach wie vor hunderte Einsatzkräfte von Feuerwehr, Polizei, Technischem Hilfswerk und Bundeswehr im Einsatz. Sie versuchen vor allem aus der Luft, das Feuer in den Griff zu bekommen. Schätzungsweise über 300 Hektar Wald stehen in Flammen. Rund 2000 Menschen im Ortsteil Gai mussten bereits heute Morgen um 4 Uhr ihre Häuser und Wohnungen verlassen. Viele sind bei Verwandten und Freunden untergekommen. Einige halten sich in der Notunterkunft auf, die in der Kreisstadt Düren in einem Schulgebäude eingerichtet wurde. Die Betroffenen können nur abwarten. Sie haben Angst um ihr Hab und Gut.
1: Der Brand in Bremen-Mahndorf ist unterdessen jetzt unter Kontrolle. Das hat die Feuerwehr uns mitgeteilt. Auf einer Pferdesportanlage hat eine größere Grünfläche gebrannt. Die Feuerwehr geht mittlerweile davon aus, dass sie sogar 6 Hektar groß war, so viel wie fast 8,5 Fußballfelder. Rund 100 Einsatzkräfte sind noch vor Ort. Auch der Wald- und Flächenbrand in Selsingen im Kreis Rothenburg ist gelöscht. Dort waren laut Feuerwehr rund 2 Hektar betroffen. Bei beiden Bränden ist niemand verletzt worden. Im Tarifstreit für die Beschäftigten der deutschen Seehäfen drohen Warnstreiks. Schon ab der nächsten Woche könne es in Bremerhaven und den anderen deutschen Seehäfen dazu kommen, teilte die Gewerkschaft Verdi mit. Laut Verdi hat die Mehrheit der Beschäftigten ein Angebot der Arbeitgeber aus der vergangenen Woche abgelehnt. Mehr dazu von Levin Mais aus der Regionalredaktion Buden und Binnen.
4: Die Gewerkschaft hat sich eine Woche Zeit genommen, um ein Stimmungsbild der insgesamt 11.000 Beschäftigten einzuholen. Das Angebot des Zentralverbands der deutschen Seehafenbetriebe sah 5,1% mehr Lohn vor, rückwirkend ab dem 1. August. Außerdem ein höheres Urlaubsgeld sowie höhere Zulage für die Beschäftigten in den Containerbetrieben. Laut Verdi war vielen der befragten Beschäftigten vor allem die Laufzeit des Tarifvertrags zu lang. Weiterer Kritikpunkt laut Gewerkschaft: die monatliche Erhöhung falle für die unteren Lohngruppen zu gering aus. Die Seehäfen reagieren mit Unverständnis, das Angebot sei im Branchenvergleich mehr als auskömmlich. Ein Termin für eine dritte Verhandlungsrunde gibt es bisher nicht.
1: Das waren die Nachrichten mit Elke Martens.
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5: Es glüht der Backofen in Bremen, in Bremerhaven und auch drumherum. Wir haben 36 Grad hier an der Weser. In Bremerhaven sind es 33, in Wilhelmshaven 34, in Rothenburg-Würmer 36 Grad. Halleluja. Heute gibt es keinen Regen, ist klar, weil wenn der fallen würde, würde er wahrscheinlich verpuffen und gar nicht am Boden ankommen. Aber wie gesagt, also kein Regen, keine Regenwolke. Erst morgen ist die mal möglich, aber auch nicht sehr wahrscheinlich. Die meisten von uns bleiben morgen auch trocken. Höchstwerte morgen bei 30 Grad, Tiefstwerte heute Nacht an der Küste und auf den Inseln tropisch 20 Grad, nicht drunter. 19 Uhr und 4 Minuten.
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5: Vorsicht, Autofahrer auf der B6 Bremen Richtung Hannover zwischen Bremen Richtung Hannover. Zwischen der B214 ist richtig Nienburg Nord und B215 Nienburg Mitte Gegenstände auf der Fahrbahn. A1 Hamburg Richtung Osnabrück zwischen Bremer Kreuz und Hemelingen 6 Kilometer stockend, in der Gegenrichtung 2 Kilometer. stockend. A7 Hannover Richtung Hamburg zwischen Bad Fallingbostel und Dorfmark 3 Kilometer Stau. Kreis Kloppenburg, die Neuscharreler Straße zwischen Friseute und Ellerbrook in beiden Richtungen gesperrt wegen eines Unfalls. In Lienen, Fenster und Türen bitte zu, Klima- und Lüftungsanlagen aus, hier brennt es bei Ihnen. Und in Bremen ist die Hohentorsstraße zwischen Neustadtwall und Westerstraße in beiden Richtungen wegen Bauarbeiten gesperrt.
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5: Einen wunderschönen guten Abend. Mein Name ist Roland Kloß und schon mal einen schönen Start ins Wochenende. Jetzt musikalisch vom Allerfeinsten. 3 Hits am Stück, nicht geschnitten. Lost Frequencies, The Other Ones. Los geht's mit Roxette.
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Lost Frequencies, Reality. Hier ist der Freitagabend, Start ins schöne Wochenende mit Bremen 1. So, und jetzt kommt eine Künstlerin, die hat eine fantastische Stimme. Jazz und Soul ist ihr Metier, Randy Crawford. Und ja, sie kommt natürlich in eine Schublade mit den ganz Großen ihres Genres. Sie hat im Kirchenchor gelernt, also die Frau kann singen. Und das hat sie auch mal in Bremen bewiesen, und zwar in der Glocke. Ne? Das ist ja unser Konzerthaus für ein bisschen gehobene Musik, wenn man so möchte. Und ich weiß noch, ich war da, und was irgendwie, ich weiß nicht, ob Randy Crawford vorher einen Witz gehört hat oder ganz viele. Jedenfalls hat sie während des gesamten Konzerts gekichert. Wirklich. Die ganze Zeit gekichert, also gesungen. Und da hat sie gekichert. Und hat sie wieder gesungen. Und also die ganze Zeit. Ich weiß jetzt nicht, was da los war, aber freundliche, fröhliche Menschen sind ja durchaus was Tolles. So, mal sehen, ob sie jetzt auch kichert. Bei Rainy Night in Georgia. Hier ist Randy Crawford auf Bremen 1.

Robert Palmer, Bad Case of Loving You. Coole Nummer. Bremen 1 ist hier. Die größten Hits aller Zeiten. Kennen Sie noch Laid Back, dieses dänische Pop-Duo? Ende der 70er gegründet von Tim Stahl und John Guldberg. Und die hatten ja so Hits wie Sunshine, Sunshine Reggae oder auch Baker Man is Baking Bread. Kennen Sie alle? Aber es gibt noch ganz andere tolle Songs, die vielleicht ein bisschen untergegangen sind, aber auch immer mal wieder schön zu hören sind. 1983 beispielsweise kam Laid Back mit dieser guten Laune-Nummer um die Ecke und ich finde die cool. Hören wir uns jetzt an, nämlich wir haben hier ganz besonders gute Songs bei Bremen 1, High Society Girl.

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4: Ziemlich heiß ist es heute zum Start ins Wochenende. Es bleibt trocken. Die Höchstwerte heute Abend noch bei 35 Grad. Tiefstwerte in der Nacht bei 20 Grad auf den Inseln, also tropische Nacht. Aber in Darmstadt noch ein bisschen niedriger, 15 Grad. Kühler wird es heute Nacht nicht. Es bleibt trocken. Morgen könnte es mal passieren, dass ein bisschen regnet. Die Wahrscheinlichkeit ist nur nicht so wahnsinnig groß. Also wir haben gute Chancen, morgen trocken zu bleiben. Und es wird auch recht sonnig wieder und auch ziemlich heiß. 30 Grad maximal. Jetzt ist es kurz nach 7:30.
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4: A1 Hamburg Richtung Osnabrück zwischen Bremer Kreuz und Hemelingen 8 Kilometer stockend. In der Gegenrichtung Richtung Hamburg auf der A1 2 Kilometer stockend. In Lienen werden Sie gebeten, wegen eines Brandes Fenster und Türen geschlossen zu halten und Klima- und Lüftungsanlagen auszumachen. Und in Bremen ist die Hohentorstraße zwischen Neustadtswall und Westerstraße in beiden Richtungen wegen Bauarbeiten gesperrt.
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Strong Enough, Cher, hier ist Bremen 1 mit den größten Hits aller Zeiten. Jetzt gibt es eine lustige Nummer, ein One-Hit-Wonder, wie es im Musikbuche steht. Und zwar heißt die Band Blind Date, 1985 im Sommer. Also das war im Grunde wie gemalt für diese Band. Das ist auch so eine ganz lustige Pop-Synthie-Pop-Nummer. Und ich glaube, wenn ich jetzt die gleich abspiele, werden viele sagen, ah ja, ja, ja, kenne ich noch, habe ich schon Jahrhunderte, Jahrzehnte nicht mehr gehört und ist eine tolle Platte. Aber der Hinweis ist noch, nein, nein, nicht an England denken oder Amerika. Das kam aus Deutschland. Blind Date in Frankfurt am Main gegründet 1984. 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

Barclay James Harvis und hier ist Bremen 1 am Abend mit den größten Hits aller Zeiten. Für einen guten Start ins Wochenende, jetzt kommt eine coole Nummer. 1991 ist das Ding rausgekommen und es ist ein Meister der Musik. Prince und The New Power Generation. Er hat damals eine Phase, da hat er gesagt, ich spiele einfach alle Instrumente selber. Und so hat er Alben aufgenommen und brauchte gar keine Musiker, weil er ja, es immer ein bisschen besser konnte wahrscheinlich als die anderen. Hat er viel geübt. Das für alle Nachwuchsmusikusse. Jetzt auf Bremen 1 am Abend. Hier ist Prince und

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1: Mit Elke Martens. Guten Abend. Weltkriegsmunition erschwert Löscharbeiten in der Eifel. Landwirten wird Ausgleich für Ernteeinbußen in Aussicht gestellt. Werder Bremen verpflichtet Ludovit Reis. Das Wetter sonnig und trocken, 26 bis 33 Grad. Mit Wasserwerfern, Löschfahrzeugen und Löschhubschraubern kämpfen mehr als 200 Einsatzkräfte von Feuerwehr, THW und Bundeswehr in Hürtgenwald in Nordrhein-Westfalen gegen die Flammen. Inzwischen hat sich der Waldbrand auf rund 300 Hektar ausgebreitet. Nicht nur Hitze und wechselnde Windrichtungen stellen die Feuerwehr vor große Herausforderungen, sagte Peter Berntgen von der Feuerwehr Düren.
2: Das sind alles Munitionsverdachtflächen, die uns so den Zugang ein bisschen erschweren. Und heute natürlich, wir haben nicht nur trockene Bedingungen, sondern auch denkbar ungünstige Bedingungen für eine Waldbrandbekämpfung.
1: Die Flammen bedrohen auch weiter den Ortsteil Gay. Das Feuer ist nur noch rund 200 Meter entfernt. Rund 1800 Bewohner mussten ihre Häuser und Wohnungen verlassen. Landwirtschaftsminister Alois Rainer will Bauern für Ernteausfälle entschädigen. Ende August wolle er die Erntedaten bewerten und mit den Ländern die notwendigen Schritte auf den Weg bringen. Die anhaltende Trockenheit setze viele landwirtschaftliche Betriebe erheblich unter Druck, so Rainer. Bauernpräsident Joachim Rugwedt hatte zuvor Unterstützung der Politik gefordert. Wegen der Hitze rechnet der Bauernverband im Sommer mit Einbußen bei der Getreideernte, insbesondere bei Weizen und Raps. Die Bremer CDU bezeichnet den jüngsten Bericht des Stabilitätsrates als schallende Ohrfeige für den Bremer Senat. In dem Bericht rügt das finanzpolitische Kontrollgremium von Bund und Ländern, dass der Bremer Senat Vorgaben zum Schuldenabbau nicht einhält. Mehr dazu von Heike Zeigler aus der Regionalredaktion Buden und Binnen.
3: Die CDU begrüßt, dass der Stabilitätsrat das Land Bremen immer stärker unter finanzpolitische Aufsicht nimmt. Dies sei nötig, da der Senat seinen Etat selbst nicht in den Griff bekäme, sagt Jens Eckhoff, haushaltspolitischer Sprecher der CDU. Bündnis Deutschland kritisiert, dass der Senat die Schuldenbremse umgehe und steigende Ausgaben immer weiter mit Schulden finanziere. Der Stabilitätsrat prüft regelmäßig, ob Bremen die verabredeten Ziele beim Schuldenabbau einhält. Aus dem jüngsten Bericht geht hervor, dass er das Land aktuell auf keinem guten Weg sieht.
1: Die Weltkriegsbombe, die heute Mittag in Bremen-Hastedt gefunden wurde, ist am Nachmittag erfolgreich entschärft worden. Die Anwohner konnten anschließend wieder in ihre Wohnungen und Häuser zurück. Die Fliegerbombe war bei Gleisbauarbeiten in der Stäubenstraße entdeckt worden. Werder Bremen hat den ehemaligen HSV-Profi Ludovit Reis verpflichtet. Das teilte der Fußball-Bundesligist mit. Der Leiter des Profifußballs bei Werder, Peter Niemeyer, sagte, Reis passe sehr gut mit seiner Art, Fußball zu spielen, in die Mannschaft. Mehr Infos zum neuen Werder-Mittelfeldspieler hat Heiko Neugebauer aus der Sportredaktion.
4: Ludovit Reis war bis vor einem Jahr noch Kapitän des Hamburger SV, wechselte dann von dort nach Belgien zum FC Brügge. Eine Schulterverletzung ließ ihn dort aber nicht so zum Zuge kommen, wie erhofft. Der 26-jährige Niederländer ist ein vielseitig einsetzbarer Mittelfeldspieler, der dort praktisch alle defensiven Positionen einnehmen kann. Es soll sich um einen festen Transfer mit einer geringen sechsstelligen Ablösesumme handeln.
1: Und noch zum Schwimmen. Bei der Schwimm-EM in Paris hat das deutsche Team eine weitere Medaille geholt. Angelina Köhler gewann Silber über 100 Meter Schmetterling. Das waren die Nachrichten mit Elke Martens.
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5: Wir schauen aufs Thermometer. Das ist immer noch glühend heiß in Bremen, 35 Grad. In Bremerhaven geht es so langsam 30 Grad, Oldenburg aber auch noch 35. Heute Abend keine Abkühlung in Sicht. Höchstens aus der Wasserflasche, die man sich selber über den Kopf schütten muss. Es gibt keinen Regen, auch nicht in der Nacht. Die Tiefstwerte liegen zwischen tropischen 20 Grad für eine Nacht an der Küste und auf den Inseln. Und wir haben 15 Grad Tiefstwerte, und zwar in Hambergen. Morgen maximal 30 Grad, es gibt wieder viel Sonnenschein. Und wenn wir Glück haben, auch mal ein paar Regentropfen, aber tja. Man muss Daumen drücken morgen, dass man mal nass wird. 20 Uhr und 4 Minuten.
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5: A1 Hamburg Richtung Osnabrück zwischen Bremer Kreuz und Hemeling 8 Kilometer stockend, halbe Stunde etwa dauert es länger. In Lienen, wenn Sie da wohnen, dann bitte machen Sie Fenster und Türen zu, Lüftung und Klimageräte ausschalten, es brennt bei Ihnen. In Bremen ist die Hohentorstraße zwischen Neustadt-Zwall und Westerstraße in beiden Richtungen wegen Bauarbeiten gesperrt. Es gibt eine Umleitung.
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5: Hier bin ich, mein Name ist Roland Kloß. Schönen guten Abend und schönes Wochenende.
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1: Rayman. Also, so hieß jedenfalls mal die Band, in der er früher gesungen hat. Mittlerweile ist er ja längst auf Solofahrten unterwegs. Calamian von Ray Garvey. Wir haben einfach die gute Musik hier zum Start ins Wochenende. Die größten Hits aller Zeiten bei Bremen 1. So, jetzt Schmusemusik aus der Abteilung. Ein Song für vier Ohren auf einem Sofa. 1985, Isley Jasper Isley, Caravan of Love.

Rock'n'Roll am Freitagabend. Fox on the Run, The Sweet, das sind die 70er. Die haben wir auch hier besonders gern bei Bremen 1. Neben den größten Hits aller Zeiten und seiner wunderbaren Stimme. Und Gitarre spielen konnte auch wunderbar. Nun zupft er langsam, aber sicher die Klampfe im Himmel. Und da werden sie ihm auch garantiert zuhören. Ich bin ein Riesenfan von Chris Rea und Josephine.

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5: Schön warm, manche sagen auch heiß ist es heute Abend und trocken, die Höchstwerte noch bei 35 Grad. Tiefstwerte in der Nacht 15 Grad, regnen wird es nicht. Morgen kann es sein, dass mal eine Regenwolke sich zu uns verirrt. Wie gesagt, es kann sein, so steht es hier im Bremen 1 Wetterbericht. Die meisten von uns werden aber trocken durch den Tag kommen. Die Höchstwerte morgen bei 30 Grad und natürlich viel, viel Sonne. Weil morgen ist Bremen 1 Tag in Bremerhaven bei den maritimen Tagen. Da wird es richtig schön, ist ja klar. So, 20.30 Uhr haben wir es, 8:30.
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5: A1 Hamburg Richtung Osnabrück zwischen Bremer Kreuz und Hemeling. 8 Kilometer stockender Verkehr. Hier brauchen Sie etwa eine halbe Stunde länger. In Lienen werden Sie gebeten, Fenster und Türen geschlossen zu halten, Klima- und Lüftungsanlagen auszuschalten. Es brennt bei Ihnen. In Bremen ist die Hohentorstraße zwischen Neustadtswall und Westerstraße in beiden Richtungen wegen Bauarbeiten gesperrt.
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Die Chorus mit What Can I Do? Ja, was kann man tun heute Abend? Sich ein bisschen nett machen und vielleicht sich ein paar Eiswürfel auf die Stirn oder auch aufs Ohr legen, wenn es denn noch zu heiß ist, auch für die Bremen 1 Musik, ja ganz klar, die größten Hits aller Zeiten. Ist auch schon wieder ein Jahr her, da haben die Scorpions in Hannover im Fußballstadion ihr 60. Bandjubiläum gefeiert. Ja, immer sowas wie die Rolling Stones aus Hannover. Die Scorpions mit einem ihrer größten Hits aller Zeiten, Still Loving You. Wenn es ein bisschen laut ist übrigens im Hintergrund, dann kann das nur die Bremer Bürgerweide sein, denn da toben sich gerade die Toten Hosen aus, präsentiert vom Bremen 1. Und die haben da ihr Abschiedskonzert in Bremen.

Ganz coole Nummer von den Pretenders. Breath in my pocket. Hier ist Bremen 1 am Freitagabend hinein ins Wochenende mit einfach guter Musik und ein bisschen, ja, einer kleinen musikalischen Zeitreise. Ich sag nur TLC. Eine Mädelsband, die diese wunderschöne Nummer hier gemacht hat. 1991 gegründet in Amerika. Waterfalls. Zum laut mitsingen bei Bremen.

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1: Mit Elke Martens, guten Abend. Weltkriegsmunition erschwert Löscharbeiten in der Eifel. Landwirten wird Ausgleich für Ernteeinbußen in Aussicht gestellt. Ex-HSV-Profi Reis wechselt zu Werder Bremen. Das Wetter meist klar, in der Nacht 20 bis 15 Grad. Im Waldbrandgebiet im Hürtgenwald in Nordrhein-Westfalen sind am Abend rund 200 frische Einsatzkräfte eingetroffen, um die Feuerwehrleute nach einem 24-Stunden-Einsatz abzulösen. Aktuell sind rund 400 Kräfte von Feuerwehr, Polizei und THW im Einsatz. Der Landrat des Kreises Düren, Ralf Nolten, sagte, die Löscharbeiten sind schwierig, nicht nur wegen wechselnder Windrichtungen.
2: Es sind noch sehr viele Munitionsreste im Boden und es hat auch im Laufe der Nacht immer wieder mal geknallt und auch ein Aufplatzen gegeben. Also von daher müssen wir auch mit Blick auf die Einsatzkräfte sehr vorsichtig hier unterwegs sein.
1: Die Löscharbeiten werden auch in der Nacht weitergehen. Hubschrauber können wegen der Dunkelheit aber erst morgen wieder fliegen. Landwirtschaftsminister Alois Rainer will Bauern für Ernteausfälle entschädigen. Ende des Monats wolle er die Erntedaten bewerten und mit den Ländern die notwendigen Schritte auf den Weg bringen. Die anhaltende Trockenheit setze viele landwirtschaftliche Betriebe erheblich unter Druck, so Rainer. Wegen der Hitze rechnet der Bauernverband im Sommer mit Einbußen bei der Getreideernte, insbesondere bei Weizen und Raps. Im Tarifstreit für die Beschäftigten der deutschen Seehäfen drohen Warnstreiks. Schon ab der nächsten Woche könne es in Bremerhaven und den anderen deutschen Seehäfen dazu kommen, teilte die Gewerkschaft Verdi mit. Die Mehrheit der Beschäftigten hat laut Verdi ein Angebot der Arbeitgeber abgelehnt. Mehr dazu von Levin Mais aus der Regionalredaktion Buten und Binnen.
3: Die Gewerkschaft hat sich eine Woche Zeit genommen, um ein Stimmungsbild der insgesamt 11.000 Beschäftigten einzuholen. Das Angebot des Zentralverbands der deutschen Seehafenbetriebe sah 5,1% mehr Lohn vor, rückwirkend ab dem 1. August. Außerdem ein höheres Urlaubsgeld sowie höhere Zulage für die Beschäftigten in den Containerbetrieben. Laut Verdi war vielen der befragten Beschäftigten vor allem die Laufzeit des Tarifvertrags zu lang. Weiterer Kritikpunkt laut Gewerkschaft: die monatliche Erhöhung falle für die unteren Lohngruppen zu gering aus. Die Seehäfen reagieren mit Unverständnis. Das Angebot sei im Branchenvergleich mehr als auskömmlich. Ein Termin für eine dritte Verhandlungsrunde gibt es bisher nicht.
1: Fußball-Bundesligist Werder Bremen hat den nächsten Neuzugang perfekt gemacht und den ehemaligen HSV-Profi Ludovit Reis verpflichtet. Der Leiter des Profifußballs bei Werder, Peter Niemeyer, sagte, Reis passe sehr gut mit seiner Art, Fußball zu spielen, in die Mannschaft. Das waren die Nachrichten mit Elke Martens.
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4: Temperaturen immer noch deutlich über 30 Grad und es bleibt trocken heute Abend und auch in der Nacht. Die Tiefstwerte nachts zwischen 20 Grad, also tropische Nächte, auf den Inseln an der Küste und 15 Grad im Binnenland. Kälter wird es nicht. Morgen kann es aus Versehen mal regnen, wenn dann überhaupt nur ein paar Tröpfchen. Also da wird kein Rasen von begeistert sein und es gibt auch nicht überall Regen, denn diese Regenmenge ist morgen, ja, ein bisschen sehr spärlich verteilt. Die Höchstwerte morgen bei 30 Grad. 21 Uhr und 3 Minuten jetzt.
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4: In Lienen bitte weiter Fenster und Türen zu, Lüftungs- und Klimaanlagen aus. Es brennt bei Ihnen. Und in Bremen ist die Hohentorstraße zwischen Neustadtwall und Westerstraße in beiden Richtungen nach wie vor wegen Bauarbeiten gesperrt.
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4: Guten Abend, ich heiße Roland Kloß, hallihallo.
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0: geboren, der Comics mit weltberühmten Helden schuf. Oliver Rustemeyer gratuliert.
1: Man darf wohl ohne Übertreibung sagen, dass dies ein großer Tag für alle freien Gallier ist.
2: Das dürften heute wohl nicht nur die berühmtesten Gallier der Welt, Asterix und Obelix, über René Goscinny sagen. Der Sohn jüdischer Einwanderer aus Polen und der Ukraine lernt schon sehr früh die Kraft des Humors.
3: Ich bin der jüngste von zwei Kindern. Vater war Alkoholiker und schlug Mutter. Sehr schnell bemerkte ich, dass das Lachen ein Schutzmantel war. Ich war glücklich, wenn ich jemanden zum Lachen brachte.
2: Nach dem Abitur arbeitet Goscinny in einer Werbeagentur und er koloriert Kinderbücher. Er bewirbt sich in den 1940er Jahren als Zeichner für Walt Disney. Vergeblich.
4: Kunstbanausen.
5: Du nimmst mir das Wort aus dem Mund, Markus Schmalzlockus.
2: Seine Zeichnungen gelten unter Verlegern als eher durchschnittlich. Ein Wink des Schicksals? Denn in Brüssel lernt er Anfang der 50er Jahre den französischen Zeichner Albert Uderzo kennen und schreibt ab sofort die Texte für seine Comicfiguren, anstatt weiterzuzeichnen. Er bringt Kapitän Pit Pistol zum Sprechen, findet die richtigen Worte für Reporter Luc Junior, Indianer Umpapa und er entwirft den kleinen Nick.
6: Aber wer sind Sie, junger Mann?
4: Asterix. Erkennst du mich nicht? Asterix.
2: 1959. Goscinny erweckt seine bekannteste Figur zum Leben. Zusammen mit Zeichner Uderzo. Die Figur wird ein Klassiker.
7: Eines Tages kam ein Herr zu uns, der eine neue Jugendzeitschrift machen wollte. Er wollte vor allem, dass ihr französisches Kulturgut zugrunde liegt. Und als wir so in den hintersten Ecken der französischen Geschichte suchten, stießen wir auf die Gallier.
5: Wie viele feindliche Männer haben sich euch entgegengestellt?
8: Also es waren über den Daumen, würde ich sagen, recht betrachtet war es nur einer.
9: Ach ja, so ein großer, ein kleiner.
2: Anfang der 60er dann Goscinnys letzter großer Streich. Der Gegenentwurf zu Asterix dem Gallier.
10: Parodie de la méchance.
3: Ich wollte eine Parodie auf die Bosheit machen. Is no good, dem Großvisier.
11: Ich will Kalif sein anstelle des Kalifen, wie ich ihn hasse aus meiner Seele tiefen.
3: Ich liebe das Wortspiel. Ein Beispiel dafür sind die Namen in Is no good. Zum Beispiel Muskelprotz oder Is very blöd. So etwas macht mich für Stunden glücklich.
2: Goscinny wird nur 51 Jahre alt. Er stirbt 1977 in Paris. Heute verwalten die beiden Töchter von Goscinny und Uderzo das Erbe ihrer Väter. Der Meister der Sprechblasen kam am 14. August 1926 auf die Welt. Heute vor 100 Jahren.
5: Und lasst euch nicht den Himmel auf den Kopf fallen.
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2: Heiß und trocken ist es heute Abend und subtropisch, die Nacht zumindest subtropisch an der Küste und auf den Inseln. 20 Grad haben wir heute Nacht an der Küste und rund um Bremen ungefähr 15 bis 16 Grad. Morgen kann es sein, dass mal ein bisschen regnet, wird aber nicht viel werden und die meisten von uns bleiben auch trocken. Ansonsten gibt es wieder viel, viel Sonne, ein paar Wölkchen, die Höchstwerte bei 30 Grad. Jetzt ist es kurz nach 9:30.
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2: Vorsicht, Autofahrer, auf der A1 Hamburg Richtung Bremen zwischen Stuckenborstel und Posthausen ein defektes Fahrzeug. In Lienen werden Sie gebeten, wegen eines Brandes Fenster und Türen und geschlossen zu halten und Klimaanlagen und Lüftungsanlagen auszumachen. In Bremen ist die Hohentorsstraße zwischen Neustadtwall und Westerstraße in beiden Richtungen immer noch wegen Bauarbeiten gesperrt.
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Vor ein paar Jahren hatten wir mal in Bremerhaven auf der Bremer 1 Bühne Michael Schulte, netter Kerl und toll singen und musizieren kann er auch noch. Hier ist der Freitagabend bei Bremer 1, die größten Hits aller Zeiten. Und apropos Bremerhaven, morgen der Bremen 1 Abend. Nachmittag geht ja schon ein bisschen früher los, weil wir ja 22 Uhr schon Schluss machen müssen und es kein Feuerwerk hinterher gibt, weil ja die Zuwägung sich ein bisschen geändert hat zum Festgelände. Aber das wissen Sie natürlich alles längst. Trotzdem kommen Sie morgen gerne vorbei. Bremen 1 macht ordentlich Party auf den maritimen Tagen in Bremerhaven, direkt am neuen Hafen. Das wird schön. So, jetzt weniger Partymusik. Eher wäre was zum Kuscheln. Freitagabend braucht man ja noch ein bisschen, muss man ein bisschen durchatmen, noch mal ein bisschen ausspannen, damit man dann morgen zum Party machen genug Kraft hat. Die Dire Straits mit Brothers in Arms. These mist-covered mountains.

Jennifer Page mit Crush. Hier ist Bremen 1 am Freitagabend mit einfach guter Musik, den größten Hits aller Zeiten. Und wir haben die 80er ganz besonders lieb. Deswegen gibt es jetzt auch noch ein bisschen Rock'n'Roll. Gimme All Your Lovin' von CC Top. Kurz nach 22 Uhr, ARD Hitnacht. Viel Spaß, mein Name ist Roland Kloß. Schönes Wochenende.

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1: Mit Elke Martens, guten Abend. Weltkriegsmunition erschwert Löscharbeiten in der Eifel. Spanien verlängert Laufzeit von Atomkraftwerk. Ex-HSV-Profi Reis wechselt zu Werder Bremen. Das Wetter meist klar und mild, in der Nacht 20 bis 15 Grad. Mit Wasserwerfern, Löschfahrzeugen und Löschhubschraubern kämpfen rund 400 Einsatzkräfte von Feuerwehr, THW und Bundeswehr im Hürtgenwald in Nordrhein-Westfalen gegen die Flammen. Inzwischen hat sich der Waldbrand auf rund 300 Hektar ausgebreitet. Nicht nur Hitze und wechselnde Windrichtungen stellen die Feuerwehr vor große Herausforderungen, sagte Peter Berntgen von der Feuerwehr Düren.
2: Das sind alles Munitionsverdachtflächen, die uns so den Zugang ein bisschen erschweren. Und heute natürlich, wir haben nicht nur trockene Bedingungen, sondern auch denkbar ungünstige Bedingungen für eine Waldbrandbekämpfung.
1: Die Flammen bedrohen auch weiter den Ortsteil Gai. Das Feuer ist nur noch rund 200 Meter entfernt. Rund 1800 Bewohner mussten ihre Häuser und Wohnungen verlassen. Der Bauernverband rechnet wegen der Hitze mit einer deutlich schlechteren Getreideernte. Auch Bundesagrarminister Alois Rainer hat sich besorgt über die momentan schwierige Situation für Landwirte, vor allem im Süden Deutschlands, gezeigt. Die anhaltende Trockenheit setze viele Betriebe bereits erheblich unter Druck, sagte der CSU-Politiker. Er werde Ende des Monats mit den Ländern über mögliche Hilfen für Landwirte beraten. Die spanische Regierung hat die Laufzeit eines Atomkraftwerks bis zum Jahr 2030 verlängert. Damit wird die ursprünglich geplante Abschaltung um bis zu 2,5 Jahre verschoben, teilte das zuständige Ministerium mit. Die linksgerichtete Regierung von Ministerpräsident Pedro Sánchez begründete die Entscheidung mit der angespannten Lage auf den internationalen Energiemärkten. Es gehe darum, die Versorgungssicherheit zu gewährleisten. Am kompletten Atomausstieg bis 2035 ändere sich aber nichts. Werder Bremen hat den ehemaligen HSV-Profi Ludovit Reis verpflichtet. Das teilte der Fußball-Bundesligist mit. Der Leiter des Profifußballs bei Werder, Peter Niemeyer, sagte, Reis passe sehr gut mit seiner Art, Fußball zu spielen, in die Mannschaft. Mehr Infos zum neuen Werder-Mittelfeldspieler hat Heiko Neugebauer aus der Sportredaktion.
3: Ludovit Reis war bis vor einem Jahr noch Kapitän des Hamburger SV, wechselte dann von dort nach Belgien zum FC Brügge. Eine Schulterverletzung ließ ihn dort aber nicht so zum Zuge kommen, wie erhofft. Der 26-jährige Niederländer ist ein vielseitig einsetzbarer Mittelfeldspieler, der dort praktisch alle defensiven Positionen einnehmen kann. Es soll sich um einen festen Transfer mit einer geringen sechsstelligen Ablösesumme handeln.
1: Das waren die Nachrichten mit Elke Martens.
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1: Am Abend und in der Nacht gehen die Temperaturen runter auf 19 bis 15 Grad. Morgen dann zunächst Sonnenschein, auch ein paar Wolken. Meist bleibt es trocken und ist etwas schwüler bei 21 bis maximal 30 Grad.
4: Der ARD-Verkehrsservice. Vorsicht bitte auf der A7 Hannover Richtung Hamburg. Zwischen Dorfmark und Soltau Süd ein unbeleuchtetes Fahrzeug. A5 Karlsruhe Richtung Basel. Zwischen Rastatt Nord und Rastatt Süd Unfall, Schadenbeseitigung bis 6 Uhr morgen früh. Es ist nur eine Spur frei, 3 Kilometer Stau. A8 Stuttgart Richtung Karlsruhe. Zwischen Pforzheim Ost und Pforzheim Nord ein kaputter LKW im Tunnel, 3 Kilometer Stau. Die A81 Stuttgart Richtung Heilbronn ist zwischen Stuttgart-Feuerbach und Ludwigsburg Süd wegen Unfallaufnahme gesperrt, 1 Kilometer Stau. Kreis Aurich, die Hamswester Straße ist zwischen Grothusen und Upplewart in beiden Richtungen nach einem Unfall gesperrt. Heidekreis, die Landstraße zwischen Betenbrück und der A27 Walsrode Süd wegen Fahrbahnerneuerung bis Dienstag ungefähr 17 Uhr in beiden Richtungen dicht. Und in Lienen werden Anwohner wegen eines Brandes gebeten, Fenster und Türen geschlossen zu halten. So, und dann kommt in diesem Moment noch ein Falschfahrer rein. Achtung, Falschfahrer. Auf der B31 Friedrichshafen-Stockach zwischen B33 Meersburg und Uhldingen-Mühlhofen. Da kommt euch ein Falschfahrer entgegen. Fahrt äußerst rechts, überholt nicht. Auf der B31 Friedrichshafen-Stockach zwischen B33 Meersburg und Uhldingen-Mühlhofen ein Falschfahrer unterwegs. Vorsicht bitte in beiden Richtungen.
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4: Frank Habeck Johansen hier. Guten Abend und heute wird bei uns nicht nur mitgesungen, sondern auch mitgezählt. Ja, in den nächsten Stunden haben alle Songs aus den 90ern eins gemeinsam. Sie haben eine Zahl im Titel. Von der kleinen 1 bis zu ja, ziemlich großen Nummern ist alles dabei. Eurodance, Rock, Pop. Jede Menge Songs, bei denen schon die ersten Sekunden reichen und ihr sagt, Wow, ja, das sind die 90er und ihr könnt mitsingen. Willkommen zu unserem 90er-Zahlen-Special und für Karl aus Laubheim gibt's jetzt hier die Tom Robinson Band. Gleich mal mit 4 Zahlen auf einmal. 2, 4, 6, 8 und danach die Three Lions. Football's Coming Home. Schön, dass ihr dabei seid an diesem Freitagabend.
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immer wieder schön, oder? Von der 3 zur 7 hier im ARD Musikclub. Wir zählen uns weiter durch die 90er. Gerade Three Lions, Football's Coming Home von den Lightning Seeds zusammen mit den Comedians David Baddiel und Frank Skinner. Und der Song, der ist ja 96 zur Fußball-EM in England entstanden und hat uns diese wunderbare Zeile geschenkt, die englische Fans bis heute zuverlässig in Ekstase versetzt, ne? Football's Coming Home. Sehr kurios übrigens, gab eine Neuauflage 98 und die hat es in Großbritannien auch auf Platz 1 der Charts geschafft. Derselbe Song also gleich zweimal an der Chartspitze in zwei verschiedenen Versionen. So, und jetzt springen wir von der 3 eben direkt auf die 7. 7 Tage und eine Woche. Hinter BBE stecken drei Produzenten, zwei Brunos und ein Emanuel, deswegen BBE. 7 Days and One Week 96 war das ein großer Trance-Klassiker, fast komplett ohne Gesang, dafür mit einer Melodie, die im Ohr hängen bleibt, kann man sagen. BBE und 7 Days and One Week hier im ARD Musikclub 90er.

0: Pulp mit Disco 2000 schon 1995. Haben Pulp einen Blick Richtung Jahrtausendwende geworfen. Und die Geschichte dahinter, die ist sogar ziemlich persönlich. Deborah, von der Sänger Jarvis nämlich da singt, gab es wirklich. Eine Freundin aus Kindertagen. Im Song verliebt er sich in sie. Erst gibt es eine Abfuhr, dann das romantische Happy End. Im Song malt er sich nämlich aus, dass sie sich wieder treffen, heiraten und zusammen Kinder kriegen. Allerdings, die Realität sah dann doch wohl ein bisschen anders aus. Disco 2000, übrigens gewünscht von Edgar aus Pattensen bei Hannover und Henrik aus Sulzbach, wollte das Ding auch hören. So, und jetzt drehen wir die Zahl einfach ein bisschen um und zurück. Von 2000 geht's ins Jahr 1999. Genesis haben nämlich für The Carpet Crawlers 1999 oder 1999 einen echten Klassiker nochmal neu aufgenommen. Das Original stammt ja vom legendären 74er-Album The Lamp Lies Down on Broadway. Und das Besondere an dieser 99er-Version, dafür sind Peter Gabriel und Phil Collins nochmal gemeinsam mit Genesis ins Studio gegangen. Gabriel singt, Collins singt und hier ist die Version Genesis, The Carpet Crawlers 1999.
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0: ATB, der André Tanneberger, 9 p.m. till I come. Es ist kurz nach 10:30. Der Blick auf die Straßen, ARD Verkehrsservice. Vorsicht bitte auf der A8 Karlsruhe Richtung München zwischen Kreuz Stuttgart und Auffahrt Stuttgart-Degerloch. Da steht ein defektes Auto. Aufpassen auf der B9, B44 Richtung Mainz in Höhe Rhein-Gönnheimer Kreuz. Eine ungesicherte Unfallstelle. Aufpassen auf der B27 Stuttgart Richtung Tübingen zwischen Altenburg und Kirchentellensfurt. Da fährt ein langsam fahrendes Fahrzeug. Entwarnung von der B31 Friedrichshafen-Stockach. Kein Falschfahrer mehr zwischen B33 Meersburg und Uldingen-Mühlhofen. Vorsicht bitte aber auf der A3 Frankfurt Richtung Würzburg zwischen Weibersbrunn und Rohrbrunn ein kaputtes Auto. A5 Karlsruhe Richtung Basel zwischen Rastatt Nord und Rastatt Süd. Unfallschadenbeseitigung bis morgen früh 6 Uhr. Ist nur eine Spur frei, aktuell 3 Kilometer Stau. A8 Stuttgart Richtung Karlsruhe zwischen Pforzheim Ost und Pforzheim Nord 3 Kilometer Stau. Da steht ein kaputter LKW im Tunnel. Die A81 Stuttgart Richtung Heilbronn ist zwischen Stuttgart-Feuerbach und Ludwigsburg-Süd wegen Unfallaufnahme gesperrt, hier 1 Kilometer Stau. B29 Stuttgart Richtung Aalen zwischen Möcklingen-Süd und Möcklingen-Ost, da kommt es wegen eines Brandes aktuell zu einem Feuerwehreinsatz. Heidekreis, die Landstraße zwischen Betenbrück und der A27 Walsrode-Süd ist wegen Fahrbahnerneuerung bis Dienstag ungefähr 17 Uhr in beide Richtungen gesperrt und in Lienen werden Anwohner wegen eines Brandes gebeten, Fenster und Türen geschlossen zu halten. Allen unterwegs, gute Fahrt!
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0: Frank Habeck Johansen hier, nur Songs mit Zahlen im Titel heute Abend. Und jetzt kommt die 2, von 2 Leuten besungen. Tina Turner und Rod Stewart. It Takes Two.
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0: One Headlight von den Wallflowers hier bei uns im ARD Musikclub 90er. Katharina Heinius aus dem ARD Musikclub-Team ist gerade hier ins Studio gekommen.
1: Hallo.
0: Und sagte, da hätte es zum Thema Zahlen aber auch noch einen anderen Song von den Wallflowers gegeben, ne?
1: Genau, Sixth Avenue Heartache.
0: Auch schön.
1: Den drehe ich ja immer ganz laut auf, wenn ich den höre. Achtung, da ist er. Genau, der Titel. Ja, wow, die Wallflowers, einfach eine ganz, ganz starke Amerikaner-Roots-Rock-Band aus den 90ern. Und am Mikrofon kein geringerer als der Sohn von Bob Dylan. Jacob Dylan,
0: ja,
1: der
0: großartig.
1: Singt nämlich hier.
0: Ohne Nuschelstimmen.
1: Ja.
0: Ne? So, und wir bleiben bei One, also bei 1. Und zwar als nächstes One of Us, den wir gleich hier spielen. Auch ein schöner Song, ne?
1: Genau, spiel mal ab. So klingt er. Ach so, haben wir gar nicht.
0: Spielen
1: gleich in voller Länge, stimmt. One of Us von John Osborne. Nein, sie hat nichts mit Ozzy Osbourne zu tun, aber mit Eric Bazillion von den Hooters. Der hat nämlich den Song geschrieben und im Interview hat er mir vor ein paar Jahren mal erzählt, wie er das gemacht hat und vor allem, warum überhaupt.
2: I wrote it for my girlfriend, who's now my wife for many years, but she wanted me to show her how I made a song on my 4-track cassette recorder.
3: Ich habe den Song für meine damalige Freundin geschrieben, die heute meine Frau ist, schon viele Jahre. Sie wollte, dass ich ihr zeige, wie ich mit meinem 4-Spur-Kassettenrekorder einen Song schreibe. Und ich habe diesen Gitarrenriff, den ich schon den ganzen Tag gespielt habe, aufgenommen. Dann hatte ich ein Keyboard mit einer Drum Machine, habe das dazu gespielt und dann sagte sie, sing was. Und ich sagte, okay. Ich habe die Aufnahmetaste gedrückt und habe diesen Song gesungen. Der kam quasi in eins aus mir raus, aus einem Geistesblitz. Und das war so wie damals bei All Your Zombies. Da wussten wir auch nicht, dass das ein Hit werden wird. Aber ich wusste, dass das was hatte und dass das ein sehr ehrlicher Song ist. Am nächsten Tag hat Joan das gesungen und wir dachten sofort, wow.
0: Ja, wow. Cooler
1: wirklich.
0: Song und coole Geschichte dahinter. Wir spielen es jetzt unter anderem für Gabriele Meyer aus Montabaur. Die hat sich den Song gewünscht. Joan Osborne und One of Us.

0: die Spin Doctors im ARD Musikclub 90er. Heute Abend nur Songs, in denen eine Zahl vorkommt.
1: Regina Rüdermann aus Bensheim. Ich wünsche mir von Britney Spears One More Time, weil mir das Lied so gut gefällt. Würde mich freuen, wenn Sie es spielen würden. Und tschüss.

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1: Timmy T. Und One More Try. Hier ist der ARD Musikclub 90er mit Frank Habeck Johansen. Und gleich nach 23 Uhr weiter Songs, in denen eine Zahl vorkommt. Die Ärzte mit dem halben Love Song gleich nach 11.
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3: Mit Elke Martens, guten Abend. Weltkriegsmunition erschwert Löscharbeiten in der Eifel. Bauern befürchten schlechte Getreideernte. Owen Anzer holt Gold im 200-Meter-Sprint. Das Wetter meist klar, nachts 20 bis 15 Grad. Im Waldbrandgebiet in Hürtgenwald in Nordrhein-Westfalen sind am Abend rund 200 frische Einsatzkräfte eingetroffen, um die Feuerwehrleute nach einem 24-Stunden-Einsatz abzulösen. Aktuell sind jetzt rund 400 Kräfte von Feuerwehr, Polizei und THW im Einsatz. Der Landrat des Kreises Düren, Ralf Nolden, sagte, die Löscharbeiten sind schwierig, nicht nur wegen wechselnder Windrichtungen.
4: Es sind noch sehr viele Munitionsreste im Boden und es hat auch im Laufe der Nacht immer wieder mal geknallt. Und auch ein Aufplatzen gegeben. Also von daher müssen wir auch mit Blick auf die Einsatzkräfte sehr vorsichtig hier unterwegs sein.
3: Die Löscheinheiten werden auch in der Nacht weiterarbeiten, so Nolten. Hubschrauber können wegen der Dunkelheit erst morgen wieder fliegen. Landwirtschaftsminister Alois Rainer will Bauern für Ernteausfälle entschädigen. Ende des Monats will er die Erntedaten bewerten und mit den Ländern die notwendigen Schritte auf den Weg bringen. Bauernpräsident Joachim Ruckwied hatte zuvor Unterstützung der Politik gefordert. Wegen der Hitze rechnet der Bauernverband im Sommer mit Einbußen bei der Getreideernte, insbesondere bei Weizen und Raps. Fußball-Bundesligist Werder Bremen hat den nächsten Neuzugang perfekt gemacht und den ehemaligen HSV-Profi Ludovit Reis verpflichtet. Reis spielte von 2021 bis zum letzten Jahr für den HSV und feierte mit den Hamburgern die Rückkehr in die Bundesliga. Und bei der Leichtathletik-EM in Birmingham hat der deutsche Sprinter Owen Anzer sensationell Gold über 200 Meter gewonnen. Anzer krönte sich damit zum ersten deutschen Europameister über diese Distanz seit 44 Jahren. Vor 3 Tagen hatte Anzer bereits Bronze über 100 Meter gewonnen. Und eine weitere Silbermedaille holte überraschend die deutsche Diskuswerferin Shanice Kraft. Damit hat das deutsche Team nach der Hälfte der Wettbewerbe 12 Medaillen und steht im Medaillenspiegel auf Platz 3. Das waren die Nachrichten mit Elke Martens.
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3: Im Laufe der Nacht gehen die Temperaturen runter auf 19 bis 15 Grad. Morgen am Samstag dann zunächst Sonnenschein. Von Westen her kommen ein paar Wolkenfelder, die vereinzelt auch Schauer bringen können. Meist bleibt es aber trocken. Und es ist morgen etwas schwüler als heute, aber auch angenehm milder bei 21 bis 30 Grad. Am Sonntag, da wechseln sich dann Sonne und Wolken ab. An der Küste sind auch mal Schauer möglich. Ansonsten bleibt es sommerlich mild warm bei Maximaltemperaturen am Sonntag von 19 bis um die 24 Grad.
1: Der ARD-Verkehrsservice, Vorsicht bitte, auf der B28 Reutlingen Richtung Horb zwischen Kusterding-Jettenburg und B27 Stuttgarter Straße. Da ist ein Fahrradfahrer auf der Bundesstraße unterwegs. Aufpassen in der Region Hannover und im Kreis Celle auf der Landstraße zwischen Fuhrberg und Ovelgönne. Hier fährt ein unbeleuchtetes Fahrzeug. Aufpassen auf der A3 Frankfurt Richtung Würzburg zwischen Weibersbrunn und Rohrbrunn. Ein kaputtes Auto. A5 Karlsruhe Richtung Basel zwischen Rastatt Nord und Rastatt Süd. Unfallschadenbeseitigung bis 6 Uhr morgen früh. Da ist nur eine Spur frei, 3 Kilometer Stau aktuell. Die A81 Stuttgart Richtung Heilbronn ist zwischen Stuttgart-Feuerbach und Ludwigsburg-Süd. Wegen Unfallaufnahme bis im Moment gesperrt, 1 Kilometer Stau. Im Heidekreis die Landstraße zwischen Betenbrück und der A27 Walsrode-Süd. Wegen Fahrbahnerneuerung bis Dienstag ungefähr 17 Uhr in beide Richtungen dicht. Und in Lienen werden Anwohner wegen eines Brandes gebeten, Fenster und Türen geschlossen zu halten. Allen unterwegs, gute Fahrt!
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1: Frank Habeck Johansen hier. Letzte Runde in unserem großen 90er Zahlen Special. Eine Stunde haben wir noch und ein paar Zahlen fehlen schließlich auch noch auf unserem musikalischen Taschenrechner. Also nochmal zurück in die 90er. Zahlen im Titel, Erinnerungen im Kopf und hoffentlich ordentlich Lautstärke am Radio. Jetzt mit Chesney Hawks, The One and Only.
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hat ja keiner gesagt, dass hier nur ganze Zahlen zählen. Der halbe Love-Song von den Ärzten im ARD-Musikclub 90er. Meldung aus der Verkehrsredaktion, ARD-Verkehrsservice, aktuell Vorsicht bitte auf der A5, Karlsruhe Richtung Basel zwischen Appenweier und Offenburg, ein unbeleuchtetes Fahrzeug. Nur Songs, in denen im Titel eine Zahl vorkommt und vom halben Love-Song jetzt zu One Day. Gary Moore hat den Song 94 veröffentlicht.

0: Indigo Girls Power of Two im ARD Musikclub 90er. Kurzer Blick auf die Straßen. ARD Verkehrsservice. Vorsicht auf der B10 Richtung Stuttgart zwischen der Ausfahrt A81 Stuttgart-Zuffenhausen und Korntal. Da ist ein Auto liegen geblieben. In unserem Zahlen-Special jetzt wieder ein Song mit der 1 und die besingt jetzt Hausmarke. Mädchen Nummer 1, Hausmarke. Michael Beck, ne? Besser bekannt als Mitglied der Fanta 4, da allerdings dann nicht der Michael, logischerweise der Michi Beck. Und genau der war Mitte der 90er auch solo unterwegs. Mädchen Nummer 1 ist 98 auf seinem Soloalbum weltweit erschienen.
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0: Hausmarke und Mädchen Nummer 1. Es ist 11:30 Uhr. Der ARD-Verkehrsservice. Vorsicht bitte auf der B10 Richtung Stuttgart zwischen Ausfahrt A81 Stuttgart-Zuffenhausen und Korntal steht ein kaputtes Auto. A5 Karlsruhe Richtung Basel zwischen Rastatt Nord und Rastatt Süd wird ein Unfall. Schaden beseitigt bis 6 Uhr morgen früh. Da ist nur eine Spur frei, aktuell 3 Kilometer Stau. Die A81 Stuttgart Richtung Heilbronn ist zwischen Stuttgart-Feuerbach und Ludwigsburg-Süd wegen Unfallaufnahme gesperrt. 1 Kilometer Stau. Heidekreis, die Landstraße zwischen Betenbrück und der A27 Walsrode Süd. Wegen Fahrbahnerneuerung bis Dienstag, ungefähr 17 Uhr, in beide Richtungen dicht und in Lienen. Wenn ihr da wohnt, bitte Fenster und Türen zumachen, denn da brennt es. Allen unterwegs, gute Fahrt.
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0: Frank Habeck Johansen hier und das finde ich schon ein bisschen lustig. Ein Sänger, der mit Nachnamen Pflanze heißt, singt über 29 Palmen. Robert Plant. 29 oder 29 Palms, gewünscht von Carina aus Gaggenau.
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0: It Takes Two, Spike aus den 90ern hier im AD Musikclub und Katharina Heinius aus dem AD Musikclub-Team ist da. Ende der 90er war das und zwar ein US-amerikanisch-deutsches Dance-Projekt, ne?
1: Ja genau, am Gesang Pamela Mitchell und dann gab es da noch einen New Yorker DJ und zwei deutsche Produzenten. Die zwei deutschen Produzenten, das ist ganz interessant und man hat eben auch schon ein paar Glöckchen im Song gehört. Mir sind sie aufgefallen, aber die haben einen echten Weihnachtsklassiker geschrieben.
0: Absolut, diesen hier. Da sind noch ein paar mehr Glöckchen
1: drin. Florian Richter und Marc Klamek waren das damals. Die haben da auf internationaler Musikebene wirklich Großes bewegt.
0: So, und dann kommen wir jetzt zum nächsten Song in unserer Zahlenreihe, nämlich I Wanna Be The Only One von Eternal.
1: Spannende Gruppe, eine britische, Achtung, keine US-amerikanische, okay, sondern eine britische R&B-Girlgroup.
0: Selten.
1: Sehr selten. Die Idee zu dieser Girlgroup hatte ein britischer Musikmanager, der sich dann die passenden Sängerinnen gesucht hat für sein Projekt. Darunter die Schwestern Vernie und Esther Bennett. Die beiden haben in einem Gospelchor gesungen und waren ja auch ziemlich gut.
0: So, 1991 hat die Girlgroup dann den ersten Plattenvertrag unterschrieben.
1: Genau, da waren die Schwestern gerade mal so Anfang 20 und eigentlich auch gerade, ja, mit dem Beginn ihres Studiums beschäftigt, zumindest Vernie. Sie hat dann 10 Jahre später, also als es mit der Musikkarriere dann doch nicht mehr weiterging, wieder das Studium aufgenommen und ist jetzt Rechtsanwältin mit Sitz in London. Also könnte schlechter sein, oder?
0: Absolut. Was ein Weg. I wanna be the only one. Ich will die Einzige für dich sein. Ein Song über eine Liebe, die exklusiv und tief sein soll. Gibt's jetzt hier in unserem 90er-Zahlen-Sommer-Special.
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0: Corey Hart, 3rd of June. Hier ist der ARD Musikclub 90er heute Abend. Nur Songs, in denen eine Zahl im Titel drin vorkommt. Und jetzt kommt hier ziemlich zum Schluss der meistgewünschte Song des Abends. Und der ist wirklich oft gewünscht worden.
1: Ja, hallo, hier ist der Hartmut aus Schorndorf. Und bei Zahlenliedern aus den 90ern darf natürlich 1-2 Polizei von Modo nicht fehlen. Tschüss.
2: Hier spricht Martin und Ramona Weyer aus Renneroth. Wir genießen gerade die schönen Abendstunden auf unserer Terrasse, waren eben noch kurz im Pool, ein wenig abkühlen und wünschen uns für diese 90er-Party 1-2 Polizei von Modo. Müsste aus dem Jahre 94 sein. Es würde uns freuen, wenn ihr das spielen würdet. Wir wünschen allen Zuhörern einen schönen Abend und ein schönes Wochenende. Tschüss.
0: Sabine und Marc haben sich's auch gewünscht, sind gerade auf dem Weg in den Urlaub nach Holland, hören ARD Musikclub 90er. Basti aus Sachsenheim willst du auch hören und Dirk ist auch für Modo und 1-2 Polizei.
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25 Minutes Michael Learns to Rock. Musikwunsch von Marion aus Zell im Wiesental. Er hat es in den 90ern gar nicht so wahrgenommen, hat sie geschrieben. Erst durch zwei Freundinnen hat sie es in den 2010ern entdeckt. Marion, danke für deinen Musikwunsch. Und jetzt Jean-Michel Jarre.

0: ARD Musikclub 90er mit Frank Habeck-Johansen. Danke fürs Zuhören. 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
2: Um 0 Uhr mit Juliette Groß. In der Eifel bedroht ein großer Waldbrand weiter die Gemeinde Hürtgenwald. Im Laufe des Tages sind die Flammen immer weiter an den Ortsteil Gay herangerückt, konnten aber gestoppt werden. Dennoch blicken die Einsatzkräfte mit Sorge auf diese Nacht, wie Jens Eberl aus Hürtgenwald berichtet.
3: Ja, es gibt einen Punkt und das ist einfach die Wetterlage. Das heißt, das Problem ist, dass einfach Windböen erwartet werden, bis zu 40 km/h. Und das ist natürlich ein Riesenproblem für die Rettungskräfte, vor allem weil die Löschhubschrauber heute Nacht fehlen und dieser Wind das Feuer wieder anfachen kann. Was hat man dafür getan? Man hat sogenannte Regelstellungen in der Ortschaft Gai eingerichtet. Das heißt, man kann sich das bildlich so vorstellen, dass ungefähr 500 Löschkräfte wirklich wie eine Kette aufgereiht in dem Ort stehen und versuchen wirklich mit ihren Löschkräften dort, falls wieder ein Feuer kommt, wirklich dem sofort entgegenzuwirken.
2: 3 Wochen nach dem islamistischen Terroranschlag am Rande des CSD steht in Berlin unweit des Tatorts das nächste Großereignis an. Die Technoparade Rave the Planet findet unter erhöhten Sicherheitsvorkehrungen statt. Zehntausende Menschen werden dazu im Berliner Tiergarten erwartet. Etwa 1500 Polizisten begleiten die als Demonstration angemeldete Veranstaltung. Die italienische Polizei hat 3 gestohlene Gemälde wiedergefunden. Es handelt sich um Werke der bekannten Maler Renoir, Cézanne und Matisse. Sie waren im März aus einem Privatmuseum in Norditalien entwendet worden. Die 3 Bilder haben schätzungsweise einen Wert von mehreren Millionen Euro. Laut Polizei in Parma wurden die Gemälde im Haus eines Verdächtigen entdeckt. Bei der Leichtathletik-EM in Birmingham hat es am Abend 3 Medaillen für das deutsche Team gegeben. Sprinter Owen Unser holte Gold über 200 Meter. Aus Birmingham, Jens-Jörg Krieg.
4: Das hat es seit 44 Jahren nicht gegeben. Der Europameister über 200 Meter kommt aus Deutschland. In 19,95 Sekunden sprintete Owen Unser zu Gold. Allerdings steht der Titel genau wie seine Bronzemedaille über 100 Meter unter Vorbehalt. Dem Hamburger droht wegen eines vermeintlich verweigerten Dopingtests eine Sperre. Auch Emil Adjekum beendete mit Silber über 400 Meter Hürden eine lange Durchstrecke. Er ist der erste Deutsche seit 40 Jahren mit einer EM-Medaille auf dieser Distanz. Silber gewann auch Diskuswerferin Shanice Kraft.
2: Und in der 2. Fußball-Bundesliga hat Holstein Kiel gegen St. Pauli 2:2 gespielt. Bochum gewann in Braunschweig mit 1:0. Das waren die Nachrichten. Das Wetter in Deutschland. Heute Nacht klar und trocken bei 22 bis 14 Grad. Tagsüber viel Sonne. Im Westen sind später einzelne kräftige Schauer und Gewitter möglich. 33 bis 36 Grad. Im Norden etwas kühler. Am Sonntag Sonne und Wolken. Vor allem im Süden auch Schauer und Gewitter. 21 bis 25 Grad. Im Süden nochmal bis 32 Grad. Es ist 0:03 Uhr.
5: Und das ist der Verkehrsservice in der ARD-Hitnacht. Zunächst die Gefahreninformationen für Nordrhein-Westfalen und Rheinland-Pfalz. Der Waldbrand in der Nordeifel sorgt weiter für starken Rauch, weit über Hürtgenwald und den Kreis Düren hinaus. In betroffenen Gebieten sollten geschlossene Räume nicht verlassen und Klima- und Lüftungsanlagen abgeschaltet werden. Dann die Meldung von der A2 Hannover Richtung Dortmund zwischen Beckum und Hamm-Üntrop nach einem LKW-Unfall gesperrt. A10 Dreieck Spreeau Richtung Dreieck Barnim zwischen Berlin-Hellersdorf und Marzahn nach einem Unfall Vollsperrung. A30 Osnabrück Richtung Rheine zwischen Hörstel und Rheine wegen Bauarbeiten gesperrt. A57 Köln Richtung Krefeld zwischen dem Kreuz Meerbusch und Krefeld Zentrum Bauarbeiten bis Montag früh, deswegen die Vollsperrung. A61 Mönchengladbach-Venlo zwischen dem Kreuz Mönchengladbach und Mackenstein wegen Brückenarbeiten bis Dienstag früh gesperrt. Und die A448 Bochum-West Richtung Dortmund-Witten zwischen dem Dreieck Bochum-West und Bochum-Süd wegen Bauarbeiten bis Montag früh die Vollsperrung. Gute Fahrt für Sie.
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5: Mit Markus Poschlott, viele Grüße aus Erfurt. Welcher ist denn hier der erste Song an diesem Samstag, den 15. August? Wir fangen mit Lynyrd Skynyrd an. Hier ist Sweet Home Alabama. Guten Morgen zusammen.

0: Das ist die ARD Hitnacht. Mit Musik von Duran Duran. Und heute Nacht erzählen wir uns unsere Führerscheingeschichten. Und zwar die Geschichte von der Fahrprüfung. Wie lief's damals? Lief alles so durch? Oder ist eine Geschichte dabei, die man auch Jahre später noch erzählen möchte?
1: Ja, hallo. Ich wollte mal von meiner Fahrprüfung berichten.
0: Na bitte.
1: Ich habe in den 90er Jahren, 1990, meine LKW-Prüfung gemacht. Theorie habe ich gut bestanden, beim ersten Mal gleich durchgekommen. Praktisches Fahren, die Übungen habe ich auch gut überstanden. Als die Prüfung, die Fahrprüfung stattfinden sollte, habe ich mit meinem Fahrschullehrer eine Dreiviertelstunde auf einem Parkplatz gestanden und gewartet und gewartet. Und irgendwann kam dann der Fahrprüfer, der hatte keine Zeit mehr, hat er gesagt, okay, der hat bestanden. Also habe ich meinen LKW-Führerschein auf einem Parkplatz gemacht.
0: Ohne einen Meter gefahren zu sein. Naja, eine Geschichte. Was ist Ihre? Ihre Fahrscheinprüfung von einst? Egal ob LKW, Motorrad oder Auto, erzählen Sie uns gerne davon, entweder per Mail ard-hitnacht@mdr.de, MDR wieder Mitteldeutscher Rundfunk, oder Sie klingen einfach durch. Machen es wie der Hörer von eben auf dieser kostenfreien Nummer 0800 80 80 110. Das ist die ARD Hitnacht.

Klaus Lage. Komm, halt mich fest in der ARD-Hitnacht. 0:23 Uhr. Das geht ja gut los hier. So, willkommen in der ARD-Hitnacht. Wir springen jetzt in das Jahr 1976. Das Jahr, in dem man in Deutschland sich auf einmal anschnallen musste im Auto. Da bestand die Anschnallpflicht. Und genau in einem Auto wurde ein Mega-Hit über ein Hotel geschrieben, in das keiner einchecken kann. Weil es einfach nicht gibt. Die Eagles kommen jetzt hier mit Hotel California.

0: Großer Hit von den Eagles, Hotel California. Und damit ist es gleich 12:30. Das ist der Verkehrsfunk in der ARD. Hitnacht mit der Gefahreninformation für Nordrhein-Westfalen und Rheinland-Pfalz. Der Waldbrand in der Nordeifel sorgt weiterhin für starken Rauch weit über Hürtgenwald und Düren hinaus. In betroffenen Gebieten bitte geschlossene Räume nicht verlassen und Klima- und Lüftungsanlagen unbedingt abschalten. Wir schauen auf die Straßen, die A2, Hannover Richtung Dortmund zwischen Beckum und Hamm-Üntrop nach einem LKW-Unfall gesperrt. A10, Dreieck Spreeau Richtung Dreieck Barnim zwischen Berlin-Hellersdorf und Marzahn nach einem Unfall gesperrt. A30, Osnabrück Richtung Rheine zwischen Hörstel und Rheine wegen Bauarbeiten gesperrt. Dann haben wir noch die A61, Mönchengladbach-Venloh zwischen dem Kreuz Mönchengladbach und Mackenstein in beiden Richtungen wegen Brückenarbeiten bis Dienstag früh gesperrt. Gute Fahrt!
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0: Mit Markus Poschlott und besten Grüßen aus Erfurt ins ganze Land.

mit My Love. Das ist die ARD-Hitnacht. Blick auf die Uhr, 0.38 Uhr ist es. Achtung, gibt einen Falschfahrer auf der A52 Essen-Düsseldorf. Zwischen Ratingen und dem Übergang zur B1 kommt Ihnen ein Falschfahrer entgegen. Fahren Sie bitte äußerst rechts und überholen Sie nicht auf der A52 Essen-Düsseldorf. Zwischen Ratingen und dem Übergang zur B1 kommt Ihnen ein Falschfahrer entgegen. Bitte äußerste Vorsicht, lassen Sie auch das Radio an. Wir melden hier, sobald die Gefahr vorüber ist.

Das ist die ARD-Hitnacht. 0.45 Uhr ist es. Wir sagen nochmal Obacht vor dem Falschfahrer auf der A52 Essen-Dortmund. Zwischen Rating und dem Übergang zur B1 kommt Ihnen der Falschfahrer entgegen. Bitte fahren Sie äußerst rechts und überholen Sie nicht. Lassen Sie das Radio an. Wir melden, sobald die Gefahr vorüber ist. Auf der A52 Essen-Düsseldorf zwischen Rating und dem Übergang zur B1 ein Falschfahrer. Äußerste Vorsicht bitte. Und gute Fahrt für Sie.

0: Na, wie war es bei Ihrer Führerscheinprüfung damals?
1: Hallo, hier ist Björn. Ich wollte euch auch mal meine Geschichte erzählen von der theoretischen und praktischen Fahrprüfung. Also Theorie habe ich mit 2 Punkten bestanden, 1998. Das war mein bestes Ergebnis überhaupt bei den Zetteln ausfüllen. Und die Praxis, das war, glaube ich, so ein bisschen, sagen wir mal, sehr strange. Nach 20 Minuten hat der Fahrlehrer die Prüfung abgebrochen. Ich hatte schon Sorge, ich habe irgendwas falsch gemacht. Und dabei wollte er einfach nur zum Fußball und deswegen musste er ganz schnell zurück zum TÜV und damit war das Thema durch. Ich hatte meine Pappe und Thema erledigt.
0: Oh, war ja.
1: Schöne Nacht euch.
0: Ja, Dankeschön, Dankeschön, Dankeschön. Was tun sich denn hier für Geschichten auf? Mensch, Mensch, Mensch, Mensch, Mensch. Jetzt fehlt noch Ihre Geschichte, wie es bei Ihrer Fahrprüfung gelaufen ist. Telefon zum Mitmachen 0800 80 80 110 oder Sie schreiben uns gerne auch ard-hitnacht@mdr.de. Das wird eine schöne Nacht, ich bin gespannt. Die Hooters kommen jetzt mit All You Zombies und damit ist es 10 vor 1.

0:53 die ARD-Hitnacht mit der Entwarnung von der A52. Essen, Düsseldorf, kein Falschfahrer mehr unterwegs zwischen Rating und dem Übergang zur B1. Da haben sie wieder freie Fahrt. Zeit für die Cranberries. Die kommen jetzt hier mit Linger.

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1: Um 1 Uhr mit Juliette Groß. In der Eifel bedroht ein großer Waldbrand weiter die Gemeinde Hürtgenwald. Im Laufe des Tages sind die Flammen immer weiter an den Ortsteil Gai herangerückt, konnten aber gestoppt werden. Dennoch blicken die Einsatzkräfte mit Sorge auf diese Nacht, berichtet Jens Eberl aus Hürtgenwald.
2: Ja, es gibt einen Punkt und das ist einfach die Wetterlage. Das heißt, das Problem ist, dass einfach Windböen erwartet werden, bis zu 40 km/h. Und das ist natürlich ein Riesenproblem für die Rettungskräfte, vor allem weil die Löschhubschrauber heute Nacht fehlen und dieser Wind das Feuer wieder anfachen kann. Was hat man dafür getan? Man hat sogenannte Regelstellungen in der Ortschaft Gai eingerichtet. Das heißt, man kann sich das bildlich so vorstellen, dass ungefähr 500 Löschkräfte wirklich wie eine Kette aufgereiht in dem Ort stehen und versuchen wirklich mit ihren Löschkräften dort, falls wieder ein Feuer kommt, wirklich dem sofort entgegenzuwirken.
1: US-Präsident Trump hat angekündigt, die Straße von Hormus zum Territorium der USA zu erklären. Dies werde bald geschehen, sobald der Iran besiegt sei, so Trump in einer Rede. Der Präsident führte seine Pläne nicht weiter aus. Der Iran wies die Drohung Trumps zurück. Die Schifffahrtsroute bleibe unter iranischer Kontrolle, hieß es von der Regierung in Teheran. Bei der Leichtathletik-EM in Birmingham hat es am Abend 3 Medaillen für das deutsche Team gegeben. Sprinter Owen Unser holte Gold über 200 Meter. Es war der erste deutsche EM-Titel über diese Distanz seit 44 Jahren. Diskuswerferin Janice Kraft gewann eine Silbermedaille und auch Emil Adjekum holte Silber über 400 Meter Hürden. In der zweiten Fußball-Bundesliga hat es im Nordderby zwischen Holstein Kiel und St. Pauli keinen Sieger gegeben. Die Partie endete 2:2. Aus der Sportredaktion Finn Hornberg.
3: St. Pauli legte in der ersten Halbzeit gut los und ging dank der Tore von Taichi Hara und Martin Kaas in Führung. Nach der Pause verkürzte erst Phil Harris für die Kieler. Jonas Terkesen erzielte kurz vor Schluss den Ausgleich. Eintracht Braunschweig verliert gegen den VfL Bochum mit 0:1. Die Niedersachsen bleiben aber trotzdem zumindest über Nacht Tabellenführer, dank des 6:1-Sieg in Magdeburg am ersten Spieltag. Gegen Bochum hingegen fand Braunschweig keine Lücke. Der VfL stand in der Defensive gut und ließ kaum etwas zu. Den entscheidenden Treffer für die Bochumer erzielte der ehemalige Braunschweiger Philipp Hofmann.
1: Das waren die Nachrichten. Das Wetter in Deutschland. Heute Nacht klar und trocken bei 22 bis 14 Grad. Tagsüber viel Sonne. Im Westen sind später einzelne kräftige Schauer und Gewitter möglich. 33 bis 36 Grad. Im Norden etwas kühler. Am Sonntag Sonne und Wolken, vor allem im Süden auch Schauer und Gewitter. 21 bis 25 Grad. Im Süden nochmal bis 32 Grad. Und am Montag mehr Wolken und vor allem im Osten Schauer. 21 bis 27 Grad. Es ist 1:03 Uhr.
4: Und das ist der Verkehrsservice in der ARD-Hitnacht. Achtung, Obacht bitte. Auf der B41 haben wir einen Falschfahrer. Ida Obenstein, Bad Kreuznach. Zwischen Bad Sobernheim und Bad Kreuznach kommt Ihnen ein Falschfahrer entgegen. Bitte fahren Sie äußerst rechts und überholen Sie nicht. Auf der B41 Ida Obenstein, Bad Kreuznach. Zwischen Bad Sobernheim und Bad Kreuznach ein Falschfahrer. Bitte äußerste Vorsicht. Lassen Sie das Radio auch an. Wir melden auch, sobald die Gefahr vorüber ist. Dann die Entwarnung auf der A52 nochmal Essen-Düsseldorf, kein Falschfahrer mehr hier zwischen Ratingen und dem Übergang zur B1. Dann kommt die Gefahreninformation für Nordrhein-Westfalen und Rheinland-Pfalz. Der Waldbrand in der Nordeifel sorgt für starken Rauch weit über Hürtgenwald und Düren hinaus. In betroffenen Gebieten sollten geschlossene Räume nicht verlassen und Klima- und Lüftungsanlagen abgeschaltet werden. Auch eine Gefahreninformation für Hessen liegt uns jetzt vor. In Marburg-Biedenkopf, in Wetter, insbesondere im Stadtteil Unterrospe, sowie in Göttingen und angrenzenden Bereichen kommt es durch einen Waldbrand zu Geruchsbelästigung und möglicherweise auch zu Rauch in Bodennähe. Schließen Sie Fenster und Türen und schalten Sie Lüftungs- und Klimaanlagen ab. Dann die weiteren Meldungen von der B2 zum Beispiel. Hannover Richtung Dortmund zwischen Beckum und Hamm-Üntrop nach einem LKW-Unfall gesperrt. A10 Dreieck-Spreeau Richtung Dreieck-Barnim zwischen Berlin-Hellersdorf und Marzahn nach einem Unfall gesperrt. A30 Osnabrück Richtung Rheine zwischen Hörstel und Rheine wegen Bauarbeiten gesperrt. A57 Köln Richtung Krefeld zwischen dem Kreuz Meerbusch und Krefeld Zentrum wegen Bauarbeiten bis Montag früh gesperrt. A61 60 Mönchengladbach-Venlo zwischen dem Kreuz Mönchengladbach und Markenstein. In beiden Richtungen wegen Brückenarbeiten bis 5 Uhr gesperrt und die A448 Bochum-West Richtung Dortmund-Witten ist zwischen dem Dreieck Bochum-West und Bochum-Süd wegen Bauarbeiten bis Montag früh gesperrt. Ich wünsche eine gute Fahrt.
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4: Mit Markus Poschlott, ich grüße recht herzlich aus Erfurt ins ganze Land mit Musik von den Pet Shop Boys. Die hatten wir heute Nacht noch nicht dabei. Hier ist Suburbia. Hallo zusammen, hier ist die ARD

0: kleiner Stampfer von Status Quo. What you're proposing in der ARD-Hitnacht. 1.13 Uhr ist es. Wir sagen nochmal, Obacht, Falschfahrer ist weiterhin auf der B41 unterwegs. Idar-Obenstein-Bad Kreuznach zwischen Bad Sobernheim und Bad Kreuznach kommt Ihnen weiterhin der Falschfahrer entgegen. Äußerste Vorsicht, fahren Sie bitte rechts, überholen Sie nicht und lassen Sie das Radio an. Wir melden, sobald die Gefahr vorüber ist. So, das ist die ARD-Hitnacht. Heute Nacht mit Ihren Geschichten zu Ihrer Fahrprüfung. Denn heute vor 133 Jahren hat die Polizei in dem Fall in Paris verfügt. Ab sofort braucht man Fahrprüfung. Hier kann nicht jeder machen, was er will. Gut, so viele Autos waren damals natürlich noch nicht unterwegs. Aber dennoch, Fahrprüfung war wichtig. Und deswegen sammeln wir heute mal Ihre Geschichten rund um Ihre Führerscheinprüfung.
1: Tja, hier ist Volker in Minden. Also ich habe ungefähr vor 65 Jahren meinen Führerschein gemacht, Pkw-Führerschein. Und das war zu einer Zeit, wo noch viel geraucht wurde. Und an dem Tag, wo ich Prüfung hatte, war also starker Nebel. Und der Prüfer saß hinten und rauchte dicken Zigarren.
0: Ja.
1: Und da kam ich an eine Ecke ran und da musste ich halten und den Verkehr einsehen. Und da sagt er, warum fahren Sie denn nicht? Ich sage, ja, es ist nebelig. Wie meinen Sie das? Überlegen Sie sich genau, was Sie sagen. Aber ich habe die Prüfung bestanden.
2: Danke, alles gut.
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In the air tonight, die ARD-Hitnacht mit der Entwarnung von der B41, Ida oben Oberstein, Bad Kreuznach, kein Falschfahrer mehr zwischen Bad Sobernheim und Bad Kreuznach, da haben sie wieder freie Fahrt.

0: Marius Müller-Westernhagen, weil ich dich liebe in der ARD-Hitnacht. Wir sind im Jahr 1967 in Kalifornien. Sitzt ein Mann auf einem Hausboot, schaut auf die Bucht von San Francisco und schreibt einen Song, weil er einfach nur dort sitzt und den Schiffen zusieht. Am Ende des Songs soll noch ein bisschen improvisiert werden, aber sowas richtig Passendes fällt ihm da nicht ein, also pfeift er einfach. 3 Tage, nachdem dieser Song aufgenommen wurde, stirbt der Sänger bei einem Flugzeugabsturz mit gerade einmal 26 Jahren. Seinen größten Erfolg hat er selber nie erlebt. Otis Redding, den hören wir jetzt mit Sitting on the Dock of the Bay.
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0: Es ist gleich 13:30. Das ist der Verkehrsservice in der ARD Hitnacht. Zunächst mit der Entwarnung von der B41 Idar-Oberstein, Bad Kreuznach. Kein Falschfahrer mehr zwischen Bad Sobernheim und Bad Kreuznach. Dann die Gefahreninformation für Nordrhein-Westfalen und Rheinland-Pfalz. Der Waldbrand in der Nordeifel sorgt für starken Rauch weit über Hürtgenwald und Düren hinaus. In betroffenen Gebieten sollten geschlossene Räume nicht verlassen und Klima- und Lüftungsanlagen abgeschaltet werden. Dann schauen wir auf die Straßen. Die A2 Hannover Richtung Dortmund zwischen Beckum und Hamm-Üntrop nach einem LKW-Unfall gesperrt. A10 Dreieck Spreeau Richtung Dreieck Barnim zwischen Berlin-Hellersdorf und Marzahn nach einem Unfall gesperrt. A30 Osnabrück Richtung Rheine zwischen Hörstel und Rheine wegen Bauarbeiten gesperrt. Ich wünsche eine gute Fahrt durch diese Nacht.
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0: Mit Markus Poschlott und vielen Grüßen aus Erfurt.

0: Also als Peter aus dem Wittgensteiner Land seine Fahrprüfung gemacht hat, da gab es die Backstreet Boys noch gar nicht. 1970 am 1. April ist das gewesen. Und damit herzlich willkommen, hier ist die ARD Hitnacht. Heute sprechen wir über Ihre Führerscheinprüfung. Und Peter hat schon geschrieben, per Mail an ard-hitnacht@mdr.de. Nachdem die Theorie geklappt hatte, ging es auf die Piste. Nach exakt 20 Minuten hatte ich meinen Führerschein. Grund, es war spiegelglatt und es hat so stark geschneit, dass der Prüfer heilfroh war, dass sämtliche Aspiranten unfallfrei durchgekommen waren. Durchgefallen ist an diesem Tag keiner, schreibt er hier, der Peter. Dankeschön für diese Mail. Und es sind noch mehr gekommen. Brigitte zum Beispiel hat auch geschrieben, moin Markus, ich hatte ein bisschen Probleme mit dem Rückwärtsfahren. Daher machte mein Fahrlehrer am Morgen des Prüfungstages noch eine extra Fahrstunde mit mir, in der ich einfach nur rückwärts gefahren bin. Bei der Prüfung musste ich dann rückwärts am Straßenrand einparken. Ich glaube, da passte keine Zeitung mehr zwischen Reifen und Bordsteinkante. Mein Fahrlehrer guckte mich nur groß an, aber es hatte gereicht und ich hatte meinen Lappen. Damals 1973. Ja, wir sammeln weiter die Geschichten rund um das Thema Fahrprüfung. Wenn wir gerade schon die Mail gehört haben von Hans-Peter, der erzählt hat, dass der Führerscheinprüfer einfach froh war, dass alle an dem Tag irgendwie durchgekommen waren. Bei mir war es genau andersrum. Ich war der Letzte in der Reihe an diesem Tag und alle sind durchgefallen. Alle. Und dann kam ich als Letzter und mein Fahrlehrer stieg ins Auto und sagte, wenn der jetzt auch noch durchfällt, dann besaufe ich mich heute Abend. O-Ton. Und es hat dann über Umwege, sagen wir es mal so, geklappt. Hab den Führerschein an diesem Tag bekommen. Aber auch das war nicht einfach.
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0: So, ich sammle weiter in Ihre Geschichten. Freue mich auf Ihre Mail oder auf Ihren Anruf.

Michel Tillo ist das. Hier ist die ARD-Hitnacht. Jetzt gibt's Musik aus dem Rheinland. Von den Eurythmics. Na gut, ich sag mal so, dieses Album Revenge wurde zumindest auch zum Teil im Studio bei Köln aufgenommen. Deswegen ein bisschen Rheinland ist dabei. Miracle of Love, der große Hit aus dem Jahr 86.

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1: Um 2 Uhr mit Juliette Groß. In der Eifel bedroht ein großer Waldbrand weiter die Gemeinde Hürtgenwald. Im Laufe des Tages sind die Flammen immer weiter an den Ortsteil Gai herangerückt, konnten aber gestoppt werden. Dennoch blicken die Einsatzkräfte mit Sorge auf diese Nacht, berichtet Jens Eberl aus Hürtgenwald.
2: Ja, es gibt einen Punkt und das ist einfach die Wetterlage. Das heißt, das Problem ist, dass einfach Windböen erwartet werden, bis zu 40 km/h. Und das ist natürlich ein Riesenproblem für die Rettungskräfte, vor allem weil die Löschhubschrauber heute Nacht fehlen und dieser Wind das Feuer wieder anfachen kann. Was hat man dafür getan? Man hat sogenannte Regelstellungen in der Ortschaft Gai eingerichtet. Das heißt, man kann sich das bildlich so vorstellen, dass ungefähr 500 Löschkräfte wirklich wie eine Kette aufgereiht in dem Ort stehen und versuchen wirklich mit ihren Löschkräften dort, falls wieder ein Feuer kommt, wirklich dem sofort entgegenzuwirken.
1: Die Deutsche Stiftung Patientenschutz verlangt, Hitze als offizielle Todesursache auf Totenscheinen anzugeben. Den Folgen des Klimawandels müsse ein Gesicht gegeben werden, sagte Vorstand Brüsch der Rheinischen Post. Bislang berechnet das Robert-Koch-Institut die Zahl der Hitzetoten nur mithilfe statistischer Modelle. Brüsch forderte zudem festzuhalten, wo der Hitzetod eingetreten sei. US-Präsident Trump hat angekündigt, die Straße von Hormus zum Territorium der USA zu erklären. Dies werde bald geschehen, sobald der Iran besiegt sei, so Trump in einer Rede. Der Präsident führte seine Pläne nicht weiter aus. Der Iran wies die Drohung Trumps zurück. Die Schifffahrtsroute bleibe unter iranischer Kontrolle, hieß es von der Regierung in Teheran. Bei der Leichtathletik-EM in Birmingham hat es am Abend 3 Medaillen für das deutsche Team gegeben. Sprinter Owen Ansah holte Gold über 200 Meter. Aus Birmingham Jens-Jörg Krieg.
3: Das hat es seit 44 Jahren nicht gegeben. Der Europameister über 200 Meter kommt aus Deutschland. In 19,95 Sekunden sprintete Owen Ansah zu Gold. Allerdings steht der Titel genau wie seine Bronzemedaille über 100 Meter unter Vorbehalt. Dem Hamburger droht wegen eines vermeintlich verweigerten Dopingtests eine Sperre. Auch Emil Adjekum beendete mit Silber über 400 Meter Hürden eine lange Durchstrecke. Er ist der erste Deutsche seit 40 Jahren mit einer EM-Medaille auf dieser Distanz. Silber gewann auch Diskuswerferin Shani Skrull.
1: Und in der zweiten Fußball-Bundesliga hat Holstein Kiel gegen St. Pauli 2:2 gespielt. Bochum gewann in Braunschweig mit 1:0. Das waren die Nachrichten. Das Wetter in Deutschland. Tagsüber viel Sonne, im Westen sind später einzelne kräftige Schauer und Gewitter möglich. 33 bis 36 Grad, im Norden etwas kühler. Am Sonntag Sonne und Wolken, vor allem im Süden auch Schauer und Gewitter. 21 bis 32 Grad. Und am Montag mehr Wolken, vor allem im Osten Schauer. Es ist 2.03 Uhr.
4: Und das ist der Verkehrsservice in der ARD-Hitnacht. Da gucken wir auf die Gefahreninformation für Nordrhein-Westfalen und Rheinland-Pfalz. Der Waldbrand in der Nordeifel sorgt weiterhin für starken Rauch weit über Hürtgenwald und Düren hinaus. In betroffenen Gebieten werden geschlossene Räume, sollten geschlossene Räume.